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1: Am Mikrofon Martina Großfurten, es ist 3 Uhr. Im Pilnercheck-Untersuchungsausschuss ist die Witwe bis in den Abend befragt worden, die Präsidentin des Landesgerichts für Strafsachen in Graz ist. Sie hat nach Pilnercheks Tod erfolglos versucht, an seinen Laptop und andere persönliche Gegenstände zu kommen, die Pilnercheck in seinem Haus in Rossatz zurückgelassen hat. Viktoria Waldhäusl berichtet.
2: Über Christian Pilnercheks Datenträger wurde seit seinem Tod viel berichtet und gesprochen. Gestern Abend war einmal mehr sein Laptop ein zentrales Thema im U-Ausschuss. Pilnercheks Witwe Caroline List gibt da an, nach seinem Tod erfolglos versucht zu haben, neben anderen persönlichen Gegenständen auch an den Laptop zu kommen, weil, Zitat, ich habe vermutet, dass er zu Geld gemacht werden würde und meine Befürchtung war, dass der Laptop manipuliert werden wird. Zitat Ende. Zu dem Zeitpunkt war der Laptop im Besitz einer Mitarbeiterin des damaligen Nationalratspräsidenten Wolfgang Sobotka von der ÖVP, die ihn dann an verschiedene Privatpersonen weitergegeben hat und nicht an Pilnercheks Witwe oder an die Polizei. Alle anderen persönlichen Gegenstände seien laut List angeblich im Müll gelandet.
1: In Salzburg steht ein Hausbesitzer wegen Mordes vor Gericht. Der Pensionist soll einen Einbrecher erschossen haben, berichtet Peter Obermüller.
3: Dem Salzburger wird angelastet, Ende Juli vorigen Jahres auf seinem Anwesen im Stadtteil Gnegl einen 31-jährigen Einbrecher mit seiner legal gemeldeten Faustfeuerwaffe durch einen Schuss von hinten getötet zu haben. Der Hausbesitzer hat den Ungarn und seine 30-jährige Komplizin beim Einbruch überrascht und auf den Fliehenden geschossen. Der Schütze befindet sich seit Oktober 2025 in Untersuchungshaft. Zeugen und Gutachter sind geladen. Für die Verteidigung handelte der Hausbesitzer in Notwehr. Bei einer Verurteilung wegen Mordes drohendem Angeklagten 10 bis 20 Jahre Haft oder lebenslang. Sollten Geschworene und Gericht Notwehrüberschreitung anerkennen, beträgt die Strafdrohung maximal bis 3 Jahre Haft.
1: Das Londoner Luxuskaufhaus Harrods hat bisher 75 Opfern von sexuellem Missbrauch durch seinen ehemaligen Eigentümer Mohammed Al-Fayed eine vollständige Entschädigung bezahlt. Fast 200 weitere Anträge werden derzeit bearbeitet. Die Frauen werfen ihm und seinem Bruder vor, ein organisiertes System sexueller Ausbeutung betrieben zu haben. Vorwürfe von sexuellen Übergriffen hat es zum ersten Mal im September 2024 durch eine BBC-Dokumentation gegeben. Seither haben sich viele weitere mutmaßliche Betroffene gemeldet. Und jetzt zum Wetter und zu Georg Brack.
4: Weitgehend trocken und vielerorts klar geht's durch die Nacht. Das Ganze bei Temperaturen zwischen 5 und 13 Grad. Nur ganz vereinzelt ist es kälter, etwa in manchen Tälern oder im Freiwald. Tagsüber erwartet uns in ganz Österreich heute einiges an Sonnenschein. Speziell über den Bergen kommen nach und nach allerdings Quellwolken dazu und die können vereinzelt Schauer bringen. Die Temperaturen steigen heute auf 18 bis 24 Grad. Noch eine Spur wärmer dann am Wochenende. Am Samstag vor allem im Bergland Schauer oder Gewitter. Am Sonntag dann bis zu 27 Grad.
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1: Am Mikrofon Martina Großfurtner, es ist 4 Uhr. Bundeskanzler Christian Stocker ist zu einem Arbeitsbesuch in den Vereinigten Arabischen Emiraten. Neue Verträge werden dabei nicht beschlossen, vielmehr soll die strategische Partnerschaft bekräftigt werden, berichtet Christina Stiller aus Abu Dhabi.
2: Lokalaugenschein in Abu Dhabi. In der Stadt ist es ruhig, aber die Situation ist angespannt, politisch und wirtschaftlich. Wegen des Iran-Krieges und der blockierten Straße von Hormus können die Emirate kaum noch Öl verkaufen. Damit ist eine der wichtigsten Einnahmequellen des Landes deutlich reduziert. Außerdem wurde das Land militärisch vom Iran angegriffen. In dieser angespannten Situation trifft Bundeskanzler Christian Stocker den Präsidenten der Emirate. Medien lässt das Land nicht zu. Der Kanzler nach dem Gespräch:
3: Ich habe dem Präsidenten auch meine Solidarität ausgedrückt zu den Angriffen des Irans, die in jüngster Zeit erfolgt sind.
2: Überraschend bekommt Stocker dann auch noch einen Anruf von Israels Premier Netanyahu. Er stehe auf Seiten Israels, das vom Iran seit Jahren bedroht werde, sagt der Bundeskanzler im Anschluss.
1: Die Waffenruhe zwischen den USA und dem Iran ist weiter in Kraft, das hat US-Präsident Donald Trump betont. Und das, obwohl sich die beiden Seiten in der Straße von Hormus gegenseitig beschießen. Sie geben sich gegenseitig die Schuld für die Eskalation. Der Iran sagt, die USA haben die Waffenruhe verletzt und von den USA heißt es, die Streitkräfte wehren unprovozierte iranische Angriffe ab. Heute beginnt mit dem Giro d'Italia die erste große Radrundfahrt im heurigen Jahr. Zum erweiterten Favoritenkreis zählt dabei auch der Osttiroler Felix Gall, berichtet Christoph Ott.
4: Bei seinem zweiten Giro d'Italia-Start strebt der 28-Jährige nach den Top-10-Platzierungen bei der Tour de France und Vuelta nun sein erstes Grand-Tour-Podium an.
5: Es ist ein sehr ambitioniertes Ziel und da muss auf jeden Fall sehr, sehr viel zusammenpassen. Aber ich glaube, es ist realistisch. Bin dann gespannt auf meinen zweiten Giro d'Italia, aber den erst mit großen Ambitionen.
4: Bei der Erreichung dieses Ziels soll auch der Teamkollege und Edelhelfer Gregor Mühlberger eine entscheidende Rolle spielen.
5: Ja, mit Gregor als Teamkollege habe ich die bestmögliche Unterstützung an meiner Seite. Und er hat auch schon oft genug gezeigt, dass er ein sehr starker, sehr routinierter Fahrer ist und dann auch auf den wirklich schweren Bergetappen eine entscheidende Unterstützung sein kann im Finale.
4: Start ist heute um 13 Uhr im bulgarischen Nesebar. Von dort geht es dann bis zum 31. Mai über rund 3500 Kilometer und 50.000 Höhenmeter bis zum Zieleinlauf in Rom.
1: Und jetzt zum Wetter und zu Georg Brack.
6: Frühsommerliches Wetter erwartet uns in den nächsten Tagen. Dazu gibt's heute 18 bis 24 Grad und vor allem rund um die Alpen etliche Stunden Sonnenschein. Speziell im Bergland entstehen im Tagesverlauf nämlich wieder Quellwolken und die können vereinzelt Schauer bringen. Ähnlich geht's auch am Wochenende weiter. An den Nachmittagen kommen wieder Quellwolken dazu. Die meisten Schauer und Gewitter gibt es diesmal aber am Samstag. Außerdem wird es Tag für Tag wärmer. Am Sonntag frischt außerdem teils föhniger Südwind auf und treibt die Temperaturen auf bis zu 27 Grad.
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1: Am Mikrofon Christina Greunz. In den USA hat Präsident Donald Trump im Streit um die Zölle die nächste Niederlage vor Gericht einstecken müssen. Auch die 10% Zoll, die er im Februar auf fast alle Importe verhängt hat, ist von einem Gericht für unrechtmäßig erklärt worden. Aus den USA berichtet Markus Müller.
2: 10% Zoll auf praktisch alle Importe aus fast allen Ländern. Das war die Antwort des Weißen Hauses darauf, dass das amerikanische Höchstgericht im Februar die vorher verhängten Sonderzölle aufgehoben hat. Insgesamt 166 Milliarden Dollar dieser zu viel eingehobenen Zölle müssen derzeit an die Importunternehmen zurückgezahlt werden. Aber auch der neue 10% Zollsatz ist rechtswidrig. Das hat jetzt ein Handelsgericht entschieden. Das entsprechende Gesetz aus den 1970ern kann heute nicht mehr angewendet werden. Das Weiße Haus hat angekündigt, gegen das Urteil zu berufen. Bis zu einem endgültigen Urteil werden die Zölle vorerst weiter eingehoben. Die wirtschaftliche Unsicherheit für Unternehmen, die Güter in die USA einführen, wird dadurch aber weiter verlängert.
1: Im Iran-Krieg prüft das US-Justizministerium einen möglichen Insiderhandel. Dabei geht es um eine Reihe verdächtiger Transaktionen auf dem Ölmarkt, die kurz vor Ankündigungen von Präsident Donald Trump und anderen Regierungsvertretern getätigt wurden. Es geht um mindestens 4 Geschäfte, bei denen Händler während des Iran-Kriegs mehr als 2,6 Milliarden US-Dollar auf fallende Ölpreise gesetzt hätten, wie unter anderem die US-Sender ABC News und NBC News berichten. Im Untersuchungsausschuss zu den Ermittlungen in der Causa Pilnacek hat die Witwe des verstorbenen Justizsektionschefs Caroline List gestern die Ermittler in Schutz genommen. Die Professionalität der Beamten und die gleichzeitig gezeigte Einfühlsamkeit für eine Hinterbliebene hätten sie zutiefst beeindruckt, betonte List vor den Abgeordneten. Zuvor hatte auch der Chef des niederösterreichischen Landeskriminalamts das Vorgehen der Polizei verteidigt. Papst Leo XIV. Besucht heute am Jahrestag seiner Wahl zum Papst Neapel und Pompeji. Am Vormittag stehen für den ersten US-amerikanischen Pontifex unter anderem Treffen mit Bürgermeistern auf dem Programm. Zudem trifft er Menschen in schwierigen Lebenssituationen. Das waren die Nachrichten mit Christina Greunz.
3: Und damit zum Wetter und Claudia Rath.
4: Ja, teils intensive Regenschauer und Gewitter gestern noch bis weit in den Süden und Osten der Steiermark hinein. 32 Liter pro Quadratmeter waren es in Fischbach, 24 in Mürzzuschlag, gerade mal 2 in Leibniz und Deutschlandsberg. Heute zunächst oft sonnig, vor allem der Vormittag. Frühnebel in manchen Tälern löst sich rasch auf. Ab Mittag dann entstehen aber Quellwolken und über den Bergen einzelne Schauer und Gewitter, am ehesten von den Schladminger und den Triberner Tauern nordwärts. Höchsten Temperaturen heute 19 bis 24 Grad, jetzt in der Früh ist es relativ frisch. Morgen zunächst sonnig, am Nachmittag dann Schauer und Gewitter bei 20 bis 25 Grad. Am Sonntag wechselhaft, aber meistens trocken.
3: Zum Radio Steiermark Verkehrsservice um 3 nach 5.
4: Da läuft's jetzt gut, es sind uns keine Behinderungen gemeldet worden. Gute und sichere Fahrt wünsche ich Ihnen.
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3: Am Freitag. Ja, die Woche wäre für viele schon fast geschafft. Aber was war denn das gestern bitte?
4: Ich hab's.
3: Auf einmal Weltuntergang.
4: Ja.
3: Ich hab gerade die Burm niedergelegt. Denke ich mir, was ist denn jetzt da draußen los? Da zirkt's, da macht's Krawall. Das war richtig wild.
4: Und ich hab's geschafft, nach wochenlanger Trockenheit ja, zum Hofer reinzugehen. Und beim Rauskommen original ist der Platzring samt Hagel und wirklich waschel aufgekommen. Ich war komplett durchnässt.
3: Die Frage ist, ob dieser erhoffte Regen auch irgendwas gebracht hat. Wahrscheinlich eher nicht, oder? Wenn es so viel
4: Mengen,
3: auf einmal runterkommt.
4: Hast du gehört? 32 Liter, ja eh, aber das ist zu wenig.
3: Ja, da brauchen wir in dem Fall längeren Regen. Wäre natürlich entspannter. Also ein Schniedelring, sage ich, langer, gemütlicher. Den würden wir uns wünschen. Es ist kein Wunschkonzert, Sie wissen es. Aber fast ein bisschen hier bei uns, weil Sie wissen, wenn Sie sich was wünschen, in dem Fall, dass auch Ihre Lieblingsmusik gespielt wird, dann wird sie auch erfüllt. Gleich auch von Alle Achtung und Roxette.

0: Freitag früh, 7:07. Guten Morgen, Radio Steiermark läuft. Große Frage, was machen Sie gerade? Wie geht's Ihnen? Was passiert am Wochenende? Wir würden es gerne wissen. Einfach mit uns quatschen. Vielleicht steht da was Großes an.
1: Firmung, Erstkommunion.
0: Hochzeit, Geburtstagsfeier,
1: Grillparty.
0: Was auch immer, wir würden es gerne wissen. 0316 46 90. Wir hören uns gleich.

0: Roxette bringt uns gemeinsam in den Freitag um 13 nach 5. Schönes Aufstehen am 8. Mai 2026. An diesem Tag, am 8. Mai 1970, erscheint das letzte Beatles-Album Let It Be.
1: Ah, okay.
0: Und der Mond bringt uns heute was?
1: Passt irgendwie super für einen Freitag, weil noch ist er im Steinbock, nimmt ab und später dann im Wassermann. Steinbock ist gut für einen Job, da sind wir nämlich irrsinnig diszipliniert, energiegeladen und ziehen einfach die Dinge durch. Der Wassermann dann passt super für Freitagabend, da sind wir nämlich sehr gesellig, offen und fröhlich.
0: Der Wassermann, ein tolles Sternzeichen, okay, wie ich finde. Ein ganz ein tolles Sternzeichen.
1: Wann hast du genau gepasst?
0: Musikalisch sind wir dann da unterwegs, weil...
2: Verdammt, ich bin so verliebt.
0: Die Tochter von hat Geburtstag, und zwar von Matthias Reim. Marie Reim wird heute 26, ein 2000er Jahrgang, wie man so schön sagt. Und der würde eventuell etwas jüngere Damen daten, wobei 2000er geht sich aber nicht ganz aus. Bei Enrique Iglesias wird heute 51.
1: Boah, 51, 26.
0: Aber wenn es wer schaffen würde, dann ist es Enrique Iglesias, weil der hat schon noch Charisma.
1: Ja, ja.
0: Und im Endeffekt geht es ja nicht ums Alter, sondern um die Liebe, dass man sich versteht.

0: Was für eine grenzgeniale Nummer. Von Ella Langley, Jews in Texas. 5.21 Uhr. Guten Morgen, Steiermark. Frühaufsteher werden belohnt mit ihrer Lieblingsmusik hier bei uns auf Radio Steiermark. Und einer davon ist Günther Radl, der ist schon mit dem Auto unterwegs. Wo geht's hin? Von wo nach wo?
1: Ich komme von Kärnten, von St. André im Lavandal.
0: Ah, okay.
1: Gerade in die Firma.
0: 5.21 Uhr. Guten Morgen, Steiermark. Frühaufsteher werden belohnt mit ihrer Lieblingsmusik hier bei uns auf Radio Steiermark. Und einer davon ist Günther Radl, der ist schon mit dem Auto unterwegs. Wo geht's hin? Von wo nach wo?
1: Ich komme von Kärnten, von St. André im Lavandal.
0: Ah, okay.
1: Gerade in die Firma.
0: Sehr brav.
1: Und jetzt

0: Seit drei bin ich aufgehört.
1: Ja, Wahnsinn. Was passiert denn am Wochenende? Habt ihr irgendwas vor?
0: Ja, ich habe am Wochenende vor, ein bisschen Fußball schauen.
1: Welche Mannschaft ist so der, die Lieblingsmannschaft? Ist es der WRC oder? Okay, ja, dann ich drücke mal die Daumen vorsichtig.
0: Ja, ich war vorher ein Sturmfan und jetzt bin ich halt ein WRC-Fan, weil mein Herr Präsident auch sehr gut befreundet. Heuer ist ein bisschen schlecht und fahre jetzt aber gute Zeiten, aber wir werden es schaffen.
1: Ja, ich glaube auch. Also mit dem letzten Sieg in Alltag war das nicht so schlecht, muss ich sagen, was der WRC da macht.
0: War nicht so schlecht. Ich hoffe, dass der Sturm auch schafft.
1: Ja, schauen wir mal.
2: Das nehmen wir.
1: Also prinzipiell Berufsoptimist, gell, aber ich glaube, dass der WRC das eher schafft, der Sturm, aber wir werden es sehen. Ich drücke auf jeden Fall beiden Mannschaften die Daumen.
0: Danke. Und ich drücke auch die Daumen.
1: Super,
0: die
1: perfekt.
0: Ich möchte meinen Tochter, glaube ich, die wohnt in Kölsch, alles Gute wünschen. Die wird man, glaube ich, wahrscheinlich nicht hören, aber irgendwer von Kölsch wird mich sicher hören. Und ich wünsche alle ein schönes Wochenende und dann alle mit einem schönen Muttertag am Sonntag.
1: Super, perfekt.
2: Dankeschön.
1: Danke, schöne Fahrt nach Wien und kommt's gut wieder heim. Baba.
0: Danke, ciao.

0: 5.30 Uhr.
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2: Die Schuldenberatung Steiermark ist konstant stark nachgefragt. 6.600 Personen haben im Vorjahr Hilfe gesucht, deutlich mehr Männer als Frauen. Die Durchschnittsverschuldung liegt bei fast 62.000 Euro. Viele würden sich erst später an die Schuldnerberatung wenden. Dabei könne in sehr vielen Fällen über Schuldenregulierungsverfahren geholfen werden. Die Schuldenberatung bietet außerdem präventiv eine Budgetberatung an, die im Vorjahr ebenfalls verstärkt nachgefragt wurde. Einen Bericht dazu hören Sie in unserem Frühjournal. Ein heftiges Gewitter ist am frühen Abend gestern von der Weststeiermark über Graz in den Osten gezogen. Dabei hat es punktuell auch gehagelt. Im Raum Voitsberg und Graz sowie in einigen Umlandgemeinden von Graz auch heftig. Größere Schäden wurden aber keine gemeldet. Es hat auch zum Teil relativ stark geregnet. Für die aktuelle Trockenheit allerdings zu kurz und zu wenig. Sebastian Offner hat sich sein erstes Aufeinandertreffen mit dem Führenden der Tennis-Weltrangliste Jannik Sinner auf der ATP-Tour erarbeitet. Der Steirer gewinnt am Abend beim Master-Sandplatz-Turnier in Rom gegen den US-Amerikaner Alex Mitchelson 6:3 und 6:3 und trifft jetzt am Samstag in der zweiten Runde auf den Topstar aus Italien. Die Wetteraussichten für die Steiermark gibt's jetzt von Claudia Rath.
3: Ja, anders als gestern, heute wieder oft trocken. Erst ab den Mittagsstunden kann es Quellwolken geben und über den Bergen einzelne Schauer der Gewitter, am ehesten von den Schladminger und Triberner Tauern nordwärts. Überall sonst aber eben ein trockener Tag. Am Vormittag vor allem ist es relativ oft noch sonnig. Und wenn Sie jetzt noch Frühnebel um sich haben, in manchen Tälern gibt es den, der sollte sich rasch auflösen. Die Höchstwerte heute 19 bis 24 Grad. Ähnlich warm auch das Wochenende. Morgen Samstag zunächst eine freundliche erste Tageshälfte mit einigen Sonnenschein, am Nachmittag dann einzelne Schauer und Gewitter und am Sonntag dann ein wechselhafter, aber trockener Tag.
0: 5.32 Uhr, Sie haben das Radio Steiermark Verkehrsservice.
3: Da läuft's gut, es sind uns keine Behinderungen gemeldet worden. Gute Fahrt.
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0: 5.38 Uhr.
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0: Die Zeitzeugen des Zweiten Weltkriegs sind nahezu alle gestorben. Obwohl Kriege weltweit stattfinden, empfinden wir den Frieden in Österreich größtenteils als selbstverständlich. Walter Schmolli, Caritas-Direktor in Vorarlberg, ist es in seinen heutigen Morgengedanken wichtig, darauf hinzuweisen, dass wir Frieden schätzen und uns untereinander respektieren.
2: Heute vor 81 Jahren, am 8. Mai 1945, endete mit der Kapitulation der Nationalsozialisten in Europa der Zweite Weltkrieg. Der 8. Mai wird deshalb als Tag des Sieges über den Nationalsozialismus, als Tag der Freiheit und des Friedens begangen. Der Zivilisationsbruch dieses Krieges hat dazu geführt, dass die Vereinten Nationen sich auf verpflichtende internationale Regelwerke geeinigt haben, um Menschen und Staaten in ihren Grundrechten zu schützen. Die Allgemeine Erklärung der Menschenrechte, die Flüchtlingskonvention, das Völkerrecht. 80 Jahre später erleben wir gerade, wie vor allem wieder das Recht des Stärkeren gilt. Die Autokraten dieser Welt lassen sich in ihrer Kriegslust von Regeln nicht mehr bremsen. Manchmal überkommt einem angesichts dieser Entwicklungen ein Gefühl der Ohnmacht. Aber vergessen wir nicht, die innerste Quelle von Frieden ist das Verbundensein von Menschen untereinander. Wer dieses Verbundensein stärkt, lebt eine Form des gewaltfreien Widerstandes auch in einer Zeit, in der scheinbar nur noch die Gewalt der Waffen zählt. Lasst uns widerständig leben.

0: Countdown läuft. Der Freitagmorgen, Radio Steiermark ist da. In 8 Minuten schon 6. Der Countdown zum Muttertag und zu ihrer Chance auch, noch einmal was ganz was Feines abzustauben.
1: Psst, psst. Here I go again. Am Sonntag ist Muttertag.
0: Denn auch heute haben wir wieder für Sie Blumen.
2: Genau, zwei Sträuße liegen noch bereit für Sie. Wenn das, was man eben gehört hat, nochmal vorkommt bei uns, dann sofort anrufen 036 46 90. Dann gehört der Blumenstrauß für die Mama Ihnen oder auch euch, also auch Kinder, herzlich eingeladen. Ihr könnt euch melden und übers Radio für die Mama Blumen organisieren.
0: So schaut's aus. Mhm. Also noch einmal zum Trainieren. Achtung, das sind nur Übungszwecke, wenn Sie so etwas hören.
1: Am Sonntag ist Muttertag.
0: Das war nur zu Übungszwecken. Dann anrufen bei uns und Sie bekommen, wenn Sie durchkommen und in Leitung 1, 2, 3, 4, 5 einfach die schnellsten sind, die Blumen. Wir freuen uns. Wann geht's los?

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1: Am Mikrofon Christina Kreuz, guten Morgen. Im Iran-Krieg ändert sich die Lage weiterhin alle paar Stunden. Nach Medienberichten über eine baldige Grundsatzeinigung zwischen den Kriegsparteien am Mittwoch haben neuerliche Drohungen von Präsident Trump gegen den Iran nicht lange auf sich warten lassen. Und vor wenigen Stunden sind gegenseitige Angriffe in der Straße von Hormuz gemeldet worden. Wobei, die Waffenruhe hält trotzdem, sagt der US-Präsident. Ernst Kernmeier berichtet.
2: Iranische staatliche Medien haben gestern Nacht als erstes von Explosionen in der Straße von Hormuz berichtet. Kurz darauf war auch von Angriffen auf mehrere Ziele an der iranischen Küste die Rede. Der Iran beschuldigt die US Navy, die geltende Feuerpause zu verletzen. Das US-Militär berichtet seinerseits, dass 3 Kriegsschiffe in der Straße von Hormuz grundlos beschossen worden seien. Man habe entsprechend geantwortet. Wir haben alle Raketen und Drohnen ausgeschaltet, sagt US-Präsident Donald Trump. Und die Leute, die geschossen haben, sind nicht mehr unter uns. Die laufenden Friedensverhandlungen würden weitergeführt. Eine Antwort des Iran auf ein diese Woche unterbreitetes Abkommen steht noch immer aus.
1: Der ukrainische Präsident Zelensky hat Vertreter mit Russland verbündeter Staaten davor gewarnt, morgen an der Weltkriegsparade in Moskau teilzunehmen. Russland rief indes angesichts eines möglichen Vergeltungsangriffs auf Kiew die Bewohner der ukrainischen Hauptstadt und ausländische Diplomaten erneut dazu auf, die Stadt zu verlassen. Zuvor hatte das russische Verteidigungsministerium eine Feuerpause von heute an bis Sonntag angekündigt. Nach tödlichen Schüssen auf einen Einbrecher muss sich heute in Salzburg ein 66-Jähriger wegen Mordes vor Gericht verantworten. Er soll einen 31-jährigen Einbrecher im Juli getötet haben. Der Anwalt des Angeklagten spricht von Notwehr. Zum Sport. Heute beginnt mit dem Giro d'Italia die erste große Radrundfahrt 2026. Zum erweiterten Favoritenkreis zählt dabei auch der Osttiroler Felix Gall. Sportreporter Christoph Ott berichtet.
3: Bei seinem zweiten Giro d'Italia-Start strebt der 28-Jährige nach den Top-10-Platzierungen bei der Tour de France und Vuelta nun sein erstes Grand-Tour-Podium an.
4: Es ist ein sehr ambitioniertes Ziel und da muss auf jeden Fall sehr, sehr viel zusammenpassen. Aber ich glaube, es ist realistisch. Bin nun gespannt auf meinen zweiten Giro d'Italia, aber den erst mit großen Ambitionen.
3: Bei der Erreichung dieses Ziels soll auch der Teamkollege und Edelhelfer Gregor Mühlberger eine entscheidende Rolle spielen.
4: Ja, mit Gregor als Teamkollege habe ich die bestmögliche Unterstützung an meiner Seite. Und er hat auch schon oft genug gezeigt, dass er ein sehr starker, sehr routinierter Fahrer ist und dann auch auf den wirklich schweren Bergetappen eine entscheidende Unterstützung sein kann im Finale.
3: Start ist heute um 13 Uhr im bulgarischen Nesseba. Von dort geht es dann bis zum 31. Mai über rund 3500 Kilometer und 50.000 Höhenmeter bis zum Zieleinlauf in Rom.
1: Das waren die Nachrichten mit Christina Kreuz.
5: Und damit weiter zum Wetter.
6: Ja, die teils heftigen Regenschauer und Gewitter von gestern sind abgezogen. Jetzt geht's mit Sonnenschein in den neuen Tag. Es bleibt oft trocken und vor allem am Vormittag ist es oft sonnig. Frühnebelfälle in manchen Tälern lösen sich rasch auf. Ab Mittag dann entstehen Quellwolken und über den Bergen einzelne Schauer und Gewitter, am ehesten von den Schladminger und Triberner Tauern aus nordwärts. Aktuell noch ziemlich frisch. Die Frühtemperaturen liegen zwischen 3 Grad in Scheifling und 8 Grad im Bruck an der Mur. Tagsüber dann 19 bis 24 Grad. Das Wochenende noch einen Tick wärmer mit sonnigen Vormittagen und mehr Wolken an den Nachmittagen. Morgen Nachmittag kann es vom Bergland ausgehend regnen und gewittern, der Sonntag dann trocken.
5: Zum Radio Steiermark Verkehrsservice am Freitag, es ist 5:45.
6: Ja, natürlich fahren die Ersten schon zur Arbeit, die Letzten noch nach Hause von der Arbeit, aber das geht gut, es sind uns keine Behinderungen gemeldet worden.
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5: 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Schönen Freitag.
6: Guten Morgen.

0: einen wunderschönen Start in den Tag. Es ist 6:10 am Freitag. Und was kommt bald auf uns zu?
1: Meine liebe Mama.
2: Der Muttertag steht vor der Tür.
0: Jawohl, die letzten Vorbereitungen, sie laufen. Und auch hier bei uns läuft etwas. Hallo, wer ist dran?
3: Guten Morgen, Erzsilvia spricht.
4: Guten Morgen.
0: Hallo Silvia.
3: Guten Morgen.
0: Warum lachst du so?
3: Ja, weil das jetzt so funktioniert hat, dass ich durchgekommen bin.
0: Was gewinnst du jetzt?
3: Naja, ich hoffe etwas für meine Mama.
4: Ja, aber sowas von.
0: Aber sowas von. Es gibt natürlich die Blumen zum Muttertag für dich. Gratuliere.
3: Ja, vielen Dank. Da freue ich mich.
0: Also, meine Mama wird sehr gefallen. Ich wollte gerade sagen, die Blumen für dich, damit du sie dann weiterschenkst an die Mama. Genau, vollkommen
3: natürlich,
0: richtig.
3: Natürlich, natürlich.
0: Sehr gut, sehr gut, sehr
4: wie
0: gut.
4: Wie verbringt sie den Muttertag, die Mama und sie?
3: Ja, wir werden die Mama einladen zum Essen. Natürlich kochen wir eh selber, so wie immer. Und dann werden wir schauen, was wir machen.
0: Sehr cool, sehr cool.
3: Schauen wir mal, was der Tag so bringt. Mein Gott, man, das ist sehr lieb. Da freue ich mich.
0: Ja, gern. Schönen Tag noch.
3: Ja, ebenfalls an das ganze Team. Danke.
0: Danke, Papa.
4: Papa.
3: Deine Muttertag, alle.
0: Danke. Ciao.
3: Danke, wiederhören.
0: Es gibt noch einen Strauß.
4: Ja, am Vormittag, den letzten.
0: Und morgen in Guten Morgen Steiermark spielen wir das Wellness-Wochenende für die beste Mama der Welt aus.
4: Anmelden geht noch bis 9 Uhr. Warum ist die Mama die beste der Welt? Mitmachen, morgen dann zuhören und ein cooles Muttertagsgeschenk haben.
0: Die Nummer noch dazu.
4: 0316 42 58 58.
0: Schönen Freitag.

0: 6.15 Uhr, Freitag. Guten Morgen, Steiermark.
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0: Guten Morgen. Radio Steiermark läuft um 6.23 Uhr ab in Richtung Wochenende. Mit großen Schritten geht's mal in den Freitag. Endlich hat die Luft einmal ein bisschen durchatmen können, oder?
1: Ja, es ist sauber, es hat geregnet, gewaschelt, gewittert, wobei man auch sagen muss, halt nicht überall. Im Süden ist es einmal mehr trocken geblieben. Aber von der Weststeiermark kommend sind gestern wirklich teils auch intensive Gewitter bis weit in den Osten gezogen. Sehr intensiver Regen punktuell. Raumköflach, Königsberg, Rohrbach haben wir am meisten abbekommen. Aber gegen die Trockenheit war das halt immer noch nichts.
0: Inklusive übrigens auch Hagel wie bei uns zu Hause. Ja. Kommt da noch mehr? Stichwort Landregen. Wie schauen wir denn aus? Das wäre das Coole eigentlich, nicht das kurze, schnelle.
1: Ja, also heute und am Wochenende nicht. Es kann heute und morgen einen Nachmittag jeweils so vom Bergland ausgehend schon schauend Gewitter geben, vor allem im Norden, aber das bleibt eher so punktuell. Am Sonntag ist sowieso die Regenwahrscheinlichkeit ganz gering, aber dann am Montag, da kommt eine Kaltfront und die bringt im Laufe des Tages immer mehr Wolken und dann beginnt es wirklich verbreitet zu regnen. Ein paar Gewitter sind möglich, aber es wird dieser flächendeckende Regen sein. Von Westen her kommt er daher und er wird sich voraussichtlich bis in den Dienstag hineinziehen.
0: Mit der Aussicht kann man sich aufs sonnige, schöne Wochenende freuen, weil es dann Gott sei Dank mal regnen wird nächste Woche. Vor allem der Muttertag am Sonntag wird dann ein Traum. Schönen Freitag!

0: 6.30 Uhr, halb sieben am Freitag.
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2: Welche österreichische Landeshauptstadt hat den höchsten Anteil an Grünflächen? Das wollte die Umweltorganisation Greenpeace herausfinden und hat die Grünflächen der Landeshauptstädte mit Hilfe von Satellitendaten analysiert. Mit einem deutlichen Abstand hat Bregenz das Rennen gemacht. Auf Platz 2 folgt Linz. Mit Platz 3 auf das Podest geschafft hat es auch Graz. Michael Pendl berichtet.
3: Das Grazer Stadtzentrum besteht zu 32,2%, also zu knapp einem Drittel aus Grünflächen. Der Sieger Bregenz kommt auf 38,3% Grünanteil. Teil, weiß Melanie Ebner, Bodenschutzexpertin bei Greenpeace.
4: Wovon Graz besonders profitiert, sind wirklich diese großflächigen Grünzonen. Der Volksgarten, der Schlossberg, der Stadtpark, wo es eben viele Bäume und viele Wiesen gibt.
3: In Graz sei in den vergangenen Jahren schon viel passiert. Als Beispiele nennt Melanie Ebner den Marie-Hilfer-Platz oder auch die Mai-Friedi-Gasse. Sie sieht aber trotzdem noch Luft nach oben.
4: Wenn man zum Beispiel auf den Hauptplatz oder die umgebenden Fußgängerzonen schaut, da fehlt das Grün noch sehr deutlich. Was auch auffällt, ist, dass viele Innenhöfe von Häusern auch noch sehr grau sind. Da gibt es auch noch sehr, sehr viel Potenzial, wo man nachbessern kann.
3: Am Tummelplatz wird gerade begrünt. Der Griesplatz soll auch angegangen werden, nennt Vizebürgermeisterin Judith Schwendner von den Grünen Beispiele.
5: Beim Hauptplatz gibt es halt verschiedene Hindernisse. Das eine ist, dass es ein stark frequentierter Platz ist, auf dem sehr, sehr viele Veranstaltungen passieren. Zum anderen haben wir die Altstadtschutzzone und da müsste man immer schauen, ist es möglich, auch da einfach Grünflächen zu schaffen.
3: Konkretes Budget für die Schaffung von Grünflächen gibt es in Graz keines, sagt Schwendner. Jedes Projekt müsse geplant, eingereicht und im Gemeinderat einzeln beschlossen werden.
5: Ein Baum, der wirklich für die Zukunft überleben kann, kostet ungefähr 10.000 Euro.
3: Grünflächen mit Hecken und Bäumen können die Temperatur laut Greenpeace übrigens um bis zu 11 Grad senken.
2: Ein heftiges Gewitter ist gestern Abend von der Weststeiermark über Graz in den Osten gezogen. Dabei hat es punktuell auch gehagelt im Raum Voitsberg und Graz sowie in einigen Grazer Umlandgemeinden auch heftig. Größere Schäden wurden aber nicht gemeldet. Es hat zum Teil auch relativ stark geregnet, für die aktuelle Trockenheit allerdings zu kurz und zu wenig. Die wirtschaftlich angespannte Lage und steigende Arbeitslosigkeit wirken sich auch auf die persönliche finanzielle Situation vieler Menschen aus. Die Nachfrage nach Schuldenberatung ist im Vorjahr auf hohem Niveau noch einmal leicht angestiegen. Knapp 6.600 Personen haben sich in einer derart aussichtslosen Situation gesehen, dass sie die Schuldenberatung Steiermark kontaktiert haben. Die Durchschnittsverschuldung liegt bei fast 62.000 Euro, berichtet Uli Enzinger.
6: Wenn Klientinnen oder Klienten das erste Mal in die Schuldnerberatung kommen, sind sie durchschnittlich 42 Jahre alt, rund 60% sind männlich, 40% weiblich. Fast die Hälfte der Klienten hat als höchste abgeschlossene Ausbildung den Pflichtschulabschluss angegeben. Die Durchschnittsverschuldung liegt bei Frauen bei knapp 44.000 Euro und bei Männern bei rund 74.000 Euro. Als Gründe werden vorwiegend Arbeitslosigkeit und Einkommensverschlechterung genannt, so Kerstin Kogl, Leiterin der Schuldenberatung Steiermark.
7: Es ist, wenn sich einfach die Arbeitssituation verändert, man mit dem Geld rechnet oder kalkuliert hat und dann verliert man den Job oder muss aus gesundheitlichen Gründen eben reduzieren.
6: Auch mangelnde Finanzbildung, ehemalige Selbstständigkeit sowie Scheidung seien Gründe, so die Leiterin der Schuldenberatung. Durch Inkassogebühren, Zinsen und Zinseszinsen würden sich die Schulden oft binnen 2 Jahren verdreifachen. Viele würden aus Schamgefühl zu lange warten, ehe sie sich Hilfe holen. Tatsächlich gäbe es zumeist einen Ausweg, oft ein Schuldenregulierungsverfahren.
7: In der aktuellen Situation kann man in 3 bis 5 Jahren entschuldet sein. Es geht sich auf, weil das Schuldenregulierungsverfahren wird individuell angepasst.
6: Rund 70% der Privatkonkurse wurden 2025 von der Schuldenberatung begleitet, die auch präventive Maßnahmen anbietet. So sei etwa die Budgetberatung verstärkt nachgefragt. Diese richtet sich an Personen, die noch nicht überschuldet sind, aber mit finanziellen Veränderungen zu rechnen haben, etwa durch Karenz oder einen Pensionsantritt.
2: Und im Basketball-Halbfinale hat Kapfenberg im Steirer Derby vorgelegt. Die Obersteirer haben das erste Spiel der Best-of-Five-Serie in der eigenen Halle gegen UBSC Graz deutlich 88-69 für sich entschieden. Das zweite Spiel geht am Sonntag in Graz über die Bühne. Die Wetteraussichten für die Steiermark gibt's jetzt von Claudia Rath.
8: Ja, die teils heftigen Regenschauer und Gewitter von gestern sind abgezogen in Hartberg, in Deutschlandsberg. Auch in Graz ist es schon sonnig bei 7 Grad im Moment. Letzte Wolken- und Nebelfelder werden sich rasch lichten. Damit wird der Vormittag verbreitet sonnig sein. Erst am Nachmittag entstehen dickere Quellwolken und einzelne Regenschauer und Gewitter, am ehesten in der nördlichen Oberstarmark. Mit der Sonne wird es heute noch warm, 19 bis 24 Grad die Höchstwerte. Das Wochenende, noch eine Spur wärmer, sonnige Vormittage gibt's und mehr Wolken an den Nachmittagen. Morgen Nachmittag kann es vom Bergland ausgehend etwas regnen und gewittern. Der Sonntag sollte aber meist trocken bleiben.
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8: Ja, Frühverkehr setzt voll ein, aber länger dauert es nirgends, als Sie es halt gewohnt sind. Ich wünsche Ihnen gute Fahrt und gute Ankunft.
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0: 6.42 Uhr.
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0: Mit Riesenschritten geht's in Richtung Wochenende und da wird gefeiert.
2: Für viele steht die Firmung an oder auch die Erstkommunion.
0: Erstkommunion heißt für viele Kinder ein schönes weißes Kleid, ein Anzug, ein Familienausflug, die Lederhosen, besonderes Essen. Also in jedem Fall ein sehr besonderer Tag.
2: Aber Frage jetzt an die, die es betrifft, warum geht man denn zur Erstkommunion?
3: Weil ich dann Jesus spüre und ich spüre, dass ich näher bei ihm bin.
4: Weil ich schon immer das heilige Brot probieren wollte.
0: So gut, guter Punkt. Zum ersten Mal die Hoste bekommen. Kleiner Tipp voran. Erwartet euch nicht so viel, es schmeckt jetzt nicht unbedingt noch wild viel, aber es ist auf jeden Fall besonders und natürlich auch, wenn es nicht nur darum geht, die Geschenke.
3: Ich habe ein Armband von meiner Taufpatin bekommen, das voll cool ist und ich habe auch eine Leinwand von ihr bekommen, wo jeder mit seinen Fingern einen Fingerabdruck gemacht hat, also das dann schon ein Baum geworden ist. Und dazu habe ich ein kleines Büchlein bekommen, wo jeder etwas reingeschrieben hat, damit ich es immer in Erinnerung habe.
0: Was sich die Firmlinge dann wünschen und wie viele Jugendliche in der Steiermark sich überhaupt noch firmen lassen, auch da gibt es eine spannende Zahl. Das gibt's dann in einer Stunde. Viel Spaß am Wochenende.

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0: Ja, da hätte selbst Robbie Williams das Mikro kurz weggelegt bei dem Besuch gestern bei uns im Landesstudio. Plötzlich war sie da, Lisa die Zweite.
1: Ja, die Blumenkönigin Lisa Vaupotitsch.
0: Was gehört in einem schönen Muttertagsstrauß? Das war die Frage der Fragen, die ich mir gestellt habe.
2: Ich finde immer sehr schön, wenn man auf heimische Sachen zurückgreift. Es gibt jetzt schon super schöne Wiesenblumen, aber Gerbera, Alstomerien sind super schöne heimische Blumen. Oder Kala gibt es jetzt auch schon heimisch. Und von der Farbe her würde ich sagen, bunt ist jetzt im Frühling immer, ist mal immer richtig.
0: Also an alle da draußen, bunt. Da fährt man am besten, wenn sie dann doch noch die Level-Expert-Ideen hätten, wer was da noch so geht im Garten, in Gestecken und sonstigen Dingen. Das hören Sie heute noch am Vormittag bei Sigrid Roch, denn da gibt es noch alle weiteren Infos für die Expertinnen und Experten, was Muttertagsgeschenke im Blumenladen betrifft.
1: Oft tut es aber auch einfach nur ein Gänseblümchen.
0: Das ist richtig, das ist richtig. Das ist das mit Weiß, oder?
1: Und ja, Thomas.
0: Und das Gelbe in der Mitte, oder?
1: Das ja. Okay.

0: Das Aufstehen am Freitag mit Radio Steiermark, der beste Musikmix für den Start in den Tag. Der geht auch gleich weiter mit einem kleinen Vorgeschmack aufs Wochenende. Jawohl. Viva la Mama für den Muttertag von Eduardo Benato oder auch Katrina The Way. Wird mit dabei sein. So wie auch Musik aus Österreich.
1: Mamas Bügelbrett wird zum DJ-Set.
0: Und die Hausparty, die vielleicht am Sonntag steigt.
1: Ist jetzt eine Cocktailbar.
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3: Am Mikrofon Christina Kreuz, guten Morgen. In den USA hat Präsident Donald Trump im Streit um die Zölle die nächste Niederlage vor Gericht einstecken müssen. Auch die 10% Zoll, die er im Februar auf fast alle Importe verhängt hat, ist von einem Gericht für unrechtmäßig erklärt worden. Aus den USA berichtet Markus Müller.
4: 10% Zoll auf praktisch alle Importe aus fast allen Ländern. Das war die Antwort des Weißen Hauses darauf, dass das amerikanische Höchstgericht im Februar die vorher verhängten Sonderzölle aufgehoben hat. Insgesamt 166 Milliarden Dollar dieser zu viel eingehobenen Zölle müssen jetzt an die Importunternehmen zurückgezahlt werden. Aber auch der neue 10% Zollsatz ist rechtswidrig. Das hat jetzt ein Handelsgericht entschieden. Das entsprechende Gesetz aus den 1970ern kann heute nicht mehr angewendet werden. Das Weiße Haus hat angekündigt, gegen das Urteil zu berufen. Bis zu einem endgültigen Urteil werden die Zölle vorerst weiter eingehoben. Die wirtschaftliche Unsicherheit für Unternehmen, die Güter in die USA einführen, wird dadurch aber weiter verlängert.
3: Trotz Waffenruhe haben sich die USA und der Iran erneut gegenseitig angegriffen. Nach iranischen Attacken auf 3 US-Zerstörer in der Straße von Hormuz hat das US-Militär Ziele im Iran ins Visier genommen. Beide Seiten geben sich gegenseitig die Schuld für die Eskalation. Übermorgen ist Muttertag. Da werden viele Mütter mit Blumen, selbstgebastelten und Gedichten beschenkt. Wenn sich Frauen selbst ein Geschenk machen wollen, wäre eventuell eine Gehaltsverhandlung eine gute Idee. Denn Frauen neigen dazu, seltener als Männer nach einer Gehaltserhöhung zu fragen, wie Veronika Mauler berichtet.
5: Schon bei ihrer Einstellung bekommen Frauen oft weniger als Männer, sagt Verhandlungsexpertin Ingrid Rauchberger. Dafür gäbe es viele Gründe. Einer sei, dass sie zu wenig verlangen.
6: Mir hat einmal eine Coaching-Klientin gesagt, sie hat gesagt, was sie gerne hätte. Und die Dame gegenüber hat gesagt, es tut mir leid, aber so wenig darf ich ihnen nicht zahlen.
5: Man müsste die branchenübliche Bezahlung kennen. Gerade weil Frauen oft schon mit wenig anfangen, sollten sie regelmäßig nach Gehaltserhöhungen fragen.
6: Und wenn ich sage, na, es ist mir so peinlich, so ein Gespräch, dann ist halt das Gespräch eine halbe Stunde peinlich. Aber dafür habe ich halt dann, wenn ich in Pension gehe, mehr Geld. Und da nehme ich doch das bisschen peinlich auch gern in Kauf. Das würde uns ein Mann übrigens nicht sagen. Er würde eher denken, das steht mir zu.
5: Rauchberger rät, sich Lob von Vorgesetzten im Wortlaut zu notieren, als gute Argumente fürs nächste Gehaltsgespräch.
3: Veronika Mauler hat berichtet. Die Weltmeere werden zunehmend wärmer. Im April wurde die zweithöchste Meeresoberflächentemperatur seit Beginn der Aufzeichnungen gemessen, und zwar in allen Ozeanen außerhalb der Polarregion, teilt der EU-Klimawandeldienst Copernicus mit. Das waren die Nachrichten mit Christina Kreuz.
0: Und damit zum Wetter und Claudia Rath.
7: Ja, heute ist es wieder oft sonnig und meistens auch trocken. Jetzt in der Früh von Bregenz bis Wien, von Linz bis Klagenfurt eigentlich kaum noch Wolken mit dabei. Die Temperaturen liegen zwischen 11 Grad, die hat es zum Beispiel in Eisenstadt, und 5 Grad in Klagenfurt. Tagsüber dann erwarten wir 19 bis 24 Grad. Es wird der Vormittag sehr sonnig sein. Am Nachmittag dann entstehen bei uns in der Steiermark Quellwolken. Mit ihnen einzelne Regenschauer und Gewitter, am ehesten in der nördlichen Obersteiermark. Überall sonst bleibt es heute trocken. Das Wochenende wird noch etwas wärmer als heute. Sonnige Vormittage gibt es, mehr Wolken jeweils an den Nachmittagen. Und morgen Nachmittag kann es vom Bergland ausgehend dann noch einmal etwas regnen oder gewittern. Der Sonntag, der Muttertag, dann sollte aber verbreitet trocken bleiben.
0: Zum Radio Steiermark Verkehrsservice um 3:07.
7: Frühverkehr voll angelaufen, aber es gibt nirgends längere Verzögerungen. Gute und sichere Fahrt.
0: Ich wiederhole, es ist 3:07.
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0: Dann gehen wir's an.
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0: läuft dahin heute mit ihrer Musik. Wir rufen gleich bei einer Hausparty an. Zumindest gehen wir davon aus, dass da eine ist in der Oststeiermark. Wird lustig, glaube ich.
1: Okay.

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1: Und das am Freitag. Schönen guten Morgen, schönes Aufstehen und schönen guten Morgen. So wollte ich es eigentlich richtig sagen. Wir rufen mal an. Wir haben schon ein bisschen probiert, aber es ist nicht so leicht heute. Irgendwas hat es da. Wir probieren einmal.
2: Willkommen in der A1.
1: Okay. Er hebt nicht ab. Das heißt, Claudia, wir probieren bei der Dame, die das Ganze eingefädelt hat.
3: Herbst, guten Morgen.
1: Einen wunderschönen guten Morgen. Thomas Seidel und Claudia Rath sind da,
3: Anneliese. Oh, wir ja, würden, Moment. Wir ja, ich gebe bitte, ich hänge weiter. Er hört nicht angekommen, die Musik war so laut. Ja, Moment.
4: Die Musik war so
1: laut. Ja, was ist denn da los, Herr Feldgrill? Guten Morgen. Claudia Rath und Thomas Seidel sind da. Wir haben sie angerufen, aber sie haben nicht abgehoben. Das ist ja Wahnsinn.
5: Ja, es geht ja da so rund, ich höre nichts. Ja, Mann.
4: Im Paseil ist Party zum 70er vom Karl.
5: Ja, genau. Heute geht's rund. Heute werden alle nach meiner Pfeife tanzen, das ist einmal das Schöne.
1: Ausnahmsweise heute, oder? Sonst eh nicht, oder?
5: Ja, nein, sonst nicht. Nein, aber heute nutze ich das einmal richtig aus.
1: Ja, sehr gut. Karl Feldgrill klingt, als wäre er erst 50 geworden und nicht schon 70, weil er ist ja motiviert, das ist ja unglaublich.
5: Das wäre schön.
4: Ja, und was haben Sie jetzt alles schon gemacht mit Ihren Gästen in der letzten Stunde?
5: Ja, es ist einmal aufgeregt, bin ich einmal geworden, einmal laut geschossen geworden, dass die Nachbarn auch munter werden.
1: Und die Musik spielt auch hinten her.
5: Ja, die Musik spielt natürlich, das ist bei uns so.
1: Ja,
5: und das sind alles meine lieben Freunde. Ja, das habe ich schon richtig gefreut, muss ich schon sagen. Ja.
1: Aber Sie könnten ja theoretisch selber auch spielen, oder? Was wir wissen. Harmonika kennen Sie, oder?
5: Ja, hab ich auch schon. Also,
1: ja. Da geht's ab, das ist ja Wahnsinn.
5: Ein bisschen so ein Familienkreis, da spiele ich immer, ja.
1: Karl Feldgrill, Golfen, Eisstockschießen, Fußball, Tennis, Laufen, Harmonika spielen, ja. Versicherungsmakler war er. Ich meine, ja. Da brauchen wir gar nicht mehr weiterreden. Wenn Sie nicht gesellig sind, wer dann?
5: Das, ich glaube schon, dass ich ganz gut mit alle auskomme. Und ob mir alle mögen, weiß ich nicht. Bis jetzt habe ich noch kein gegenteiliges Urteil gehört.
1: Ich glaube, es gibt jetzt viele Leute, die Sie noch nicht gekannt haben, aber Sie jetzt auch mögen, weil Sie sind ein sehr lustiger Mensch. Ja, genau. Alles Gute von der gesamten Familie, von den Freunden, von den Monty Boys.
5: Monty Boys, ja, meine lieben Freunde, die nerven mich ab und zu ab am Golf, aber es ist lustig mit sein.
1: Und das gesamte Team vom Golfclub Almenland sagt dann alles
5: ja,
1: Gute.
5: Ja, danke.
4: Habt es noch fein, Herr Feldgrill.
1: Und viel Spaß beim nächsten Bachbier auf der Runde.
5: Ja, genau. Almenland ist berühmt für das.
1: Ja, und fürs Erdbier.
5: Erdlochbier
4: geht. Ja, das ist zwei Experten untereinander.
1: Ich kenne mich aus. Vielleicht passt es mal auf eine Runde. Würde mich freuen.
5: Ja, das ist ja toll. Das ist ja wunderbar. Das hat mich gefreut.
1: Ja, passt. Herr Feldgrill, viel Spaß.
5: Danke vielmals. Alles Liebe an euch alle. Danke.
4: Danke, Ciao. Baba.
5: Ciao.

0: Bizarra Jaus haben an diesem Freitag was Neues herausgebracht. Ich liebe die zwei. Und auch die neue Single, boah, da geht's in die richtige Richtung, würde ich sagen.
1: Ja, Richtung Sommer, oder?
0: Ja, war sowas von. Der Name, Programm, Clash, Kreuz, Bier.
2: 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Hallo ihr Lieben, da ist der Paul Bizarra und das ist der Ref unserer neuen Single Clash, Kreuz, Bier. Ein frisch gezapftes Pilz der Lebensfreude für jeden, der mit seinen Liebsten eine gute Zeit haben will.
0: Es schreit so nach Sommer und deshalb, Pauli, würde ich sagen, reden wir nicht lang drüber, wir machen es jetzt einfach, oder?
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0: 7.30 Uhr am Freitag. Es ist 7:30. Guten Morgen.
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2: Vorsichtiges Aufatmen gibt es bei den Einsatzkräften in Eisbach-Rhein, wo seit fast 2 Wochen gegen einen Waldbrand gekämpft wird. Der teils heftige Regen, der gestern Abend aus einer Gewitterzelle niedergegangen ist, habe viel gebracht, heißt es heute früh von der Feuerwehr. Ob tatsächlich alle Glutnester erloschen sind, wird jetzt kontrolliert. In einer halben Stunde gibt es im Brandgebiet eine Einsatzbesprechung. Die wirtschaftliche Krise hinterlässt tiefe Spuren in den privaten Geldbörsen. Im vergangenen Jahr suchten fast 6.600 Menschen Hilfe bei der steirischen Schuldenberatung. Ein erneuter Anstieg. Im Schnitt stehen die Betroffenen mit rund 62.000 Euro in der Kreide. Gründe sind vor allem die angespannte Lage am Arbeitsmarkt und die Teuerungen. Uli Enzinger berichtet.
3: Wenn Klientinnen oder Klienten das erste Mal in die Schuldnerberatung kommen, sind sie durchschnittlich 42 Jahre alt, rund 60% sind männlich, 40% weiblich. Fast die Hälfte der Klienten hat als höchste abgeschlossene Ausbildung den Pflichtschulabschluss angegeben. Die Durchschnittsverschuldung liegt bei Frauen bei knapp 44.000 Euro und bei Männern bei rund 74.000 Euro. Als Gründe werden vorwiegend Arbeitslosigkeit und Einkommensverschlechterung genannt, so Kerstin Kogl, Leiterin der Schuldenberatung Steiermark.
4: Es ist, wenn sich einfach die Arbeitssituation verändert, man mit dem Geld rechnet oder kalkuliert hat und dann verliert man den Job oder muss aus gesundheitlichen Gründen eben reduzieren.
3: Auch mangelnde Finanzbildung, ehemalige Selbstständigkeit sowie Scheidung seien Gründe, so die Leiterin der Schuldenberatung. Durch Inkassogebühren, Zinsen und Zinseszinsen würden sich die Schulden oft binnen 2 Jahren verdreifachen. Viele würden aus Schamgefühl zu lange warten, ehe sie sich Hilfe holen. Tatsächlich gäbe es zumeist einen Ausweg, oft ein Schuldenregulierungsverfahren.
4: In der aktuellen Situation kann man in 3 bis 5 Jahren entschuldet sein. Es geht sich auf, weil das Schuldenregulierungsverfahren wird individuell angepasst.
3: Rund 70% der Privatkonkurse wurden 2025 von der Schuldenberatung begleitet, die auch präventive Maßnahmen anbietet. So sei etwa die Budgetberatung verstärkt nachgefragt. Diese richtet sich an Personen, die noch nicht überschuldet sind, aber mit finanziellen Veränderungen zu rechnen haben, etwa durch Karenz oder einen Pensionsantritt.
2: In Knittelfeld hat ein 14-Jähriger gestern Abend bei einer illegalen Spritztour einen Unfall verursacht. Der Jugendliche hatte heimlich den Schlüssel für den Firmenwagen seines Vaters genommen. In der Folge ist er gemeinsam mit einem 14-jährigen Freund im Stadtgebiet von Knittelfeld unterwegs gewesen. Beim Wenden prallte er gegen einen Betonsockel. Durch die Wucht des Aufpralls wurde die vordere Stoßstange abgerissen und beide Airbags ausgelöst. Die beiden Jugendlichen wurden verletzt ins Krankenhaus Judenburg gebracht. Graz sichert sich einen Spitzenplatz im österreichweiten Vergleich der grünsten Städte. Eine neue Satellitenanalyse von Greenpeace zeigt, dass die steirische Landeshauptstadt auf dem Podest der grünsten Zentren steht. Nur in Bregenz und Linz gibt es mehr Grünflächen. Michael Pendel berichtet.
5: Das Grazer Stadtzentrum besteht zu 32,2%, also zu knapp einem Drittel aus Grünflächen. Der Sieger Bregenz kommt auf 38,3% Grünanteil, weiß Melanie Ebner, Bodenschutzexpertin bei Greenpeace.
6: Wovon Graz besonders profitiert, sind wirklich diese großflächigen Grünzonen. Der Volksgarten, der Schlossberg, der Stadtpark, wo es eben viele Bäume und viele Wiesen gibt.
5: In Graz sei in den vergangenen Jahren schon viel passiert. Als Beispiele nennt Melanie Ebner den Marie-Hilfer-Platz oder auch die Mayfriedigasse. Sie sieht aber trotzdem noch Luft nach oben.
6: Wenn man zum Beispiel auf den Hauptplatz oder die umgebenden Fußgängerzonen schaut, da fehlt das Grün noch sehr deutlich. Was auch auffällt, ist, dass viele Innenhöfe von Häusern auch noch sehr grau sind. Da gibt es auch noch sehr, sehr viel Potenzial, wo man nachbessern kann.
5: Am Tummelplatz wird gerade begrünt. Der Griesplatz soll auch angegangen werden, nennt Vizebürgermeisterin Judith Schwendner von den Grünen Beispiele.
7: Beim Hauptplatz gibt es halt verschiedene Hindernisse. Das eine ist, dass es ein stark frequentierter Platz ist, auf dem sehr, sehr viele Veranstaltungen passieren. Zum anderen haben wir die Altstadtschutzzone und da müssen wir immer schauen, ist es möglich, auch da einfach Grünflächen zu schaffen.
5: Konkretes Budget für die Schaffung von Grünflächen gibt es in Graz keines, sagt Schwendner. Jedes Projekt müsse geplant, eingereicht und im Gemeinderat einzeln beschlossen werden.
7: Ein Baum, der wirklich für die Zukunft überleben kann, kostet ungefähr 10.000 Euro.
5: Grünflächen mit Hecken und Bäumen können die Temperatur laut Greenpeace übrigens um bis zu 11 Grad senken.
2: Und Sebastian Ofner hat sich sein erstes Aufeinandertreffen mit dem Führenden der Tennis-Weltrangliste Jannik Sinner auf der ATP-Tour erarbeitet. Der Starrer gewinnt am Abend beim Masters-Turnier in Rom gegen den US-Amerikaner Alex Mickelson 6:3 und 6:3 und trifft jetzt am Samstag in der zweiten Runde auf den Topstar aus Italien. Die Wettersichten für die Steiermark gibt es jetzt von Claudia Rath.
8: Immer mehr setzt sich jetzt die Sonne durch, in Leibnitz und Gleisdorf zum Beispiel bei 9 Grad, in Hartberg hat es 10, in Murau mit einigen Wolken noch frischer mit 5 Grad. Im Laufe des Tages steigen die Werte auf 19 bis 24 Grad. Bis in den Mittag hinein wird es oft sonnig sein. Am Nachmittag dann entstehen Quellwolken und einzelne Regenschauer und Gewitter in der nördlichen Obersteiermark. Das Wochenende wird noch eine Spur wärmer als der heutige Tag. Es gibt sonnige Vormittage und etwas mehr Wolken jeweils an den Nachmittagen. Morgen Nachmittag kann es vom Bergland ausgehend etwas regnen und gewittern. Am Sonntag bleibt es zumeist trocken.
0: 7.35 Uhr, Sie haben das Radio Steiermark Verkehrsservice.
8: Also der Blick auf die Straßen zeigt viel los, aber nichts Grobes dabei. Der Blick auf die Schienen aber zeigt Probleme auf der Wechselbahnstrecke. Fahren zwischen Aspangmarkt und Friedberg derzeit keine Züge. Der Grund ist eine Stellwerkstörung. Ein Ersatzverkehr mit Bussen ist aber eingerichtet.
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8: Schönen guten Morgen.
0: Guten Morgen.
1: Das ist Musik.

0: 7.42 Uhr am Freitag. 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Lieber Herr Bischof Egon, diese Worte kommen vom 14-jährigen Thomas Seidel aus Wilfersdorf bei Gleisdorf damals, in der Kirche in Gleisdorf bei der Firmung. Ich war so nervös und habe, lieber Herr Bischof Capellari, wollte ich sagen, und habe über die ganze Zeit gewusst, Egon Capellari.
1: Und du hast nur gesagt, lieber Herr Bischof Egon.
0: Lieber Herr Bischof Egon.
1: Großartig.
0: Und dann habe ich gesagt, darf ich nochmal anfangen? Das waren so meine Erinnerungen an die Firmung. Wunderschönen Start. Viel Spaß am Wochenende. Es geht wieder los. Wie war so die Vorbereitung?
2: Am meisten gefallen hat mir das Kegeln und Kennenlernen am ersten Tag.
3: Bis jetzt hat mir die Firmenvorbereitung sehr gut gefallen. Was mir am besten gefallen hat, ist, dass wir die Firmenstunde immer spielerisch gestaltet haben.
4: Das Eierfärben im Pflegeheim war cool, aber mir hat das gemeinsame Adventkranzbinden auch sehr gut gefallen.
0: War immer eine coole Zeit und dann eben in der Kirche vor 100 Leuten bei mir eben die Versprecher. Wie war es ansonsten bei Thomas Lang? Er ist Jugendseelsorger, Kinder- und Jugendseelsorger in der Diözese Graz-Eckau.
5: Ja, das sind schon noch gewisse Erinnerungen. Vor allem diese gemeinschaftlichen Erlebnisse, die wir so in der Pfarre gehabt haben, wo wir die Pfarre kennengelernt haben, wo wir auf der Orgel spielen haben dürfen damals. 4 Stunden eigentlich auch noch. So diese Erlebnisse aus der Gruppe, einfach wo wir unterwegs waren, wo wir Kerzen gebastelt haben, wo wir am Friedhof waren. Das war ganz besonders ein tolles Erlebnis und der Bestatter war da und hat uns einfach einiges auch erklärt und gezeigt. Es einfach Fragen und Dinge waren, die man in erster Linie nicht so mit Firmenvorbereitung in Verbindung bringt, aber die, glaube ich, auch in diesem Alter wichtig sind.
0: Und wie schaut es mit den Geschenken aus heutzutage?
1: Ja, die Liste ist durchaus lang und spektakulär. Reise nach Disneyland wird gewünscht, eine besondere Uhr, neues Smartphone, ein Fallschirmsprung. Die Liste ist lang, aber, das hat uns Stefanie Schäbisch von der Diözese Graz-Eckau verraten, nicht immer geht es um Materielles.
6: Ja, grundsätzlich muss man sagen, es gibt nicht mehr das klassische Geschenk, wie zum Beispiel die Uhr oder so etwas damals. Und wir merken schon, dass Geschenke natürlich einen gewissen Stellenwert haben, was ja auch in Ordnung ist. Aber es verändert sich zumindest dahingehend, dass sich viele auch einfach Zeit wünschen. Zeit mit ihrem Paten, mit ihrer Patin, für einen Ausflug mit der Familie und genau, also dass es nimmer so den allergrößten Stellenwert hat.
0: Und egal ob Firmung oder Erstkommunion, ein Wunsch, den vereint, glaube ich, jeder, vom Nico aus Dobel.
7: Dass es schönes Wetter wird, damit ich eine schöne Erstkommunionfeier habe.
1: Ich bin verliebt in ihn.
0: Und ich glaube, das schaut ganz gut aus am Wochenende.
1: Gut, schaut's aus.
0: Super, viel Spaß dabei und viel Spaß dann beim Feiern. Schönen Freitag.

0: 8 vor 8 am Freitag. Das ist der Aufruf für Sie. Last Call, denn nur mehr eine Stunde geht's.
1: Bis 9 Uhr. Bis 9 Uhr könnt ihr euch noch anmelden fürs Wellness-Wochenende für die beste Mama der Welt. Aber natürlich bitte schön auch ihr Väter für die beste Mutter eurer Kinder. Das geht auch.
0: 0316 42 58 58. Warum ist die Mama die Beste und das Wellness-Wochenende genau das Richtige für sie?
2: Meine Mama ist deshalb die Beste, weil sie uns alle 5 Kinder zusammengehalten hat und immer geschaut hat, dass wir genügend Liebe, Essen und Zärtlichkeit kriegen. Ich würde meiner Mama das Wochenende wünschen, weil sie für uns 5 Kinder immer da ist. Auch für ihre 6 Enkelkinder sind immer an erster Stelle, egal was ist.
3: Ich würde das Geschenk der Mama gerne vergönnen, weil sie einfach die Beste ist. Man kann sie immer auf ihre verlassen, macht das beste Reisfleisch und ja, ist immer auch beim Kinderdienst zur Stelle, egal wann man sie braucht. Die Enkeler lieben die Oma und ja, da gehört ihr einmal ein ganz großes Danke gesagt und über das Geschenk wird sie sich sehr freuen.
0: Da sind viele, viele dabei, die sich angemeldet haben und eine oder einer davon wird morgen am Samstag gezogen. 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
2: Am Mikrofon Christina Greunz, guten Morgen. Im Irankrieg ist die Lage weiter fragil. Heute Nacht sind gegenseitige Angriffe der USA und des Irans in der Straße von Hormuz gemeldet worden. Wobei die Waffenruhe hält trotzdem, sagt US-Präsident Trump. Ernst Kernmeier berichtet.
3: Iranische staatliche Medien haben gestern Nacht als erstes von Explosionen in der Straße von Hormuz berichtet. Kurz darauf war auch von Angriffen auf mehrere Ziele an der iranischen Küste die Rede. Der Iran beschuldigt die US Navy, die geltende Feuerpause zu verletzen. Das US-Militär berichtet seinerseits, dass 3 Kriegsschiffe in der Straße von Hormuz grundlos beschossen worden seien. Man habe entsprechend geantwortet. Wir haben alle Raketen und Drohnen ausgeschaltet, sagt US-Präsident Donald Trump. Und die Leute, die geschossen haben, sind nicht mehr unter uns. Die laufenden Friedensverhandlungen würden weitergeführt. Eine Antwort des Iran auf ein diese Woche unterbreitetes Abkommen steht noch immer aus.
2: Seit Mitternacht bis Sonntag gilt die von Moskau einseitig ausgerufene Waffenruhe im Krieg gegen die Ukraine. Dennoch meldet Moskau in der Früh 50 abgefangene Drohnen aus der Ukraine. Russland feiert morgen den Sieg der Sowjetunion über Nazi-Deutschland. Davor ist die Lage in Moskau besonders wegen ukrainischer Drohnenangriffe angespannt. Der Kreml lud kurzfristig ausländische Journalisten von der traditionellen Militärparade auf dem Roten Platz aus. Die Ukraine wollte schon ab Mittwoch eine Waffenruhe, die Russland jedoch ignorierte. Im Untersuchungsausschuss zur Causa Christian Pilnatschek wurde gestern bis in den Abend seine Witwe befragt, die auch Präsidentin des Landesgerichts für Strafsachen in Graz ist. Sie hat nach Pilnatscheks Tod erfolglos versucht, an seinen Laptop und andere persönliche Gegenstände zu kommen, die Pilnatschek in einem Haus in Rossatz zurückgelassen hatte. Viktoria Waldhäusl berichtet.
4: Über Christian Pilnatscheks Datenträger wurde seit seinem Tod viel berichtet und gesprochen. Gestern Abend war einmal mehr sein Laptop ein zentrales Thema im U-Ausschuss. Pilnatscheks Witwe Caroline List gibt da an, nach seinem Tod erfolglos versucht zu haben, neben anderen persönlichen Gegenständen auch an den Laptop zu kommen, weil, Zitat, ich habe vermutet, dass er zu Geld gemacht werden würde und meine Befürchtung war, dass der Laptop manipuliert werden wird. Zitat Ende. Zu dem Zeitpunkt war der Laptop im Besitz einer Mitarbeiterin des damaligen Nationalratspräsidenten Wolfgang Sobotka von der ÖVP, die ihn dann an verschiedene Privatpersonen weitergegeben hat und nicht an Pilnatscheks Witwe oder an die Polizei. Alle anderen persönlichen Gegenstände seien laut List angeblich im Müll gelandet.
2: Bregenz, Linz und Graz haben laut Greenpeace die grünsten Stadtkerne. Die Umweltschutzorganisation hat mittels Satellitendaten den Grünanteil in den Landeshauptstädten verglichen. Am wenigsten Grünflächen gibt es in Innsbruck, Wien und St. Pölten. Das waren die Nachrichten mit Christina Greunz.
5: Und damit zum Wetter, Claudia.
6: Ja, die Sonne, die zeigt sich jetzt schon in Bad Gleichenberg, in Bad Radkersburg, in Fischbach, Fronleiten, in Gleisdorf, in Hartberg, in Köflach, in Lassnitzhöhe. Und es werden minütlich, sage ich einmal, mehr Ortschaften im Land. Erst am Nachmittag dann entstehen wieder Quellwolken. Bis dahin aber sollte sie sich wirklich überall durchsetzen können, die Sonne. Und diese Quellwolken am Nachmittag dann, die könnten einzelne Regenschauergewitter bringen, am ehesten in der nördlichen Obersteiermark. Meistens bleibt es aber trocken. Die Höchstwerte heute 19 bis 24 Grad. Das Wochenende noch etwas wärmer. Es gibt sonnige Vormittage, so wie heute, und mehr Wolken an den Nachmittagen jeweils. Morgen Nachmittag könnte es noch einmal vom Bergland ausgehend etwas regnen und gewittern. Am Sonntag dann bleibt es trocken und ab Montag dann könnte es den heiß ersehnten flächendeckenden Regen geben.
5: 4 nach 8, das Radio Steiermark Verkehrsservice.
6: Da sind uns auf den Straßen keine Störungen gemeldet worden, auch keine längeren Staus. Und eine gute Nachricht auch für all jene, die auf der Wechselbahnstrecke jetzt im Bus waren. Da fahren ab sofort wieder Züge zwischen Aspang, Markt und Friedberg, die Stellwerkstörung ist behoben.
5: Freitag, kurz nach 8, gehen wir es wieder an.
7: Welcher Ort?
5: Unser beliebtes Spiel am Freitag, wo Sie raten dürfen, welche Gemeinde in der Steiermark auch gesucht ist. Es gibt einen Hinweis, ums Eck denken. Wenn Sie eine Lösung im Kopf haben, dann einfach gerne anrufen 0316 46 90. Es geht wie immer um die Ehre.
6: Und es ist so schwer heute.
5: Ja, schon nicht so leicht, das ist richtig, ja.
8: Ma, Alter, die Vögel sind laut.
9: Und die beißen auch alles, was sie da wischen.
5: Das war's.
6: Okay, bitte.
5: Viel Spaß. 0316 46 90.

0: Ah, heute ist es super. Ich liebe es, wenn die Leitungen übergehen und fast schon explodieren und implodieren, weil sie alle mitspielen wollen.
1: Wort. Welcher Ort?
0: Es passt perfekt zum Freitag, gerade Steiermark ist da, wir spielen unser Spiel. Ein Hinweis und ein gesuchter Ort.
1: Ein Hinweis, nicht mehr.
0: Genau.
2: Ma, Alter, die Vögel sind laut.
3: Und die beißen auch alles, was sie da wischen.
0: Ja. Da werden jetzt ganz viele Anrufe. Ich weiß es. Schau mal, 0316 46 90.
4: Ja, grüße, da spricht der Thomas Beinzi.
0: Servus, Thomas Beinzi. Grüß dich, bitte.
4: Und zwar, mein Tipp wäre Vogau.
0: Vogau,
1: nicht schlecht.
0: Nicht schlecht. Wegen den Vögeln einmal, oder?
4: Wegen den Vögeln und hinten das Au zwecks Beißen.
1: Na, logisch. Ist eigentlich
0: sehr
1: total logisch.
0: Gut, sehr gut, aber leider nicht das Gesuchte.
4: Leider nicht das Gesuchte. Okay, ja, danke.
0: Baba, ciao. Baba.
4: Schönen Tag noch. Ciao.
0: Ja, war schon sehr gut, muss ich sagen.
1: Ziemlich.
0: Ja, wer kommt jetzt? Hallo, wer ist dran?
5: Ja, hallo, Niedel, Thomas spricht da.
0: Servus, Thomas, der Nächste. Bitte.
5: Dobelbart.
1: Dobelbart.
0: Ich habe eine Vermutung. Sag einmal.
5: Ja, wegen der Vogelfarm.
0: Ja, genau, deswegen.
1: Ja, okay. Aber leider nein.
0: Leider nein. Aber guter Gedanke, aber nicht der richtige. Tut mir leid.
5: Okay.
0: Danke dir. Ciao. Weiter geht's. 0316 46 90.

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2: Ah, guten Morgen. Wunderschönen Start in den Tag. Wir sind da.
3: Wort. Welcher Ort?
2: Wir spielen richtig mit Ihnen gemeinsam. Es gibt einen Hinweis. Eine gewisse bestimmte Gemeinde ist gesucht.
4: Ma, Alter, die Vögel sind laut.
5: Und die beißen auch alles, was sie da wischen.
6: Ja, das ist der Hinweis. Wenn Sie es wissen, bitte anrufen jetzt.
7: Ja, grüß Gott, das ist Bloder Helga.
2: Hallo Frau Bloder, bitte.
7: Ich glaube, dass es Bad Gams ist.
2: Bad Gams, wie kommen Sie auf Bad Gams?
7: Ja, die Gänse, die sind ziemlich laut und die beißen das ganze Gras ab.
6: Ja, das ist natürlich
2: auch gut.
6: Nicht auch schlecht.
2: Aber leider nicht richtig. Es tut mir leid.
7: Ah, schade, okay.
2: Aber es ist, das Gefühl ist schon richtig gut gewesen, wenn man weiß, also wir haben das Eck gedacht, das kann sein. Aber danke fürs Mitspielen, bitte. Voll super.
7: Ja, bitte, danke.
2: Danke, Papa.
6: Wiederhören.
2: Wen haben wir in der Leitung? Hallo, wer ist dran?
8: Guten Morgen, Helga. Bremstetten oder Gelsenkirchen?
2: Ja, es ist in dem Fall beides nicht richtig.
6: Noch.
2: Weder noch. Aber jedes Mal wegen weil die Gelsen herumfliegen, oder?
8: Ja, oder die Brem.
2: Oder die Brem, ja. Die Brem, wir hatten Bremstetten genau mit dem schon mal. Also das ist, haben Sie schon mal gut gedacht. Sie sind auf der richtigen Spur, was das um die Ecke denken betrifft. Aber Sie haben das falsche Flugobjekt erwischt. Sagen wir es einmal so.
8: Okay.
2: Danke.
8: Danke. Ciao. Schönen Tag.
6: Danke Ihnen auch.
2: 0316 46 90.
6: Wir suchen noch.

0: Für mich der beste Moment in der Arbeitswoche, der Freitag.
1: Wort. Welcher Ort?
0: Und natürlich nicht, weil es gleich das Wochenende kommt, sondern weil eben dieses Spiel läuft. Für mich der beste Moment in der Arbeitswoche, der Freitag.
1: Wort. Welcher Ort?
0: Und natürlich nicht, weil es gleich das Wochenende kommt, sondern weil eben dieses Spiel läuft. Wir suchen ein

0: Grüß Gott, bitte.
1: Ist das beim ORF?
0: Ja, Sie sind, sind drauf, bitte. Was glauben Sie?
1: Ja, ist das der Ort Krakau?
0: Wie kommen Sie denn auf den Ort?
1: Die Kra und die Kaut.
2: Also, was soll man jetzt sagen?
0: Ja, überragend, genau so, vollkommen richtig.
2: Wow.
1: Super.
0: Sehr stark, wirklich. Wo sind Sie her?
1: Aus Lassnitzhöhe.
0: Wahnsinn, weil ich denke mal, wenn man jetzt vielleicht den Ort nicht gleich so im Kopf hat, kommt man vielleicht gar nicht auf Krakau und Lassnitzhöhe ist nicht der nächste Weg in die Krakau. Wie kommen wir sonst auf das kommen?
1: Der Vogel, die Kra.
0: Ja, nein, ist perfekt, super. Aber
1: beißen, was der Vogel beißt.
0: Ja, Weltklasse. Überragend, genau so erklärt, supergeil.
2: Ja, die Sonne zusammenbracht, sie sind super.
0: Weltklasse.
1: Ich los immer, aber ich bin noch nie draufgekommen, aber heute habe ich den Fuß gehabt.
0: Ja, und auch durchkommen, noch besser. Sehr cool, gratuliere.
1: Freut mich total.
0: Ja, Gratulation dazu und schönes super. Wochenende. Sehr, sehr cool.

0: 8.30 Uhr, halb neun am Freitag.
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2: Graz sichert sich einen Spitzenplatz im österreichweiten Vergleich der grünsten Städte. Eine neue Satellitenanalyse von Greenpeace zeigt, dass es nur in Bregenz und Linz mehr Grünflächen gibt. Michael Pendel berichtet.
3: Das Grazer Stadtzentrum besteht zu 32,2%, also zu knapp einem Drittel aus Grünflächen. Der Sieger Bregenz kommt auf 38,3% Grünanteil, weiß Melanie Ebner, Bodenschutzexpertin bei Greenpeace.
4: Wovon Graz besonders profitiert, sind wirklich diese großflächigen Grünzonen. Garten, der Schlossberg, der Stadtpark, wo es eben viele Bäume und viele Wiesen gibt.
3: In Graz sei in den vergangenen Jahren schon viel passiert. Als Beispiele nennt Melanie Ebner den Marie-Hilfer-Platz oder auch die Mayfriedigasse. Am Tummelplatz wird gerade begrünt, der Griesplatz soll auch angegangen werden, nennt Vizebürgermeisterin Judith Schwendner von den Grünen Beispiele.
5: Beim Hauptplatz gibt es halt verschiedene Hindernisse. Das eine ist, dass es ein stark frequentierter Platz ist, auf dem sehr, sehr viele Veranstaltungen passieren. Zum anderen haben wir die Altstadtschutzzone und da müssen wir immer schauen, ist es möglich, auch da einfach Grünflächen zu schaffen.
3: Konkretes Budget für die Schaffung von Grünflächen gibt es in Graz keines, sagt Schwendner. Jedes Projekt müsse geplant, eingereicht und im Gemeinderat einzeln beschlossen werden.
5: Ein Baum, der wirklich für die Zukunft überleben kann, kostet ungefähr 10.000 Euro.
3: Grünflächen mit Hecken und Bäumen können die Temperatur laut Greenpeace übrigens um bis zu 11 Grad senken.
2: In Eisbach-Rhein, wo die Feuerwehren seit knapp zwei Wochen gegen einen Waldbrand kämpfen, läuft seit einer halben Stunde eine Einsatzbesprechung. Das Gewitter gestern Abend habe viel gebracht, heißt es heute früh von der Feuerwehr. Jetzt wird kontrolliert, ob der Starkregen auch die letzten Glutnester ausgelöscht hat, ob und wann tatsächlich Brand ausgegeben werden kann, werde man gegen 9 Uhr wissen. Die wirtschaftliche Krise hinterlässt tiefe Spuren in den privaten Geldbörsen. Im vergangenen Jahr suchten fast 6.600 Menschen Hilfe bei der steirischen Schuldenberatung. Ein erneuter Anstieg. Im Schnitt sind die Betroffenen mit rund 62.000 Euro im Minus. Gründe sind vor allem die angespannte Lage am Arbeitsmarkt und die Teuerungen. Zum Sport. Beim Tennis-ATP-Masters-Turnier in Rom feiert Sebastian Ofner einen Auftaktsieg. Der Steirer bekommt es in der zweiten Runde jetzt mit der Nummer 1 der Welt, Jannik Sinner, zu tun, berichtet Christoph Ott.
6: Der 29-jährige Steirer setzt sich in der ersten Runde nach etwas mehr als einer Stunde klar mit 6:3 und 6:3 gegen den US-Amerikaner Alex Mickelson durch.
7: Ich glaube, dass ich über beide Sätze hinweg ein gutes Niveau gespielt habe. Ich habe im Vorhinein schon gewusst, dass der Mickelson sich schwieriger tun wird auf Sand. Er ist definitiv ein besserer Spieler auf Hardcourt. Aber ich glaube, dass das eine sehr gute Leistung von mir war.
6: Damit steht Österreichs Nummer 1 in Rom in der zweiten Runde und trifft dort am Samstag auf den Weltranglisten ersten Jannik Sinner.
7: Ja, wird sicher ein richtig geiles Match. Also am Center Court in Rom gegen einen Sinner, glaube ich, wird richtig, richtig geil. Ich freue mich schon mega drauf. Und werde natürlich alles versuchen, das Leben so schwer wie möglich zu machen.
6: Es ist das erste Aufeinandertreffen zwischen dem Steirer und dem Südtiroler seit 2019, damals noch auf Challenger-Ebene.
2: Die Wetteraussichten für die Steiermark gibt es jetzt von Claudia Rath.
8: Am Vormittag wird es ziemlich oft ziemlich sonnig sein. Erst ab Mittag dann wieder mehr Quellwolken und einzelne Regenschauer und Gewitter kann es am Nachmittag geben, am ehesten in der nördlichen Obersteiermark. Die Temperaturen im Moment sehr unterschiedlich. In Mariazell hat es gerade mal 5 Grad, in Bad Mitterndorf 8, in Bad Gleichenberg schon 13 Grad. Ja, und mit der Sonne geht es dann rauf auf 19 bis 24 Grad am Nachmittag. Das Wochenende wird noch eine Spur wärmer. Es gibt sonnige Vormittage, sowohl am Samstag als auch am Sonntag. Mehr Wolken dann jeweils an den Nachmittagen. Und morgen Nachmittag kann es vom Bergland ausgehend auch durchaus einmal regnen oder gewittern. Der Sonntag, der Muttertag, dann sollte aber verbreitet trocken bleiben.
0: 8.34 Uhr, willkommen zum Radio Steiermark Verkehrsservice.
8: Ja, ist gut. Im Frühverkehr heute hat es nie was Grobes gegeben, auch jetzt nicht. Haben Sie noch eine gute Fahrt.
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0: Schönes Aufstehen und guten Morgen.
8: Guten Morgen.
9: Guten Morgen, Vorarlberg.
10: Guten Morgen, Steins.
11: Guten Morgen.

0: 8.41 Uhr. Schönen Freitag und jetzt schon mal schönes Wochenende. Ich weiß, viele starten erst jetzt rein und haben vielleicht auch noch am Samstag Dienst, aber es geht vor allem um alle Kids da draußen, die Erstkommunion oder Firmung feiern.
1: Ja, Firmung, schöne Erinnerungen. Warum lasst ihr euch firmen?
2: Ich möchte gefirmt werden, weil es in meiner Familie eine Tradition ist und wir gerne große Feste feiern. Ich kann auch die Firmung und den Glauben auch gut neue Leute kennenlernen.
3: Die Firmstunden sind super witzig und wir lernen Neues über den Glauben.
4: Ich lasse mich firmen, weil ich später mal kirchlich heiraten möchte und es für mich einfach dazugehört.
0: Thomas Lang ist Kinder- und Jugendseelsorger und macht Vorbereitungskurse für Erstkommunion und Firmungen. Und das Interesse, Thomas, ist immer noch groß.
5: Also ich merke so jetzt in meinen eigenen Fahren, in der Vorbereitung zur Erstkommunion, dass da die Kinder irgendwie voll dabei sind, dass sie sich freuen. Bei den Firmlingen ist es unterschiedlich natürlich, wie sie gerade drauf sind, was sie so erleben, was Inhalte sind. Aber da kann man durchaus in manchen so dann irgendwie was hervorkitzeln, dass sie schon sich interessieren und dann sagen, na, das bringt doch etwas, das hat was mit mir zu tun. Ich glaube, dass diese beiden Sakramente, Erstkommunion und Firmung, Sakramente sind, die einfach den Kindern, den Jugendlichen zeigen, dass sie in dieser Gemeinschaft der Kirche einen Platz haben. Dass sie so einen Platz haben, wie sie sind, mit all den Fragen, den Dingen, die einen umtreiben.
0: Und das Wichtigste ist, jedes Jahr gehen in der Steiermark rund 7500 Kinder zur Erstkommunion und ähnlich viele lassen sich dann auch firmen.
1: Und was spannend ist, diese Zahl ist über die Jahre eigentlich konstant geblieben. Das hat uns Stefanie Schäbisch gesagt, sie ist Bereichsleiterin für Kinder und Jugend in der Diözese Graz-Eckau.
6: Nein, ich glaube, das ist was in vielen Familien einfach noch dazugehört, was die Kinder auch gern machen, was oft auch eine Gruppendynamik in Klassen auslöst. Ja, und ich glaube, dass die Pfarrer auch sehr viel Engagement und Herzblut investieren, dass das für die Kinder und Jugendlichen wirklich auch ein unvergessliches Fest wird.
0: Das Wetter passt. Viel Spaß.
1: Bedingt.
0: Schönes Wochenende. Einen schönen Freitag. 8.43 Uhr. Sie hören Radio Steiermark und Phil Collins.

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2: Aber was war denn das gestern bitte? Weltuntergang? Das war richtig wild.
3: Wirklich waschel aufgekommen.
2: Kommt da noch mehr? Stichwort Landregen? Das wäre das Coole eigentlich, nicht das kurze, schnelle.
3: Also heute und am Wochenende nicht. Am Sonntag ist sowieso die Regenwahrscheinlichkeit ganz gering, aber dann beginnt es wirklich verbreitet zu regnen und wird sich voraussichtlich bis in den Dienstag hineinziehen.
2: Was passiert am Wochenende?
4: Vielleicht steht da was Großes an. Hochzeit.
3: Firmung. Erstkommunion.
5: Weil ich schon immer das heilige Brot probieren wollte.
2: Zum ersten Mal die Hostie bekommen. Kleiner Tipp voran. Erwartet euch nicht zu viel. Es schmeckt jetzt nicht unbedingt nach Wildfried, aber es ist auf jeden Fall besonders. Und natürlich auch, wenn es nicht nur darum geht, die Geschenke.
6: Wir merken schon, dass Geschenke natürlich einen gewissen Stellenwert haben, was ja auch in Ordnung ist. Aber es verändert sich zumindest dahingehend, dass es nicht mehr so den allergrößten Stellenwert hat.
3: Nicht immer geht es um Materielles.
5: Dass es schönes Wetter wird, damit ich eine schöne Erstkommunionfeier habe.
2: Und ich glaube, das schaut ganz gut aus am Wochenende.
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Zwar nicht mit der Julia, aber dafür mit der Sigrid geht es ja gleich weiter. Sigrid Roch steht schon in den Startlöchern und ihre Lieblingsmusik gibt es natürlich auch. Am Vormittag. So weit, weit weg. Mit dabei die Volkshilfe. I've been thinking about this all day long. Die Stimme Josh Turner und Bonnie M. Und viele mehr. Der beste Musikmix für die Arbeit, für zu Hause, für den Vormittag. Schönen Freitag und jetzt schon mal von mir ein schönes Wochenende. Wir hören uns am Montag wieder.

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1: Am Mikrofon Christina Greunz. Am Landesgericht Salzburg beginnt in diesen Minuten ein Mordprozess gegen einen Hausbesitzer. Der Pensionist soll einen Einbrecher erschossen haben und steht nun wegen Mordes vor Gericht. Aus Salzburg berichtet Peter Obermüller.
2: Dem Salzburger wird angelastet, Ende Juli vorigen Jahres auf seinem Anwesen im Stadtteil Gnigl einen 31-jährigen Einbrecher mit seiner legal gemeldeten Faustfeuerwaffe durch einen Schuss von hinten getötet zu haben. Der Hausbesitzer hat den Ungarn und seine 30-jährige Komplizin beim Einbruch überrascht und auf den Fliehenden geschossen. Der Schütze befindet sich seit Oktober 2025 in Untersuchungshaft. Zeugen und Gutachter sind geladen. Für die Verteidigung handelte der Hausbesitzer in Notwehr. Bei einer Verurteilung wegen Mordes drohen dem Angeklagten 10 bis 20 Jahre Haft oder lebenslang. Sollten Geschworene und Gericht Notwehrüberschreitung anerkennen, beträgt die Strafdrohung maximal bis 3 Jahre Haft.
1: In New York hat ein US-Handelsgericht die von Präsident Trump verhängten temporären Zölle auf Einfuhren aus der ganzen Welt für rechtswidrig erklärt. Laut dem Gericht habe der Präsident seine Befugnisse überschritten. Trump hat demnach das als Grundlage herangezogene Handelsgesetz von 1974 falsch ausgelegt. Das Gericht gab damit einer Klage von Kleinunternehmen statt. Bulgarien bekommt heute eine neue linksnationalistische Regierung. Am Vormittag wird in Sofia das Kabinett des pro-russischen Ex-Präsidenten Rumen Radev vereidigt. Er hat die Parlamentswahlen vor 3 Wochen mit absoluter Mehrheit gewonnen. Die politische Dauerkrise dürfte also vorerst ein Ende finden. Marta Georgiev berichtet.
3: Fast 10 Jahre lang war Rumen Radev Präsident. Ab heute ist er Bulgariens Premierminister. Radev ist Populist, EU-Skeptiker, gilt als russlandfreundlich. Doch sein Kabinett sei gut durchgemischt, sagt Politologin Ruja Smilova. Der in Brüssel befürchtete Schwenk Bulgariens Richtung Moskau sei jetzt einmal nicht zu erkennen. Mit Spannung erwartet wurde die Besetzung des Justizministeriums. Denn Bulgarien hat ein massives Problem mit Korruption. Doch sein neuer Minister gilt als Vertreter des Status quo, sagt Smilova. Und er sei auch Chef der Antikorruptionskommission gewesen. Und die wurde geschlossen, weil sie selbst nicht als unabhängig galt. Radevs Regierung muss jedenfalls schnell Ergebnisse liefern, damit die politische Krise in Bulgarien nicht wieder von vorne anfängt.
1: Erste Ergebnisse der Regional- und Kommunalwahlen in Großbritannien deuten auf große Zugewinne für die Rechtspopulisten von Reform UK hin. Die regierende Labour-Partei von Premierminister Keir Starmer muss hingegen schwere Verluste hinnehmen. Britische Medien spekulieren erneut über eine mögliche Ablösung des Regierungschefs durch seine Partei. Das waren die Nachrichten mit Christina Greunz. Das Wetter.
4: Der Sonnenschein überwiegt heute. In manchen Alpentälern hält sich vorerst aber noch Nebel oder Hochnebel. Er löst sich in den nächsten 1-2 Stunden weitgehend auf. Nach und nach entstehen aber einige Quellwolken und im Bergland bilden sich am Nachmittag und am Abend da und dort Regenschauer und Gewitter. Der Wind frischt teilweise lebhaft auf und die Temperaturen steigen auf 18 bis 24 Grad. Morgen dann zeitweise sonnig, aber auch einige Wolken und am Nachmittag stellenweise Regenschauer und Gewitter, die meisten in der Steiermark und in Kärnten. Und am Muttertag zunächst viel Sonnenschein, im Westen und Südwesten aber immer mehr Wolken und am Nachmittag mancherorts etwas Regen. Zum Teil lebhafter Südostwind. So viel zum Wetter mit Jörg Stibor.
5: 9:04, das Radio Steiermark Verkehrsservice. Es sind uns keine Störungen gemeldet worden. Gute und sichere Fahrt.
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5: Der gestrige Regen hat zumindest ein bisschen den vielen, vielen Staub aus der Luft weggeschwemmt. Herrlich klar heute am Morgen, der Himmel, Sonnenschein und ja, Durchatmen ist wieder angesagt. Durchatmen mit der besten Musik am Vormittag. The Four Seasons, die Volkshilfe und jetzt gleich die Pretenders. Schön, dass Sie mit dabei sind.

0: Four Seasons. Oh, What a Night. Gibt's mittlerweile auch in einer neuen Cover-Disco-Version. Viertel zehn ist es.
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0: Also ich muss sagen, ich liebe sie und sie sind absolut im Trend. Jährlich gibt's auch immer wieder viele neue Sorten. Gemeint sind die Hortensien.
2: Ich würde sagen, tausende Sorten. Ich war im Jänner, Anfang des Jahres, auf der internationalen Pflanzenmesse in Essen. Man kann sich nicht vorstellen, wie viele neue Hortensiensorten herauskommen. Ich tue mir immer schwer, um wirklich die Unterschiede zu kennen. Auf jeden Fall ändern sich die Namen. Also die Sortennamen werden immer bunter und die Beliebtheit wird immer größer. Braucht nur eines, einen sauren Boden, Halbschatten, sollte nie zu trocken sein und dann wächst sie eigentlich perfekt. Also wer einmal irgendwo auf den Kanalinseln war, ja, mit der Heckenschere werden dort die Hortensien geschnitten, weil sie so wuchern, weil es halt eine feuchte, nicht zu heiße Luft dort ist, das taugt ja noch.
0: Aber es gibt grundlegende Unterschiede bei den Hortensien, zum Beispiel, ob sie jetzt auf den Trieben vom Vorjahr blühen oder auf neuen Trieben.
2: Das ist wirklich so. Und zwar die Bauernhortensie, da muss man wirklich aufpassen, weil die Bauernhortensie blüht ausschließlich auf den Trieben des Vorjahres. Es gibt mittlerweile halt auch andere Pflanzen, die zum Beispiel Endless Summer eine Sorte ist, die auf den einjährigen und auf den mehrjährigen Trieben blüht. Oder die Rispenhortensie, die ist stark geschnitten worden, hoffentlich ist es passiert schon, genauso wie die Schneeballhortensie. Oder auch eine Pflanze, die gehört nämlich zu dieser Gruppe, zur Rispenhortensie, das ist die Bodendeckerhortensie, eine ganz neue Sorte, die seit 2 Jahren am Markt ist, wird nicht höher als 30 cm, 4 Pflanzen pro Quadratmeter und du hast eine absolut dichte, wunderschöne Bodenbedeckung.
0: Mittlerweile gibt es die Hortensien ja auch in den unterschiedlichsten Farben.
2: Ja, die Farbenpalette ist ein Wahnsinn. Magical ist zum Beispiel eine Sorte, die in verschiedenen Farben blüht, also beginnt in einer Farbe, changiert dann in eine andere Farbe und endet dann meistens in einem Grünton und schaut einfach toll aus. Ist nicht ganz frostfest und man muss immer schauen, manche schauen dann im Frühjahr nicht so gut aus, wie bei mir zum Beispiel die Magical. Ja, das ist so. Das war ein strenger Winter, aber hat man Platz für was Neues.
0: Ja, nächste Woche. Die Eisheiligen sind dann vorbei und da können wir es angehen, oder?
2: Mit den Paradeisern gehen wir es an. Ja. Jetzt ist die Zeit, wo man mit den Paradeisern beginnen soll und gerade im heurigen Jahr, mit so einem kalten Frühjahr, ist es ganz wichtig, dass man spät beginnt. Bis dahin viel Spaß beim Garteln.

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1: Superhit aus den 1970ern, die Smoky. 10 Minuten vor 10, aus einem Guss, die neue von Simone und Charlie Brunner.

Zurück ins Jahr 1968, da hat Mary Hopkin sich ein russisches Lied vorgenommen und einen Welthit draus gemacht. Those Were the Days. Mittlerweile gecovert von unzähligen Bands. Zurück ins Jahr 1968, da hat Mary Hopkin sich ein russisches Lied vorgenommen und einen Welthit draus gemacht. Those Were the Days. Mittlerweile gecovert von unzähligen Bands, von Dalida, Lenny.

0: halb zehn.
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2: Noch gibt es kein Brandaus beim Waldbrand in Eisbach-Rhein, der die Einsatzkräfte seit knapp zwei Wochen beschäftigt. Das Gewitter gestern Abend habe zwar geholfen, alle Glutnester sind aber noch nicht erloschen, so die Feuerwehr heute nach einer Lagebesprechung. Ein Löschtrupp ist aktuell noch im Einsatz, ebenso Drohnen mit Wärmebildkameras, um Glutnester aufzuspüren. Ein schwerer Arbeitsunfall hat sich in St. Marien bei Graz ereignet. Ein 32-jähriger Arbeiter ist bei der Installation einer Photovoltaikanlage vom Dach eines Hauses 7 Meter in die Tiefe gestürzt. Ersthelfer alarmierten umgehend die Rettungskräfte. Der 32-Jährige musste mit schweren Verletzungen ins Krankenhaus geflogen werden. Und in der vergangenen Nacht kam es in Höch im Bezirk Leibnitz zu einem schweren Verkehrsunfall. Eine 50-jährige betrunkene Autofahrerin verlor auf der regennassen Fahrbahn die Kontrolle über ihren Wagen, geriet aufs Bankett und überschlug sich. Die verletzte Frau konnte sich selbst aus dem Wrack befreien und wurde dann ins LKA Wagner eingeliefert. Ein Alkotest ergab laut Polizei eine mittelgradige Alkoholisierung. Wir kommen zu den Wetteraussichten. Die meiste Zeit scheint die Sonne heute, vor allem am Vormittag. Ab Mittag entstehen dann Quellwolken und über den Bergen gehen einzelne Regenschauer nieder. Am größten ist die Wahrscheinlichkeit für einen Schauer von den Schladminger und Triebener Tauern nordwärts. Die höchsten Temperaturen liegen heute zwischen 19 und 24 oder 25 Grad.
0: 19.32 Uhr ist es, 9.32 Uhr ist es, schon meiner Zeit ein bisschen voraus. Es schaut gut aus auf den steirischen Straßen, es sind uns keine Störungen gemeldet worden. Eine gute und vor allem auch eine sichere Fahrt am Freitagvormittag.
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0: quer so richtig in die Beine. Schickeria, die Spider-Murphy-Gang.
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0: Apropos Beine, trainieren wir heute gemeinsam unsere Oberschenkelinnenseite. Die Adduktoren sind heute dran und wir brauchen einen Sessel, glaube ich.
2: Also wir setzen uns auf einen Sessel hin, stellen die Beine senkrecht auf, rechter Winkel im Kniegelenk, rechter Winkel in der Hüfte. Ein bisschen öffnen, also hüftbreit öffnen die Beine. Dann geben wir beide Hände mit dem Handrücken auf die Innenseite neben das Knie. Drücken jetzt mit beiden Beinen kräftig nach innen und mit den Händen nach außen. Anspannen, bleiben wir 15 bis 20 Sekunden in dieser angespannten Position. Vergessen wir dabei bitte aber nicht auf das Atmen. Also ganz ruhig weiteratmen, wirklich bewusst weiteratmen, probieren, nicht pressen oder Luft anhalten. Und trotzdem ganz kräftig Knie gegen Hand. Also Knie nach innen, Hand nach außen drücken. Und man merkt dann eh schon, wo es hingeht. Also die Innenseite der Oberschenkel sind angespannt, werden dadurch sehr gut gekräftigt. Und ja, noch 20 Sekunden einmal den Spannungszustand lösen. Ein bisschen ausschütteln. Und dann gleich eine zweite Serie ansetzen. In der Sitzposition wichtig, dass wir den Oberkörper eben aufrecht halten, dass wirklich aus der aufrechten Position des Oberkörpers die Hände kräftig gegen die Beine drücken. Tut das immer wieder, vergesst das nicht und wichtig dabei, aufs Atmen eben auch nicht vergessen.
0: Und viel.
2: Alles Gute und viel Spaß.
0: Viel leichter, viel vergnüglicher geht's mit einem Superstar aus den 1980ern, Madonna.

0: Der verbreitet echt gute Laune. Bruno Mars, aber die macht das auch.
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Die Nacht für Legenden, der Vormittag, ein bisschen zum Träumen. Stellen Sie es einmal vor. Ja, Sie riechen Sonnencreme, das Meeresrauschen und ihn im Ohr, Zucchero.

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1: Am Mikrofon Christina Greunz. In Großbritannien zeichnet sich bei den Lokal- und Regionalwahlen eine verheerende Niederlage für die regierende Labour-Partei von Keir Starmer ab. Die großen Gewinner sind die Rechtspopulisten von Nigel Farage. Die Stimmauszählung ist nach den gestrigen Wahlen in vollem Gang, berichtet aus Großbritannien Jörg Winter.
2: Die frühen Ergebnisse der Stimmauszählung bestätigen die Prognosen. Labour stürzt komplett ab, könnte 70% aller Sitze in den Gemeinderäten verlieren, die man vorher gehalten hat und die zur Wahl standen. Großer Gewinner, das sind die Rechtspopulisten von Nigel Farage, in London auch die Grünen. Später kommen noch die Ergebnisse der regionalen Parlamentswahlen von Schottland und Wales. Auch hier dürfte Labour historisch verloren haben. Der Job von Premierminister Keir Starmer, der wackelt, ob er schon jetzt hinausgedrängt wird oder ob es noch eine Zeit lang dauert, das ist unklar. Aber passieren wird es ziemlich sicher.
1: Berichtet Jörg Winter. Kein Logistikzentrum für Amazon gibt es vorerst in Reichersberg im Bezirk Ried im Innkreis in Oberösterreich. Der Gemeinderat hat sich gestern mehrheitlich dagegen entschieden. Der Reichersberger ÖVP-Bürgermeister erklärte nach der Sitzung, das Ergebnis sei für ihn bindend. Damit gilt das Projekt als beendet. Bundeskanzler Christian Stocker ist derzeit zu einem Arbeitsbesuch in den Vereinigten Arabischen Emiraten. Neue Verträge werden dabei nicht beschlossen. Vielmehr soll die strategische Partnerschaft bekräftigt werden, heißt es. Während Stockers erster Reise seit Beginn des Irankriegs in die Krisenregion melden die Emirate neue iranische Angriffe. Die Luftverteidigung wehre Raketen und Drohnen ab, teilt das Verteidigungsministerium mit. Zum Sport. Zwei Österreicher stehen in dieser Saison in einem Europacup-Finale. Philipp Linhardt mit Freiburg in der Europa League und Trainer Oliver Glasner mit Crystal Palace in der Conference League. Wolfgang Eichinger berichtet.
3: Nach dem 3:1 auswärts gegen Schachtar Donetsk reicht gestern im Heimspiel Crystal Palace locker ein 2:1 für den Einzug ins Conference League Finale. Für Oliver Glasner ist es das zweite Europacup Finale. Vor 4 Jahren hat er mit Frankfurt die Europa League gewonnen. Jetzt greift der Oberösterreicher in seinem allerletzten Spiel als Crystal Palace Trainer nach seinem zweiten Europacup Titel. Für Glasner Momente, die man nicht kaufen kann, sondern sich verdient.
4: These moments you can't buy, these moments you have to deserve. I think that's why we all love football.
3: Darum lieben wir Fußball, so Oliver Glasner in der Pressekonferenz. Der Endspielgegner am 27. Mai in Leipzig ist die spanische Mannschaft Rayo Vallecano. Im Europa-League-Finale steht Österreichs Teamverteidiger Philipp Linhardt mit Freiburg. Freiburg eliminiert im Semifinale Prag aus Portugal. Finalgegner ist jetzt Aston Villa beim Endspiel am 20. Mai in Istanbul. Wird wohl auch Aston Villas prominentester Fan Prinz William live im Stadion dabei sein.
1: Das waren die Nachrichten mit Christina Greunz. Das Wetter.
5: In den nächsten Stunden scheint größtenteils die Sonne. Der Hochnebel in manchen Tälern Salzburgs und der Obersteiermark löst sich jetzt immer häufiger auf. Ab Mittag kommen zum Sonnenschein aber allmählich einige Quellwolken und am Nachmittag bilden sich im Bergland mancherorts Regenschauer und Gewitter. Der Wind frischt teilweise lebhaft auf und die Temperaturen steigen auf 18 bis 24 Grad. Am Wochenende etwas wärmer, morgen dabei überwiegend sonnig, aber auch einige Wolken und am Nachmittag stellenweise Regenschauer und Gewitter, die meisten in der Steiermark und in Kärnten. Am Muttertag zunächst viel Sonne, im Westen und Südwesten aber allmählich Wolken und am Nachmittag hier auch etwas Regen. Zum Teil lebhafter Südostwind. So viel zum Wetter mit Jörg Stieber.
6: 4:04, das Radio Steiermark Verkehrsservice. Gute Nachrichten, es sind uns keine Störungen gemeldet worden. Wenn Sie das anders sehen, bitte einfach anrufen, Stern 300, kostenfrei. Gute Fahrt!
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6: Schon gesagt, wohltuend war der Regen, aber nur ein Tropfen auf dem heißen Stein. Kommt noch mehr? Die Frage wollen wir beantworten. Fix auf alle Fälle jetzt Gianni Nazzaro, Betty O und Star.

0: Ei, wie schön. Gianni Nazzaro.
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0: Ei, wie schön war das auch gestern. Endlich einmal ist ein bisschen dieser Blütenstaub, dieser ganze Staub aus der Luft geschwemmt worden. Es hat allerdings durchaus zwischendurch auch gehagelt und ordentlich gewittert, Claudia, aber es war immer noch zu wenig, oder?
2: Es war immer noch zu wenig und es ist auch nicht überall nass geworden. Mhm. Im Süden ist es auch einmal mehr gestern trocken geblieben. Aber natürlich, die Gewitter waren nicht ganz ohne, von der Weststeiermark bis rein in den Osten, ins Mürztal, punktuell intensiv. Ramköflach, Hönigsberg, Horbach, da war am meisten Regen dabei, aber du hast völlig recht, gegen die Trockenheit war das noch nichts.
0: Also mein Kater hat zumindest protestiert, wie er waschelnass reinkommt.
2: Das verstehe ich völlig zu Recht.
0: Ja, wie schaut's aus? Wie geht's weiter mit dem Wetter?
2: Naja, also heute und am Wochenende kommt einmal kein langes Hinterlandregen, eher so punktuelle Geschichten wieder. Heute nördlich der Schladminger und Triberner Tauern, dann am Nachmittag punktuell Gewitter und Regenschauer möglich. Morgen früher, da entwickeln sich im Norden schon ab dem Vormittag größere Quellwolken, samt Schauern und Gewittern. Die kann es dann am Abend auch durchaus in den südlichen Landesteilen geben. Und wenn Sie jetzt schon sagen, ja, aber hallo Muttertag, keine Panik, ja. Am Sonntag ist die Regenwahrscheinlichkeit genau an diesem einen Tag nämlich äußerst gering. Vielleicht, dass am Abend im Norden leichte Gewitter auftauchen, aber das war's für den Muttertag.
0: Aber du hast es heute schon einmal angedeutet, es könnte sein, ab Montag wirklich also anhaltender Regen.
2: Ja, also diese Prognose, wie jetzt nochmal überprüft, scheint so zu bleiben, dass wirklich am Montag eine Kaltfront immer mehr Wolken ins Land bringt. Dann recht verbreitet auch beginnt es zu regnen, teilweise kann es auch gewittern, von Westen her kommt diese Front und es könnte wirklich so flächendeckender, eher ruhigerer Regen sein, der sich voraussichtlich bis in den Dienstag hineinzieht und am Dienstag, dann merken wir diese Kaltfront so richtig, es wird kühl, windig, stark bewölkt, immer wieder wird es regnen und im Norden, magst du es hören? Schnee, zum Teil bis 1200 Meter herunter.
0: Ja, klar doch, die Eisheiligen,
2: ja. Wieso? So schaut's aus.
0: So schaut's aus.

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Wieder Noah aus der Steiermark, übrigens mit diesem Herrn, ebenfalls aus der Steiermark, Thomas David, im Trio Hannerl auch erfolgreich. Jetzt aber Thomas David solo mit seinem Hit A Million Lights. Sieger der großen Chance.

0: Freitagvormittag, 11:30 ist es.
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2: Der Waldbrand in Eisbach-Rhein beschäftigt seit mittlerweile 2 Wochen die Einsatzkräfte und auch nach dem Gewitter gestern gibt es kein Brand aus. Die Niederschläge hätten zwar geholfen, noch sind aber nicht alle Glutnester erloschen, so die Einsatzleitung der Feuerwehr heute nach einer Lagebesprechung. Ein Löschtrupp ist aktuell noch im Einsatz, ebenso Drohnen, die mit Wärmebildkameras ausgestattet sind. In Knittelfeld hat ein 14-Jähriger gestern Abend bei einer illegalen Spritztour einen Unfall verursacht. Der Jugendliche hatte heimlich den Schlüssel für den Firmenwagen seines Vaters genommen und ist gemeinsam mit einem gleichaltrigen Freund im Stadtgebiet von Knittelfeld unterwegs gewesen. Er ist dabei gegen einen Betonsockel geprallt, beide Airbags wurden ausgelöst, die beiden Jugendlichen wurden verletzt ins Krankenhaus Judenburg gebracht. Im Basketball-Halbfinale hat Kapfenberg im Steirer-Derby vorgelegt. Die Obersteirer haben das erste Spiel der Best-of-Five-Serie in der eigenen Halle gegen UBSC Graz deutlich mit 88:69 für sich entschieden. Das zweite Spiel geht am Sonntag in Graz über die Bühne. Zum Wetter, da gibt es am Nachmittag viel Sonnenschein im Großteil des Landes. Nur vereinzelt können gewitterige Regenschauer niedergehen, am ehesten in der nordwestlichen Obersteiermark. Maximal 19 bis 24 Grad gehen sich heute aus. Morgen am Samstag wieder warm und zunehmend gewitterig. Erste Schauer gibt es in der Obersteiermark, später dann auch im Süden.
0: 10.32 Uhr. Auf den steirischen Straßen sollten Sie gut vorankommen. Zumindest sind uns keine Störungen gemeldet worden. Sollten Sie das anders sehen, bitte einfach anrufen. Stern 300, natürlich kostenfrei. Ich wünsche gute Fahrt.
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Die entspannteste Musik für den Freitagvormittag hier auf Radio Steiermark. Wenn man aus seinen vielen, vielen, vielen Nummer 1 Hits einen auswählen soll, dann hat man die Qual der Wahl. Wir haben uns für Elton Johns Rocketman entschieden.

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0: apropos Schalalalala. Also das Muttertagsgedicht, das könnte man ja zur Abwechslung auch einmal singen, wäre ein Vorschlag. Aber so ein selbstgepflückter Strauß Wiesenblumen oder ein kreativer Strauß vom Floristen, über Blumen freut sich sicherlich jede Mama. Was schenkt denn eigentlich Blumenkönigin Lisa ihrer Mutter?
1: Da ich selbst Floristin bin, werde ich wahrscheinlich einen schönen Strauß schenken oder eine gemischte Blumentasche, also sowas Gestecktes, ein Steckschwamm, das haltet auch super. Aber ich kenne auch ganz viel, die schenken Stöckerl oder was für die Terrasse, was für draußen. Und wenn man was Größeres sucht, kann man auch gerne in den Baumschulen vorbeischauen.
0: Es muss ja nicht immer ein Blumenstrauß sein.
1: Also es gibt auf jeden Fall schon die ersten Blumen für Balkonkisterl. Da kann man Pelargonien oder was der Mama halt auch gefällt. Man kann auch Kräuter oder Erdbeerpflanzen schenken für ein Hochbeet, ist auch immer schön. Oder auch schöne Dahlien gibt es dieses Jahr schon. Und sonst eben, wie gesagt, gerne mal am Baum, wenn es was Größeres sein darf, ein schöner Strauch oder eine schöne Pfingstrose. Da gibt es ganz viel, was man in den Garten setzen kann.
0: Also dann, Ideen hätten wir geliefert.

Welt. Übrigens, da draußen vorm Studiofenster rennt gerade der Daniel Neuhauser vorbei und wachelt mit einem wunderschönen Blumenstrauß. Einen hat er noch für Sie. In Hallo Steiermark heute. Nicht versäumen.

0: 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Der beste Musikmix für Ihr Wochenende. Jetzt schon in der nächsten Stunde. Neil Diamond. Dazu Gregor Meile. Und Cyndi Lauper. Dranbleiben und genießen.
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2: Am Mikrofon Christina Goenz. US-Präsident Donald Trump setzt im Handelsstreit mit der EU jetzt ein Ultimatum. Bis Anfang Juli soll die EU demnach das im Vorjahr ausgemachte Handelsabkommen umsetzen, sonst wird es Strafzölle geben. Das Abkommen sieht Zölle in Höhe von 15% auf die meisten Warenimporte aus der EU in die USA vor. Ernst Kernmeier berichtet.
3: Bis zum 250. Geburtstag der USA am 4. Juli will US-Präsident Donald Trump der EU Zeit geben. Sind die Abmachungen im gegenseitigen Handel bis dahin nicht umgesetzt, will Trump Strafzölle einführen. Der Fristsetzung ist ein Telefonat mit EU-Kommissionspräsidentin Ursula von der Leyen vorangegangen, das beide Seiten als gut bezeichnen. Mit von der Leyen hatte Trump im Vorjahr den Rahmen für ein Handelsabkommen ausgemacht. Demnach sollten die meisten EU-Importe in den USA mit 15% Zoll belastet werden. Die EU sollte ihrerseits Zölle auf Industrieimporte aus den USA abschaffen und den Zugang für Landwirtschaftsprodukte erleichtern. In der EU wird derzeit noch verhandelt.
2: Seit Mitternacht gilt die von Moskau einseitig ausgerufene Waffenruhe im Krieg gegen die Ukraine. Diese soll bis übermorgen gelten. Dennoch meldet Moskau in der Früh 50 abgefangene Drohnen aus der Ukraine. Die Ukraine wollte, dass die Waffenruhe vorgestern beginnt, was Russland aber ignorierte. In Oberösterreich hat der Versandhandelriese Amazon eine Abfuhr erhalten. In Reichersberg im Innviertel wurden Verhandlungen mit Amazon rund um ein geplantes Logistikzentrum im dortigen Wirtschaftspark abgelehnt. Der Gemeinderat hat sich mehrheitlich gegen Gespräche ausgesprochen. Dominik Volb in Oberösterreich, was sind denn die Hintergründe dieser Entscheidung?
4: Ja, am Ende haben sich dann die Kritiker durchgesetzt. 11 Gemeinderäte sind gegen Verhandlungen gewesen und 8 dafür. Bedenken hat es wegen dem zusätzlichen Verkehr gegeben, der durch so ein Logistikzentrum verursacht werden könnte.
2: Ja, und wie geht es jetzt weiter? Ist das Logistikzentrum endgültig abgesagt?
4: Der Reichersberger ÖVP-Bürgermeister hat mir gestern erzählt, dass für ihn das Ergebnis bindend ist. Das heißt also jetzt, Amazon wird nicht in den Wirtschaftspark im Gemeindegebiet einziehen.
2: Und was bedeutet das für den Wirtschaftspark?
4: Ja, für den könnte die Entscheidung tatsächlich schwerwiegende Folgen haben. Laut den oberösterreichischen Nachrichten hat der Park 16 Millionen Euro Schulden und nachdem jetzt nicht investiert wird, droht eine Insolvenz.
2: Berichtet Dominik Volb aus Oberösterreich. Heute jährt sich das Ende des Zweiten Weltkriegs in Europa zum 81. Mal. Aus diesem Grund findet heute das Fest der Freude am Wiener Heldenplatz statt. Dabei wird der Befreiung Österreichs vom Nationalsozialismus gedacht. Bundespräsident Alexander Van der Bellen hält via Videobotschaft eine Ansprache. Das waren die Nachrichten mit Christina Goenz. Das Wetter.
5: In den nächsten Stunden scheint größtenteils die Sonne, auch im Mürztal löst sich der Hochnebel jetzt bald auf. Ab Mittag kommen zum Sonnenschein aber allmählich einige Quellwolken und am Nachmittag bilden sich im Bergland mancherorts Regenschauer und Gewitter. Teilweise frischt lebhafter Wind auf und die Temperaturen steigen auf 18 bis 24 Grad. Am Wochenende noch etwas wärmer, morgen dabei im Großen und Ganzen überwiegend sonnig, vor allem nach Osten hin aber auch einige Wolken. Am Nachmittag dann stellenweise Regenschauer und Gewitter, die meisten in der Steiermark und in Kärnten. Am Muttertag zunächst meist sonnig, im Westen und Südwesten aber allmählich Wolken und am Nachmittag hier auch etwas Regen, zum Teil lebhafter Südostwind. So viel zum Wetter mit Jörg Stieboer.
0: 11:04, das Radio Steiermark Verkehrsservice mit guten Nachrichten. Nach wie vor sind uns keine Störungen gemeldet worden. Sollten Sie das anders sehen, Sie wissen, Sie können bei uns anrufen. Stern 300, die Nummer, natürlich kostenfrei. Ich wünsche gute Fahrt.
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0: Es gibt Neues. Und zwar Neues von Caro Fuchs. Und die Radiopremiere ihrer neuen Single, die gibt's in der nächsten halben Stunde hier bei uns. Schön, dass Sie mit dabei sind.
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0: die Marke Hitfabrikant verpasst bekommen hat, Neil Diamond. Apropos Hits, wir sind Song Contest, heißt es heute Abend wieder bei Barbara Schöneberger im ORF. Die erfolgreichsten Hits und Helden aus 70 Jahren Song Contest stehen heute auf dem Programm. Und das waren nicht immer nur Gewinner.
1: Ja, man muss den ESC nicht gewinnen, um berühmt zu werden. Fragen Sie Rosalind, die für Armenien 2022 angetreten ist. Wie? Kennen Sie nicht? Abwarten. Eben, kennt man, oder? Und das, obwohl dieser Radiohit, den wir bis heute zu hören bekommen, nur Platz 20 geschafft hat. Aber das Phänomen, auch der Nicht-Winner-Takes-It-All, hat beim Song Contest seit jeher Tradition. Unglaublich, dass diese italienische Hymne für die Ewigkeit kein Siegertitel ist. Und apropos Italien an der Stelle, auch für diesen bis heute Ohrwurm des Song Contest hat es nicht zum Sieg gereicht.
2: Zwei kleine Italiener, die träumen von Napoli.
1: Dieser Song schaffte beim ESC 1962 nur den 6. Platz, wurde aber bereits im darauffolgenden Jahr weit über 1 Million Mal verkauft. Auch mit diesem Mega-Hit konnte Domenico Modugno nicht den Sieg holen. Und seinen spanischen Star-Kollegen hat das gleiche Schicksal ereilt. Ja, das ist er, Señor Julio Iglesias, der heute auf fast 400 Gold- und Platin-Schallplattenauszeichnungen weltweit zurückblickt. Beim Song Contest 1970 musste er sich mit Platz 4 begnügen. Genau wie Olivia Newton-John 1974. Gut, jetzt kann man sagen, dass dieser Song einfach nicht einprägsam genug war für einen Sieg. Aber welche Ausrede hat Ihr Landsmann in Sachen Sieg nicht geschafft? Der legendäre Cliff Richard hat zwar über 250 Millionen Tonträger verkauft und 14 Mal die Nummer 1 in den britischen Charts geholt, aber selbst mit 2 Anläufen keinen ESC-Sieg geschafft. Man muss den Song Contest nicht gewinnen, um sich ein musikalisches Denkmal zu schaffen. Das war schon immer so und wird auch immer so bleiben. Sie sich gerade fragen, warum die mit einem der besten ESC-Songs aller Zeiten nicht gewonnen haben. Ja, das war 2014 und deshalb unsere Schuld.
0: Schon spannende Sache. Was da so alles dabei war an Nicht-Gewinnern, die Hits geworden sind. Und mein König der Herzen im vergangenen Jahr, das war er. Tommy Cash mit Espresso Macchiato. Und er ist heute auch zu Gast ab 20.15 Uhr in ORF 1. Und jetzt musikalisch zumindest bei mir als Gast.

0: Junge Künstlerin aus Österreich, Lili Oss. 11.23 Uhr.
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0: Der macht so richtig Gusto, der Pauli.

0: San Bernardino, Christy. Freitag, 8. Mai, 11.30 Uhr ist es jetzt.
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2: Die Gemeinde Edelschott im Bezirk Voitsberg hat ein Versorgungsproblem im allgemeinmedizinischen Bereich. Die Hausärztin hat ihre Ordination samt Hausapotheke mit Ende des Monats geschlossen. Ärztekammer und Gemeinde suchen jetzt nach einem Nachfolger oder einer Nachfolgerin. Wie dieser Prozess läuft, wie lange er möglicherweise

0: dauert und welche Probleme es gibt, darüber berichten wir in unserem Steiermark-Journal um 12.30 Uhr. Ein schwerer Arbeitsunfall hat sich in St. Marein bei Graz ereignet. Ein 32-jähriger Arbeiter ist bei der Installation einer Photovoltaikanlage vom Dach eines Hauses 7 Meter in die Tiefe gestürzt. Ersthelfer haben umgehend die Rettungskräfte alarmiert. Der 32-jährige musste mit schweren Verletzungen ins Krankenhaus gebracht werden. Der Grazer Stadtkern liegt laut einer Greenpeace-Studie beim Grünanteil der österreichischen Städte, wie berichtet, auf Platz 3. Und auch außerhalb dieses Bereichs setzt die Stadt ihren Weg fort, konsequent neue Grünräume zu schaffen. Wie Vizebürgermeisterin Judith Schwendner heute mitteilt, so wurde im Stadtteil Eckenland der Gerti-Pakesch-Kahn-Park offiziell eröffnet. Die Anlage ist rund 4.500 Quadratmeter groß. Kernstück ist neben der Grünfläche ein befestigter Platz für Ballsportarten. Zum Wetter: mit viel Sonne geht es durch den Nachmittag. Einzelne gewitterige Schauer sind in der nordwestlichen Obersteiermark möglich. Die Temperaturen erreichen heute 19 bis 24 Grad. Morgen am Samstag zunächst sonnig, dann zunehmend gewitterig im ganzen Land. Am Sonntag dann meist sonnig und sehr warm.
1: 11.32 Uhr, wir schauen auf die steirischen Straßen, genau auf die B70, die Packerstraße. Bei Rosenthal an der Kainach melden Radio Steiermark-Hörer Stau nach einem Unfall und mindestens eine Viertelstunde Zeitverlust. Ansonsten sind uns keine Störungen gemeldet worden. Ich wünsche gute und vor allem sichere Fahrt. Mein Name ist Sigrid Roch, ich begleite Sie heute durch diesen Freitagvormittag. Gemeinsam mit Cindy Lauper.

0: Ganz gleich, ob Off im Kopf oder Hund und Baum, diese Frau hat was zu sagen. Caro Fuchs, Amadeus-Preisträgerin. Und auch in ihrem neuesten Song, den es jetzt gleich als Premiere auf Radio Steiermark zu hören gibt, geht es um eine ganz spezielle Botschaft. Bitte genau zuhören.
1: Hey, du bist die Caro Fuchs und ich erzähle euch kurz was über mein neues Lied Red zu meiner Sackel. Ich möchte mit dem Lied ein ganz klares Statement setzen gegen ungefragte Meinungen. Denn mir ist Folgendes passiert. Ein mir unbekannter Mann hat mich nach einem Konzert angesprochen und hat zu mir gesagt, und die Hosen, das Zirkuszelt, die tragen wir jetzt so. Und ich war dann sehr perplex und habe mir gedacht, ich habe mir gar nicht um seine Meinung zu meiner Hosen gefragt. Und daraufhin ist eben dieser Song entstanden, Red's meiner Sackel. Mir kommt vor, wir leben in einer Zeit, wo viele Menschen glauben, sie müssen zu allem eine Meinung haben und die ja immer abgeben. Ich sehe es ein bisschen anders und wünsche mir Sensibilität für dieses Thema, nämlich Meinungen abgeben, ja, aber vielleicht denkt man ein bisschen nach, wann das passt und wann nicht. In diesem Sinne wünsche ich viel Spaß mit Rätsel meiner Sackel und schicke euch ganz liebe Grüße, Caro Fuchs.

0: Die besten Italo-Hits auf Radio Starmark. Laura Pausini war das.
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0: Unglaublich viele Anmeldungen haben wir bekommen. Ganz, ganz viele wollten uns sagen, warum ihre Mama die Allerbeste ist und warum ihre Mama das Muttertagsgeschenk verdient hat. Ja, die 3 Tage wunderbar in der Therme ausspannen, einmal an nichts denken, den Alltag hinter sich lassen. Ja, schön wär's, aber man kann sich leider nicht mehr anmelden. Mittlerweile ist die Anmeldefrist vorbei. 9 Uhr war heute Schluss. 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Warten und ganz genau zuhören. 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Aber erst morgen ab 6 auf Radio Steiermark. 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

0: Die Filialkirche Kimpling steht im Ort Kimpling in der oberösterreichischen Gemeinde Kalham. Die urkundlichen Ortsnamen weisen auf eine sehr frühe Entstehungszeit, jedenfalls vor dem Jahr 1000 hin. Wann das erste Mal eine Kapelle errichtet wurde, kann mangels Aufzeichnungen nicht mehr festgestellt werden. Die jetzige Kirche als spätgotischer Bau muss in der Zeit um 1450, längstens 1520 errichtet worden sein. Das Äußere der spätgotischen Kirche ist durch die im 18. Jahrhundert erfolgte Barockisierung stark verändert worden. Die Filialkirche Kimpling ist dem heiligen Laurentius geweiht.
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2: FPÖ-Obmann Kickl kritisiert die Kirche. Deutsche Studie. Viele Junge sprechen lieber mit der KI als mit der Familie. Zum Mittagsjournal begrüßt sie Paul Kacker. Immer wieder gibt es einen öffentlichen Schlagabtausch zwischen den Freiheitlichen und Vertretern der katholischen Kirche. Vor wenigen Tagen hat ein FPÖ-Nationalratsabgeordneter bei einer Messe des Innsbrucker Bischofs Hermann Gärtler mit Zwischenrufen Aufsehen ausgelöst. Parteichef Herbert Kickl verteidigt den FPÖ-Abgeordneten und kritisiert seinerseits die Kirche. Viktoria Walterke berichtet.
3: Wenn ein Kirchenvertreter bei einer Predigt parteipolitische Statements abgebe, mache ihn das zu einem politischen Akteur, glaubt der FPÖ-Chef Herbert Kickl.
4: Dann muss er sich auch gefallen lassen, dass er dann von einem anderen politischen Akteur dafür kritisiert wird.
3: So verteidigt Kickl also die Zwischenrufe seines FPÖ-Abgeordneten bei einer Messe in Tirol. Der Innsbrucker Bischof Hermann Gärtler hatte dort für mehr Solidarität plädiert und vor jenen gewarnt, die mit Neid und Hass spielen. Für die FPÖ war das klar auf sie gemünzt. Und Kickl legt nach, die Obrigkeit in der Kirche habe sich vom Volk abgekapselt.
4: Es scheint also so zu sein, als ob der eine oder andere Bischof dann doch näher bei der Macht ist als bei seinen eigenen Schäfchen und bei deren Anliegen.
3: Die Bischöfe wollten Kickls Aussagen nicht kommentieren. Solche Attacken der FPÖ gebe es immer wieder. Erst im Herbst hatte sich Salzburgs Bischof Lackner dagegen verwehrt, dass die FPÖ den Glauben instrumentalisiere.
2: In einer Bank im deutschen Bundesland Rheinland-Pfalz haben mehrere Täter am Vormittag Geiseln genommen. Einer der Geiseln ist der Fahrer eines Geldtransporters, wie die deutsche Polizei mitteilt. Einsatzkräfte haben die Volksbank in Sinzing umstellt. Einzelheiten sind nicht bekannt. Heute vor einem Jahr ist Kardinal Robert Prevost zum Papst gewählt worden, als Leo XIV. Der erste US-Amerikaner an der Spitze der katholischen Kirche. Rasch ist bei Beobachtern der Gedanke aufgekeimt, der Amerikaner könnte der aggressiven Rhetorik von US-Präsident Donald Trump Paroli bieten. Doch zu Beginn hat Papst Leo vorsichtig gewirkt. Mittlerweile allerdings hat er sich beinahe zu einem Gegenspieler Trumps entwickelt. Aus Rom Bernd Koschuh.
5: In den ersten Monaten hat Papst Leo nicht nur vorsichtig, sondern geradezu schüchtern gewirkt. Allerdings gibt er für einen Papst ungewöhnlich viele Interviews zum Weltgeschehen, seit dem Angriff von USA und Israel auf den Iran immer deutlicher werdend. Ein Krieg, den viele als rechtswidrig bezeichnen, sei das, der eskaliert ist und nichts löst, aber eine weltweite Energiekrise ausgelöst habe. Auch in seinen Predigten wird der Papst immer deutlicher, speziell am Palmsonntag. Jesus lehnt Krieg ab und hört die Gebete derer nicht, die Krieg führen. Niemand dürfe Gott als Rechtfertigung für Kriege heranziehen, was US-Regierungsmitglieder allerdings tun. Die Angriffe von US-Präsident Trump auf den Papst, sie beflügeln geradezu dessen Image, meinen Vatikan-Experten. Leo XIV. Sei in den letzten Wochen so richtig im Papstamt angekommen.
2: Für viele Menschen ist ein Gespräch in der Familie nicht leicht. Nach einer deutschen Studie flüchten daher vor allem junge Leute zur künstlichen Intelligenz. Sie sprechen über ihre Probleme lieber mit ChatGPT oder anderen KI-Chatbots als mit Mutter, Vater oder anderen Familienmitgliedern. Das kann problematisch sein. René Meyer-Prieler informiert.
6: Sofort verfügbar, schnelle Antworten. Das Gespräch mit dem KI-Chatbot hat auf den ersten Blick viele Vorteile, doch die Familie bleibt dabei oft auf der Strecke. Laut einer aktuellen Studie aus Deutschland sprechen fast 40% der 18- bis 29-Jährigen lieber mit künstlicher Intelligenz als mit den Verwandten. Psychotherapeutin Barbara Heidt warnt vor Vereinsamung.
7: Wir Menschen leben von Beziehungen, wir leben von realen Beziehungen. Wir brauchen das vom Gegenüber. Ich bin okay, so wie ich bin. Die KI, ChatGPT, wird mir immer sagen, du bist toll.
6: Die Expertin sieht aber auch Chancen. Für manche Menschen könne der Chatbot ein erster Schritt sein, um überhaupt über die eigenen Gefühle zu sprechen, bevor sie den Weg zu echten Gesprächen finden.
2: Das war das Mittagsjournal mit Paul Kranke. Und nun zum Wetter.
8: Der Sonnenschein überwiegt heute Nachmittag. Nebelreste in der Obersteiermark lichten sich. In den Landeshauptstädten ist es aktuell heiter bis wolkig und das bei Temperaturen, die von 18 bis 20 Grad reichen. Kühler ist es nur in Bregenz bei etwa 14 Grad. Auf 18 bis 24 Grad erwärmt sich die Luft in den kommenden Stunden noch. Quellwolken können über den Bergen vereinzelt zu Schauer- und Gewitterwolken anwachsen. Im Flach- und Hügelland bleibt es trocken. Kommende Nacht wird es auch im Bergland wieder trocken. Die Temperaturen gehen auf 12 bis 3, im Freiwald bis 0 Grad zurück. Am Wochenende wird es 18 bis 25, am Sonntag mit Südwind bis zu 27 Grad warm. In 2000 Meter Seehöhe ist mit 6 bis 11 Grad zu rechnen. Dazu gibt es viel Sonne. Morgen ist speziell in Kärnten und in der Steiermark mit einigen Regenschauern und Gewittern zu rechnen. Am Muttertag kann es von Italien her ein wenig regnen. So viel zum Wetter von Manfred Bauer.
9: 12:07 das Radio Starmark Verkehrsservice. Sie sollten derzeit gut vorankommen auf den steirischen Straßen. Aus der Verkehrsredaktion liegen uns keine Meldungen vor. Gute Fahrt!
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9: Und ich sage Ihnen jetzt auch gleich, Sie sind toll und ich freue mich, dass ich mit Ihnen die Mittagspause verbringen kann. Mit Ihnen und mit Bernie Paul, Steffi Werger und dem Electric Light Orchestra. 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

0: Das ist der Freitag. Hallo Steiermark, 13.30 Uhr.
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2: Der Waldbrand in Eisbach-Rhein beschäftigt seit mittlerweile 2 Wochen die Einsatzkräfte und auch nach der Gewitterfront gestern gibt es kein Brand aus. Die Niederschläge hätten zwar geholfen, noch sind aber nicht alle Glutnester erloschen, so die Einsatzleitung der Feuerwehr heute nach einer Lagebesprechung. Ein Löschtrupp ist aktuell noch im Einsatz, ebenso Drohnen, die mit Wärmebildkameras ausgestattet sind. Die Gemeinde Edelschrott in der Weststeiermark steht ohne Hausarztpraxis da, nachdem Allgemeinmedizinerin Christine Christoph ihre mit Monatsende geschlossen hat. Ärztekammer und Gemeinde suchen nach einem Nachfolger oder einer Nachfolgerin. Das wird aber noch etwas dauern. In der Steiermark sind derzeit von den rund 600 Hausarztstellen 34 nicht besetzt. In Höch im Bezirk Leibnitz hat sich eine betrunkene Autofahrerin mit ihrem Wagen überschlagen. Die 50-Jährige hatte zuvor auf der regennassen Fahrbahn die Kontrolle verloren und war auf das Bankett geraten. Die verletzte Frau konnte sich selbst aus dem Wrack befreien und wurde in das LKH Wagner eingeliefert. Ein Alkotest hat eine mittelgradige Alkoholisierung ergeben. Zum Wetter. Mit viel Sonne geht es durch den Nachmittag. Einzelne gewitterige Schauer sind in der nordwestlichen Obersteiermark möglich. Die Temperaturen erreichen heute noch 19 bis 24 Grad. Morgen am Samstag zunächst sonnig, dann zunehmend gewitterig. Am Sonntag dann meist sonnig und sehr warm.
0: Schnell und zuverlässig, das Radio Steiermark Verkehrsservice um 13.32 Uhr. A9 Pirnautobahn in Fahrtrichtung Linz, bei Übelbach noch immer gesperrt der Kleinalmtunnel. Grund ein defekter LKW. Wie lange das dauert, wissen wir noch nicht. Wir halten das für Sie natürlich im Auge. Sie können ausweichen über die S35, den Knotenbruck und die S36. Und wir stauen uns ein bisschen durch den Mittagsverkehr in Graz. 10 Minuten länger dauert es aktuell auf der Münzgrabenstraße stadtauswärts.

Life is for living, Barclay James Harvest. Hallo Steiermark und hallo dort, wo auch immer Sie uns zuhören. 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Also, Sie können ja überall Radio Steiermark hören, mittlerweile auf der ganzen Welt, ganz egal, New York, L.A., Rio, Rom. Alles super, alles schön, aber Reinhard Fendrich sagt, Moment, sagen Sie, haben Sie schon einmal Wien bei Nacht gesehen? Und zwar nicht dieses Postkarten-Wien mit Schönbrunn und dem Stephansdom, sondern das andere, das Moderne, ein bisschen überdreht, richtig von sich überzeugt. Eine Stadt, die erst nach dem Sonnenuntergang so richtig auftritt. Quasi, Jeans Beachen nicht aufs Riesenrad, es lenkt nur ab. Da ist Reinhard Fendrich. 1985 haben Sie Wien schon bei Nacht gesehen?

Arizona Lady. Cowboys, Pferde, große Gefühle. Ein bunter Abend voll mitreißender Musik, Witz und ordentlich Schwung. Jetzt in der Oper Graz, die Western-Operette Arizona Lady. Nur noch wenige Termine.

0: Eine Minute nach dreiviertel zwei ist es. J.D. Souther. 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

0: ganz neu von Josh. Wer singt denn Lieder für dich? Also für mich das Allerschönste ist es, Menschen eine Freude zu machen.
1: Meine liebe Mama.
2: Der Muttertag steht vor der Tür.
0: Und Blumenfreuden zum Muttertag sind sowieso ein Traum. 0316 46 90. Als erstes angerufen hat Patricia Sabo aus Passail. Grüß Gott.
3: Ja, schönen Nachmittag.
0: Hallo, was haben Sie denn gehört auf Radio Steiermark?
3: Ja, natürlich das Lied von der Mama.
0: Und dann sofort angerufen. Dann gratuliere ich ganz herzlich zu einem Muttertagsblumenstrauß. Für wen ist denn der?
3: Na, natürlich für meine herzallerliebste Mama.
0: Warum ist sie denn die Beste?
3: Die Mama ist die Beste, weil ich war zweimal ganz, ganz schwer krank und meine Mama war immer für mich da. Und sie ist auch jetzt immer für mich da. Sie ist nicht nur Mama, sie ist Freundin, sie ist, ich kann es gar nicht beschreiben, sie ist einfach die, der allerherzlichste Mensch, den ich überhaupt kennen darf und kann. Und ich habe sie unendlich lieb.
0: Und dann wird der Muttertag vielleicht noch ein kleines Stückchen schöner mit einem wunderbaren Blumenstrauß, der schon unterwegs ist.
3: Ja, wunderbar, ich freue mich und meine Mama wird sich wahrscheinlich noch mehr freuen wie ich.
0: Dann habt ihr übermorgen eine ganz, ganz schöne Mama-Tochter-Zeit am Muttertag und alles, alles Gute weiterhin, Ihnen auch gesundheitlich, gell?
3: Danke, herzlichen Dank.
0: Auf Wiederhören.
3: Schönen Nachmittag, danke, auf Wiederhören.
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5 Minuten vor 2 ist es, 13.55 Uhr und vor den Nachrichten geht's jetzt noch hoch hinaus musikalisch hier auf Radio Steiermark. Und zwar zwei Wolken weiter, nicht Wolke 7, heute unser musikalisches Ziel, die Cloud Number 9. Klingt nach komplettem Schwebezustand und genau das meint Bryan Adams auch. Stress? Egal. Chaos? Völlig wurscht. Da tun sich einfach zwei Menschen so gut, dass selbst die größten Probleme ganz klein werden. Oder anders gesagt, mit dir heute sogar den Montag in der Früh aus. Hier ist Bryan Adams für Sie.

0: Haben Sie Lust, hören wir einander in der nächsten Stunde wieder. Mich würde es freuen. Ich spiele für Sie die Carpenters. Außer die Musik aus der Steiermark. Alle Achtung.
1: Und an den nächsten guten Tagen freue ich mich mit dir nach Kopenhagen.
0: Und leg los für Sie mit Huey Lewis and the News. Bis gleich.
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3: Am Mikrofon Paul Kacke. In der Zollpolitik mit den USA herrscht weiter Unsicherheit. US-Präsident Donald Trump hat der EU gestern mit höheren Zöllen gedroht, wenn sie das Handelsabkommen aus dem Vorjahr nicht bis 4. Juli umsetzt. Gleichzeitig hat ein Gericht in New York weltweit geltende US-Zölle verboten. Maria Kern aus unserer Wirtschaftsredaktion. Was bedeutet das Gerichtsurteil?
4: Also es ist jedenfalls die zweite Niederlage für Donald Trumps Zollpolitik, denn schon im Februar hat das US-Höchstgericht Supreme Court Zölle für rechtswidrig erklärt, die der Präsident auf Basis eines Notstandsgesetzes erlassen hatte. Daraufhin hat Trump neue Zölle auf Basis eines Handelsgesetzes für 150 Tage erlassen. Die wurden nun aber eben von einem Handelsgericht in New York gekippt. Trump kann dieses Urteil aber noch juristisch bekämpfen.
3: Maria Kern aus unserer Wirtschaftsredaktion. In Innsbruck ist die bisher größte Kokainmenge in Tirol sichergestellt worden. Wie heute bekannt wird, hat die Polizei Ende April in einem Auto 17 Kilogramm Kokain beschlagnahmt. 4 Nordafrikaner sind festgenommen worden. Aus Innsbruck Alexander Wegliner.
5: Ende April observiert eine Polizeistreife in Innsbruck zwei verdächtige Personen rund um einen Wagen mit italienischem Kennzeichen. Die beiden Männer flüchten, der Wagen wird durchsucht, sagt Katja Tersch, Leiterin des Landeskriminalamtes.
6: Als man das Fahrzeug geöffnet hatte, stellte man fest, dass im Kofferraum hinten lose im Prinzip 17 Packungen zu je einem Kilogramm Kokain festgestellt werden konnten, und das entspricht immerhin einem Straßenverkaufswert von ca. 1,7 Millionen Euro.
5: 4 marokkanische Staatsbürger werden festgenommen, sie haben die Drogen in Umlauf gebracht. Die Drahtzieher würden laut Polizei von Norditalien aus agieren.
3: Die gestrige Tötung von 2 Frauen und anschließendem Suizid in Linz dürfte durch Familienstreit ausgelöst worden sein. Nach Angaben der Staatsanwaltschaft Linz geht aus einem Abschiedsbrief hervor, dass der mutmaßliche Täter mit der Lebenssituation der Tochter unzufrieden war und fürchtete, die Tochter würde die Eigentumswohnung der Eltern verkaufen. Der 88-Jährige hat gestern Mittag vor einem Lokal in Linz seine Frau und seine Tochter erschossen. Danach beging er Suizid. Kurz davor hatte die Familie in dem Lokal unauffällig Mittag gegessen. In einer Bank im deutschen Bundesland Rheinland-Pfalz halten mehrere Täter weiter Geiseln fest. Eine der Geiseln ist der Fahrer eines Geldtransporters, wie die deutsche Polizei mitteilt. Kunden werden offenbar nicht festgehalten. Einsatzkräfte haben die Volksbank in der Innenstadt von Sinzig umstellt. Weitere Einzelheiten werden nicht mitgeteilt. Nach einer Explosion in einer Feuerwerksfabrik in China werden immer mehr Tote gefunden. Nach jüngsten Behördenangaben sind 37 Leichen geborgen. Ein Mensch wird vermisst. Zahlreiche Arbeiter wurden verletzt. Die Explosion hat sich am Montag in Liyuan im Südosten ereignet, das Zentrum der Feuerwerksproduktion Chinas. Das waren die Nachrichten mit Paul Kacker. Zum Wetter.
7: Von 15 Grad in Bregenz bis 22 Grad in Innsbruck reichen die aktuellen Temperaturen in den Landeshauptstädten. Maximal 24 Grad werden es heute noch. Über den Bergen können einzelne Schauer und Gewitter auftauchen. Sie klingen kommende Nacht wieder ab. Die Temperaturen gehen auf 12 bis 3, im Freiwald bis 0 Grad zurück. Am Wochenende überwiegt, so wie heute, der Sonnenschein. Am Samstag ist mit 18 bis 25 Grad zu rechnen. Allerdings entstehen mehr Schauer und Gewitter als heute. Am Muttertag wird es mit Südwind 20 bis 27 Grad warm und am Nachmittag kann es von Vorarlberg bis Osttirol ein wenig regnen. So viel zum Wetter von Manfred Bauer.
0: Es ist 14.04 Uhr noch das Verkehrsservice für Sie. Nach wie vor gesperrt der Kleinalmtunnel auf der A9 der Pyrn in Fahrtrichtung Norden, also Richtung Linz. Grund ein defekter LKW. Wie lange der Tunnel gesperrt ist, wissen wir noch nichts. Wir schauen da natürlich ganz genau hin. Ausweichen bitte in dieser Zeit über die S35, den Knotenbruck und die S6. Außerdem haben wir jetzt Probleme auf der B78 der Obdacher Straße bei der S36 Anschlussstelle Zeltweg West. Radio Steiermark-Hörer melden uns Stau und mindestens eine Viertelstunde mehr Zeit. vor einem Unfall, bei einem Unfall, es geht nur langsam vorbei. Und langsam geht es auch nur in Graz. In einigen Straßen 10 Minuten länger dauert es derzeit auf der Meran- und der Blüdemanngasse stadtauswärts. Wenn Sie sonst noch irgendwo im Stau stecken oder wissen, wo es gefährlich ist, Stern 300, unsere Nummer für Ihre Verkehrsmeldungen. Vielen Dank, eine gute Fahrt und kommen Sie immer gesund an.
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0: Österreichs Song-Contest-Hoffnung Cosmo meldet sich jetzt mitten im ärgsten ESC-Countdown mit ganz neuer Musik. Alle meine Nachbarn heißt der neue Song und warum die neue Single gerade perfekt in diesen musikalischen Ausnahme-Frühling passt, das erzähle ich Ihnen gleich nach Nancy Sinatra, nach Alle Achtung und Huey Lewis and the News.

0: 14.15 Uhr mit 19, also mit 19 Jahren schon Songs schreiben über Druck, über Forderung, über das Gefühl, irgendwie trotzdem weitermachen zu müssen. Ich finde, genau das macht unseren Song Contest Starter Cosmo so spannend. Sein neuer Song heißt Lieber tanz ich weiter und allein dieser Name sagt eigentlich schon ziemlich viel über ihn aus. Nicht stehen bleiben, nicht aufgeben, irgendwie weitermachen. Spätestens seit Tanz, Schein und dem viralen Tanz dazu merkt man, der Cosmo trifft offenbar einen Nerv, vor allem bei vielen Jungen.
1: Hey, hier ist Cosmo. Ich habe heute meine EP Lieber tanz ich weiter released mit 3 neuen Songs. Ich freue mich mega. Und in einem von den Songs, Alle meine Nachbarn, geht es diesmal um den Walzer. Also nach dem Tanzscheintanz ist jetzt der Walzer dran. Ich wünsche euch ganz viel Spaß mit den Songs und drückt mir die Daumen nächste Woche beim Eurovision Song Contest.
0: Und weil gerade überall eben die Song Contest Stimmung ist, wollen wir natürlich wissen, wie geht's denn dem Cosmo eigentlich selber? So kurz davor.
1: Ich befinde mich gerade im Zielsprint auf dem Weg zum Eurovision Song Contest. Wir sind gerade mitten in den Proben in der Wiener Stadthalle und es ist mega, mega spannend. Ich freue mich so sehr und kann es kaum erwarten, euch das alles zu zeigen. Es wird sportlich, es wird viel getanzt und ich glaube, es wird richtig, richtig cool. Drückt mir die Daumen. Bis
0: das
1: dann.
0: Das machen wir. Also neue EP mit dem Titel Lieber tanz ich weiter und hier kommt jetzt ein neuer Song daraus. Alle meine Nachbarn, Cosmo auf Radio Steiermark.

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Queen, 14.23 Uhr. Und? Hast du schon im Postkastl nachgeschaut? Ja. Und? War ein Brief drinnen? Nein, war kein Brief drinnen. So klingt Liebeskummer vor WhatsApp. Please, Mr. Postman, kommt jetzt und der Song erzählt von jemandem, der den Briefträger regelrecht anbettelt. Bitte, bitte, irgendein Lebenszeichen muss doch dabei sein. Hier sind sie, die wunderbaren Carpenters.

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0: neuer lauser Song hier auf Radio Steiermark Stolz. Wir erfüllen 14.30 Uhr in die Nachrichtenredaktion.
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2: In der Obersteiermark wird gegen eine frühere Ärztin der Karges wegen des Verdachts der grob fahrlässigen Tötung ermittelt. Nach einer Routineoperation einer 57-Jährigen im LKH Leoben sollen im März des Vorjahres schwere Komplikationen nicht erkannt worden sein. Die Staatsanwaltschaft Leoben bestätigt einen entsprechenden Bericht der Kronenzeitung. Ein gefäßchirurgisches Gutachten soll ein Fehlverhalten aufgezeigt haben. Die Staatsanwaltschaft prüft jetzt das weitere Vorgehen. Nach einem Verkehrsunfall im Pischelsdorf im Bezirk Weiz wurden die Einsatzkräfte mittels automatischem Notruf des betroffenen Fahrzeugs alarmiert. Der 32-jährige Lenker hat der Polizei gegenüber angegeben, er habe wegen eines Rehs auf der Fahrbahn ausweichen müssen und sei gegen einen Baum geprallt. Der Verletzte wurde in das LKH Graz eingeliefert. Dort wurde eine starke Alkoholisierung festgestellt. In Wagner im Bezirk Leibnitz ist die neue Sulmbrücke Afflens offiziell eröffnet worden. Die Vorgängerbrücke war 73 Jahre alt und wurde vor einem Jahr abgerissen. Seitdem wurde 25 Meter flussaufwärts an der neuen gebaut. Sie ist 700 Meter lang, hat 3,5 Millionen Euro gekostet und verbindet die Menschen in Wagner und der Region, wie Bürgermeister Peter Stradner anlässlich der Eröffnung sagt. Zum Wetter. Heute Nachmittag ziehen in der Obersteiermark nur vereinzelte Schauer und Gewitter auf. Die Höchstwerte erreichen 19 bis 24 Grad. Der Samstag beginnt wieder sonnig. Im Tagesverlauf sind im ganzen Land gewittrige Schauer möglich. Am Sonntag gibt es hingegen kaum Niederschläge. Meist scheint die Sonne und es wird sehr warm.
0: 14.32 Uhr, hier ist noch das Radio Steiermark Verkehrsservice. Da gibt es jetzt Neuigkeiten. Die Sperre des Kleinalmtunnels betreffend A9-Pyren Richtung Linz bei Übelbach. Noch für 20 Minuten ist der Tunnel circa gesperrt. Der defekte LKW rollt jetzt langsam aus dem Tunnel. In diesen 20 Minuten bitte noch ausweichen über die S35, den Knotenbruck und die S6. Sobald der Tunnel wieder aufgeht, Sie erfahren es als erstes hier auf Radio Steiermark. B78 Obdacherstraße bei der S36 Anschluss.

0: Haltestelle Zeltweg West. Da melden uns Radio Steiermark-Hörer Stau und mindestens 15 Minuten mehr Fahrzeit nach einem Unfall. Es geht dort nur sehr, sehr langsam voran. Stern 300, Sie wissen eh, unsere Nummer. Sollten Sie was entdecken auf den Straßen, einen Stau oder eine Gefahrenstelle oder natürlich auch dort, wo es blitzt, bitte rufen Sie uns an und helfen Sie uns, die Menschen gut durch den Tag zu bringen. Vielen Dank.
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0: Schnell, intensiv und in Österreich oft ein bisschen unterschätzt. Heute schauen wir auf eine Sportart, bei der Teamgeist mindestens so wichtig ist wie die Kondi. Gleich geht's bei uns zum Hockey, nach guter Musik von Vaya Con Dios. Dann gibt's den Ostbahn-Kurti und jetzt die Doobie Brothers. Schönen Freitag. Yeah.

0: Ich habe Ihnen ja gerade versprochen, ich spiele für Sie den legendären Ostbahn-Kurti. Und es gibt ja so Songs, die riecht man förmlich beim Zuhören. Chili con Can gehört da definitiv dazu. Das ist so ein typisches Kurti-Rezept mit Kurti-Zutaten. Man nehme südamerikanische Rhythmen, wende sie einmal durch Wien und am Ende klingt so, als wäre es in Beisel ums Eck entstanden. Viel Spaß mit dem Ostbahn-Kurti und Chili con Can.
1: Das

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0: Dreiviertel drei.
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0: In unserer Serie Was uns bewegt schauen wir heute bei einem Grazer Hockeyclub vorbei. Hockey gehört zu den ältesten Teamsportarten der Welt und steht seit mehr als 100 Jahren fix im olympischen Programm. Und wer schon einmal so ein Training gesehen hat, der merkt recht schnell, da geht's ordentlich zur Sache. Viel Tempo, schnelle Entscheidungen und gleichzeitig ein echter Teamgeist. Oder wie viele im Verein sagen würden, da entstehen nicht nur fitte Spielerinnen und Spieler, sondern oft auch richtige Freundschaften fürs Leben.
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3: Reinhard Brandner hat den Hockeyclub Graz vor 42 Jahren gegründet.
4: Das ist eine tolle Entwicklung, die wir genommen haben, mit jetzt über 200 aktiven Mitgliedern und davon sehr, sehr vielen Kindern. Also unser Schwerpunkt liegt auf der Jugendarbeit.
3: Anna und David kommen sehr gern zum Training.
5: Es ist richtig lustig, finde ich, weil es viel Strategie ist, viel Teamspiel und es auch ein bisschen gefinkelter ist.
6: Es ist ein Mannschaftssport, wir halten zusammen und es ist sehr lustig.
3: Und oft finden sich dann über den Sport Freundschaften fürs Leben.
7: Meine Freundinnen sind auch schon dabei.
4: Ich habe viele Freunde genau darüber sozusagen kennengelernt, schon Jahrzehnte, die wir zusammen Hockey machen. Und in der Rolle, die ich sozusagen jetzt mittlerweile als Senior habe, wenn man mit den jungen Leuten sozusagen hier arbeitet, man bleibt jung.
3: Mit viel Training und natürlich auch einer Portion Ehrgeiz kann man auch im Hockey viel erreichen. So wie Lina Savora, die Grazerin, spielt im österreichischen U17-Nationalteam.
8: Ich finde es sehr cool, dass es ein Teamsport ist, dass es auch nicht so ein bekannter Sport ist, dass es halt nicht jeder macht. Und jeder kennt jeden quasi im Hockeysport und das finde ich auch cool.
4: Die kleinste Gruppe bei uns beginnt im Alter zwischen 4 und 6 Jahren. Das ist natürlich mehr multisportiv, viel Turnübungen, das ist klar. Und so werden die Kinder langsam ans Hockey herangeführt und dann kommen sie dann schon in die nächste Altersklasse, das ist U9. Das ist sozusagen österreichweit in Turnierform, wird eine Meisterschaft gespielt, da wird Hockey und Laufen und so weiter bewertet. Das ist auch noch multisportiv. Und ab U10 ist es dann sozusagen wirklich Hockey-Meisterschaft mit Meisterschaftsrunden hin und rück.
0: Veritabel spannend. Ein Bericht von Conny Kreins war das. Und Conny Kreins war auch mit der Fernsehkamera beim Grazer Hockey Club. Und den Bericht sehen Sie morgen um 19 Uhr in der Sendung Steiermark heute, ORF 2.
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0: Manche werden wahrscheinlich schon viele, viele Tränen, na, viele nicht, aber die eine oder andere vergießen, weil die Fußballmeisterschaft geht schon ins Finale vor der Sommerpause und es ist spannend.
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2: 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Die vorletzte Runde der Fußball-Bundesliga bietet jede Menge Brisanz. 5 Teams kämpfen noch gegen den Abstieg, darunter auch der GRK. Umso wichtiger wäre ein Heimsieg gegen Altach. In der Meistergruppe kommt es zum Steiermark-Derby. Der TSV Hartberg empfängt den SK Sturm. Während die Hartberger nur noch Minimalchancen auf ein Europacup-Ticket haben, kämpft Sturm noch um die Titelverteidigung. Radio Steiermark berichtet von beiden Spielen live. Morgen ab 17 Uhr GRK gegen Altach und am Sonntag ab 17 Uhr Hartberg gegen Sturm.
3: Wir

0: Astrid Wirtenberger, ihr neuer Song Sexy. Es ist 4:15 Uhr. Gute Nachrichten habe ich jetzt. Endlich A9-Pyrn-Autobahn in Fahrtrichtung Linz bei Übelbach. Der Kleinalmtunnel ist wieder frei. Der defekte LKW ist entfernt und der Stau löst sich auf. Allerdings B78 Obdacher Straße. Bei der Schnellstraßenauffahrt Zeltweg West, da gibt es nach einem Unfall Behinderungen, allerdings nur mehr kurze. Bleiben Sie bei Radio Steiermark, wir halten Sie weiter auf dem Laufenden.
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0: Also läuft wieder auf der A9, der Pyrn, und ich hoffe auch bei Ihnen läuft's am Freitagnachmittag. Aber es ist so, manchmal braucht man einfach jemanden, der weiß, wie es weitergeht. Der ruhig bleibt, wenn rundherum irgendwie alles einzustürzen droht, der absolute Wahnsinn ist. Garland Jeffries nennt diese Figur Matador. Das ist natürlich definitiv kein Stierkampflied, never ever, sondern ein Song über die Sehnsucht nach jemandem, der einen einfach durch alle Situationen durchbringt. Hier, der Riesenhit aus 1979.

0: wünsche Ihnen natürlich auch so jemanden, der mit Ihnen durch dick und dünn geht. Und wünsche Ihnen jetzt viel Spaß mit Bettina Zeyerts und einer super Musik für den Freitagnachmittag. Jimmy Buffett spielt Bettina für Sie gleich außerdem. Der Meister und die Buben und... Na, Sie sind die Besten, dass Sie Radio Steiermark gewählt haben. Freue mich auf ein Wiederhören am Montag bei Hallo Steiermark. Ich bin der Daniel Neuhauser. Schönes Wochenende und passen Sie auf sich.
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2: Am Mikrofon Paul Kranker. Die Geiselnahme in einer Bank in Südwestdeutschland ist vor kurzem ohne Verletzte beendet worden. Zwei Geiseln in einem Tresorraum sind von Einsatzkräften unverletzt befreit worden. Wie die deutsche Polizei mitteilt, sind die mutmaßlichen Täter offenbar verschwunden. Spezialkräfte haben sie bei einer Durchsuchung der Bank in Sinzig nicht gefunden. In Österreich finden heute zahlreiche Gedenkveranstaltungen zum Ende des Zweiten Weltkriegs in Europa statt. Am 8. Mai 1945 kapitulierte die deutsche Wehrmacht. Am Vormittag hat die Bundesregierung der Befreiung Österreichs und der Opfer des Nationalsozialismus gedacht. Peter Daser berichtet.
3: Das historische Gedenken an die Befreiung vom Nationalsozialismus im Jahr 1945 nahmen die meisten Redner im Bundeskanzleramt zum Anlass, heutige Herausforderungen in den Mittelpunkt zu stellen. Bundeskanzler Christian Stocker warnte in einer Videobotschaft vor einer Bedrohung der Demokratie. Die politische Debatte werde rauer, das Vertrauen in Institutionen schwinde, Fakten würden zunehmend in Frage gestellt.
4: Demokratie scheitert nicht plötzlich. Sie erodiert schrittweise.
3: Auch Vizekanzler Andreas Babler warnte.
5: Wir müssen uns wehren, wir müssen widersprechen, wenn die Würde von Menschen in Frage gestellt wird. Wenn Hass wieder spürbar und sagbar wird.
3: Bildungsminister Christoph Wiederkehr betonte die Bedeutung der Schulen für den Erhalt der Demokratie. Festredner im Bundeskanzleramt war der bulgarische Politologe Ivan Krastev. Er rief vor allem zu einer militärischen Selbstständigkeit Europas auf.
2: In den ersten drei Monaten sind heuer etwas weniger Firmen zahlungsunfähig geworden als im gleichen Zeitraum des Vorjahres. Nach Angaben der Statistik Austria haben im ersten Quartal etwas mehr als 1740 Firmen Insolvenz angemeldet, 2% weniger als im ersten Quartal 2025. Die meisten Insolvenzen gibt es bei Dienstleistungen wie Finanzdienstleistungen, gefolgt von Bau und Handel. Deutschland plant, Opfer häuslicher Gewalt besser zu schützen. Wie der Bundestag in Berlin beschlossen hat, kann künftig auch durch eine Fußfessel überwacht werden, ob ein möglicher Gewalttäter ein Annäherungsverbot einhält. Aus Berlin, Andreas Jalli.
6: Opfer häuslicher Gewalt werden bisher zu wenig geschützt. Ein mögliches Annäherungsverbot für Täter bringt zu wenig Sicherheit. Deshalb führt jetzt auch Deutschland die elektronische Fußfessel ein. Künftig kann ein Gericht Täter dazu verpflichten, Fußfesseln zu tragen. Kommt er zu nahe, wird das Opfer über ein Empfangsgerät gewarnt. Zusätzlich können Täter dazu angehalten werden, an sozialen Trainingskursen teilzunehmen und an einer Gewaltpräventionsberatung. Und die Strafen bei Verstößen gegen das Gesetz werden erhöht. In Deutschland nimmt häusliche Gewalt immer mehr zu. Im Jahr 2024 wurden mehr als 265.000 Menschen Opfer häuslicher Gewalt. Justizministerin Stefanie Hubig.
7: Jeder Fall ist einer zu viel und jeder Fall ist ein Einzelschicksal. Und deshalb müssen wir heute gemeinsam ein klares Signal aussenden.
6: Ab kommendem Jahr soll in Deutschland die Fußfesselregelung gelten. In Spanien gibt es diese Möglichkeit seit mehr als 17 Jahren.
2: Das waren die Nachrichten mit Paul Kranker. Und nun zum Wetter.
8: Einzelne Schauer und Gewitter können noch über den Bergen auftauchen. Sie klingen kommende Nacht wieder ab. Die Temperaturen gehen bis morgen früh auf 12 bis 0 Grad zurück. Morgen am Samstag scheint meist die Sonne und die Luft erwärmt sich auf 18 bis 25 Grad. Allerdings tauchen einige Schauer und Gewitter auf. Vor allem Kärnten und die Steiermark dürften davon betroffen sein. Übermorgen, am Sonntag, dem Muttertag, frischt lebhafter Südwind auf und es wird bis zu 27 Grad warm. Von Italien her ziehen allmählich Wolken auf und am Nachmittag kann es von Vorarlberg bis Osttirol ein wenig regnen. In 2000 Meter Seehöhe gibt es am Wochenende 6 bis 11 Grad. Soviel zum Wetter von Manfred Bauer.
9: Und jetzt kommen wir zum Radio Steiermark Verkehrsservice. ohne Musik geht's auch, aber ich habe eh viel zu sagen. Hier ist das Radio Steiermark Verkehrsservice um 15.04 Uhr. Und da schauen wir gleich einmal auf die steirischen Straßen. Auf die A9, die Pyrenautobahn Richtung Linz, zwischen Übelbach und dem Knoten St. Michael. Bei Kilometer 151 steht im Baustellenbereich jetzt ein defektes Fahrzeug auf der Überholspur. Bitte haben Sie ja Geduld. Noch einmal A9 Richtung Linz bei Übelbach. Der Kleinamtunnel ist wieder frei, der defekte LKW ist entfernt und der Stau löst sich auf. Und B78, das ist die Obdacher Straße, bei der Schnellstraßenauffahrt Zeltweg West. Nach einem Unfall gibt es jetzt nur mehr kurze Verzögerungen hier. Gute und vor allem sichere Fahrt an diesem Freitagnachmittag.
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9: Ich weiß noch ganz genau, was ich zu Firmen bekommen habe. Ein Goldkettel von der Oma, meiner Firmenpatin. Und ich kann mich auch erinnern, die Diskussion über das Gewand, die war keine leichte. Damals wollte ich nämlich überhaupt keinen Rock anziehen und kein Kostüm. Ich habe mich durchgesetzt, es wurde ein Hosenanzug und das reiht sich ein in die peinlichsten Fotos im Familienalbum. Erstkommunion und Firmung, die sind noch immer wichtige Feste für die Kinder und Jugendlichen in der Steiermark. Wir schauen gleich einmal da vorbei, was ihnen dabei wichtig ist. 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Haben Sie Lust auf Tina Turner? Die gibt's jetzt.

0: die Beach Boys. Auf Radio Steiermark, 15.17 Uhr ist es. Und auch wenn man oft hört, dass sogar Religionsklassen nicht zustande kommen, bei den Erstkommunionen und Firmungen sind die Zahlen laut der Diözese Graz-Seckau nicht rückläufig, berichtet Alina Samonik-Kahner. Und sie hat einige Erstkommunionkinder und Firmlinge vor das Mikrofon gebracht.
1: Weiße Kleidchen, Anzug, ein besonderer Familienausflug. Die Erstkommunion ist für viele Kinder ein besonderes Erlebnis.
2: Weil ich dann Jesus spüre und ich spüre, dass ich näher bei ihm bin.
3: Weil ich schon immer das heilige Brot probieren wollte.
1: Thomas Lang ist Kinder- und Jugendseelsorger und macht selbst Erstkommunions- und Firmvorbereitungen.
4: Ich glaube, dass diese beiden Sakramente, Erstkommunion und Firmung, Sakramente sind, die einfach den Kindern, den Jugendlichen zeigen, dass sie in dieser Gemeinschaft der Kirche einen Platz haben. Dass sie so einen Platz haben, wie sie sind, mit all den Fragen, mit den Dingen, die einen umtreiben.
1: Fragen nach dem Zölibat, dem Leben der Priester oder nach dem Sakrament der Ehe würden da oft kommen. Und eben das Thema der Gemeinschaft wird besonders auch in den Vorbereitungskursen hochgeschrieben.
4: Also grundsätzlich ist es wichtig, dass die Kinder einfach den Glauben kennenlernen können, dass sie einfach Kirche als Gemeinschaft erleben können, dass sie sich in der Pfarrgemeinde auch einbringen können.
1: Und nicht zu vergessen, die Geschenke.
2: Ich habe ein Armband von meiner Taufpatin bekommen, das voll cool ist. Und ich habe auch eine Leinwand von ihr bekommen, wo jeder mit seinen Fingern einen Fingerabdruck gemacht hat. Und dazu habe ich ein kleines Büchlein bekommen, wo jeder etwas reingeschrieben hat, damit ich es immer in Erinnerung habe.
5: Zur Firmung wünsche ich mir Zeit mit meiner Firmenpatin bzw. Familie.
6: Mein Firmengeschenk ist ein Fallschirmsprung, weil ich mir den schon super lang wünsche.
1: Es muss also nicht zwingend die Reise ins Disneyland sein, bestätigt auch Stefanie Schäbesch, Bereichsleiterin für Kinder und Jugend in der Diözese Graz-Seckau.
7: Es verändert sich zumindest dahingehend, dass sich viele auch einfach Zeit wünschen. Zeit mit ihrem Paten, mit ihrer Patin, für einen Ausflug mit der Familie.
1: In der Steiermark gibt es übrigens jedes Jahr rund 7500 Erstkommunionen und ähnlich viele Firmungen.

0: Neuer Freddy Starmark und gleich gibt's Musik aus den 1980er Jahren hier.
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0: Sportler, die mit dem kanadisch-amerikanischen Eishockey vertraut sind, die denken beim Namen Tony Esposito an einen Spieler, genauer gesagt an den legendären Torwart der Chicago Blackhawks. Aber wir denken an den italienischen Musiker, der 1950 in Neapel geboren ist, Tony Esposito. Er hat sich anfangs eher im Hintergrund gehalten und als Studiomusiker viele Kollegen unterstützt. Relativ spät startete er dann auf der Bühne durch. Er schrieb auch viele Soundtracks für Mafia-Filme und einer seiner größten Auftritte, der war beim Rock in Rio 2001 mit sage und schreibe 250.000 Zuschauern. Einen Hit, den kennen Sie sicher auch aus dem Programm von Radio Steiermark. Macht Lust auf Sonnenschein. Und jetzt gibt's Tony Esposito mit Papa Chico.

0: Bei diesen Klängen, da wirkt das ganze Wetter da draußen noch ein bisschen sommerlicher. Und jetzt sind für Sie auch noch vor den Nachrichten nach Triest. Nicht ich, sondern die, die das singt, Liz Görgel.
1: Es ist kurz.

0: Und was gibt's Neues in der Steiermark? Es ist 15.30 Uhr.
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2: Beinahe in ganz Österreich hat es gestern teils intensiv geregnet. Bezüglich Trockenheit gibt es aber keine Entspannung. Ein steirisches Beispiel ist Mürzzuschlag, wo gestern zwar 24 mm Regen gefallen sind. Seit dem 1. März hat das Niederschlagsdefizit im Mürzzuschlag dennoch 71% betragen. Die historische Schlossbergbahnbrücke in Graz ist saniert und wieder begehbar. Die Brücke befindet sich im geschützten Landschaftsteil des Schlossbergs und die Sanierung war auch deswegen aufwendig. So mussten in Zusammenarbeit mit dem Bundesdenkmalamt die Stahlbauteile ausgebaut und in einer Kunstschmiede fachgerecht restauriert werden. Der Transport der Elemente musste mittels Hubschrauber erfolgen. Die Sanierung hat rund 420.000 Euro gekostet. Fußball-Sturmkicker Ota Kiteschwili ist neulich zum besten Spieler der Bundesliga gewählt worden. Zum bereits dritten Mal in Folge ist die Abstimmung unter Präsidenten, Trainern und Managern der Bundesliga-Clubs zugunsten des Georgiers ausgegangen. Zum Tormann der Saison wurde Hartbergs Tom Rizzi-Hülsmann gewählt. Bei den Trainern der Saison landet Hartbergs Manfred Schmidt auf Rang 3. Diese Platzierung schafft auch Sturms Jakob Hödl bei den Newcomern der Saison. Die Wetteraussichten. Am Abend gehen in der Obersteiermark noch einzelne Schauer nieder. Die Nacht verläuft trocken. Die Temperaturen gehen dabei auf 4 bis 12 Grad zurück. Morgen am Samstag zunächst überall sonnig, dann zuerst in der Obersteiermark mehr Wolken und ein paar gewittrige Schauer, die sich dann auch in den Süden ausbreiten können. Mit 20 bis 25 Grad ist es morgen ähnlich warm wie heute.
0: Und heute bin ich gescheiter, heute habe ich einen Schirm mit.
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0: Wir bringen auch Sie gut nach Hause. A9 Pyrenautobahn Richtung Linz zwischen Übelbach und dem Knoten St. Michael. Bei Kilometer 151 steht im Baustellenbereich weiterhin ein defektes Fahrzeug. Mittlerweile aber auf dem Pannenstreifen, das ist jetzt so drüben. Aber denken Sie trotzdem daran, dass es hier ein bisschen gefährlich sein könnte. Und wenn Sie von weiteren Verkehrsbehinderungen wissen, rufen Sie einfach gratis an in der Radio Steiermark Verkehrsredaktion unter Stern 300.
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0: Wie geht's allen Gärtnerinnen und Floristen im Land? Sind noch Pflaster im Erste-Hilfe-Kasten? Und ist die Stere schon stumpf vom vielen Blumenschneiden? Hoffe, die Kundschaft für den Muttertag ist eh gut drauf und nur nicht drängeln. Und wir spielen die richtige Musik für den Stress. Gilbert ist dabei und auch Wham! 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

0: Ja, vielleicht müssen gerade Sie als Mama bald das leichte Gepäck einpacken.
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0: Da haben wir einiges für Sie vorbereitet und auch schon verlost. Unsere Radio Starmark Muttertagsstreuße, die sind alle schon in Richtung braver Mamas unterwegs. Ab sofort heißt es also selber Blumen pflücken gehen oder für die Mama singen oder Gedicht lernen. Spannend wird's aber dann morgen in der Früh. Welche Mama schicken wir denn für ein unvergessliches Wochenende nach Bad Waltersdorf? So viele Menschen da draußen haben zum Telefon gegriffen.
3: Und zwar möchte ich in der Aktion Muttertag anrufen. Als Großvater, meine Gattin, die Lüsse Gruber, fährt also ständig oder immer wieder zur Tochter nach Guntramsdorf mit dem Zug. Die Tochter hat Zwillinge und einen Sohn zu betreuen, drei Kinder.
4: Ich würde das Geschenk der Mama gerne vergönnen, weil sie einfach viel besser ist.
5: Meine Mama hat den Urlaub verdient, weil sie immer für andere da ist und sie nie an sich selber denkt.
0: Das sind Komplimente, hat jeder gemacht, wenn er Freude Starmark. Anrufen geht jetzt aber leider nicht mehr. Morgen in der Früh dann bitte, bitte alle ganz genau zuhören, die mitgespielt haben. Da wird nämlich der Hauptpreis für die Mama ausgelost in Guten Morgen Starmark ab 6 Uhr. Alles Gute!

15:48 Uhr ist es und jetzt entführe ich Sie in eine Zeit, in der man mit Cadillac Cabriolet durch die Straßen von Hollywood fuhr oder auch durch Tennessee und wo die Musik aus der Jukebox kam und dessen Damen ein bisschen schwer gefallen ist, mit engem Bleistiftrock zu tanzen. Die Everly Brothers, die waren ab Mitte der 1950er Jahre eines der erfolgreichsten Musikduos der Pop-Geschichte. Einem der Brüder, das stieg der Erfolg aber ein bisschen zu Kopf, der eine Bruder, nämlich Don Everly, der fiel immer wieder aus bei den Touren aufgrund seiner Drogenabhängigkeit, erlitt unter einem schweren Abhängigkeit von Amphetaminen. Der andere, aber der Phil, der verwöhnte mit dem vielen Geld seine Familie. Auch unter anderem mit dem Geld, was dieser Hit eingespielt hat. Die Everly Brothers, jetzt der Freddy Steiermark, Bye Bye Love aus dem Jahr 1957.

0: Auch die Reggae-Musik darf nicht fehlen beim Musikmix von Radio Steiermark. Vielleicht wünschen Sie sich genau das, wenn Sie die Eva treffen.
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1: Am Mikrofon Paul Kirke. Die gestrige Tötung von zwei Frauen und der anschließende Suizid in Linz dürften durch Familienstreit ausgelöst worden sein. Das geht aus einem Abschiedsbrief hervor, der in der Wohnung des 88-jährigen mutmaßlichen Täters gefunden worden ist, wie die Linzer Staatsanwältin Ulrike Breitenieder mitteilt.
2: Zusammengefasst findet sich darin, dass das Ehepaar offensichtlich Probleme gehabt hat mit der neuen Partnerwahl der Tochter und die Befürchtung bestand, sie würde das Geld mit ihm durchbringen.
1: Sagt die Staatsanwältin Breitenieder. Der 88-Jährige soll befürchtet haben, seine Tochter könnte die Eigentumswohnung verkaufen, die auf sie überschrieben war. Der Mann hat die Tatwaffe illegal besessen. Die Geiselnahme in einer Bank in Südwestdeutschland gibt Rätsel auf. Wie die deutsche Polizei mitteilt, sind die Täter verschwunden. Spezialkräfte haben sie bei einer Durchsuchung der Bank in Sinzig in Rheinland-Pfalz nicht gefunden. Einsatzkräfte haben nur zwei Geiseln befreit, die in einem Tresorraum eingesperrt waren. Kinder mit Behinderung sollen in der Schule mehr gefördert werden. Bildungsminister Christoph Wiederkehr kündigt an, ab dem Schuljahr 2027-2028 würden behinderte Kinder einen Rechtsanspruch auf zwei weitere Schuljahre bekommen. Bisher können Eltern es nicht rechtlich durchsetzen, wenn sie ein behindertes Kind länger als das 10. Schuljahr in der Schule lassen wollen. In Österreich haben 5% der Pflichtschüler sogenannten sonderpädagogischen Förderbedarf, insgesamt etwas mehr als 30.000 Schüler. In Österreich werden immer mehr sogenannte Fairtrade-Produkte gekauft. Im Vorjahr ist 800 Millionen Euro Umsatz mit Fairtrade-Produkten gemacht worden, fast 13% mehr als davor. Österreich liegt bei Fairtrade weltweit auf Platz 3. Volker Obermeier berichtet.
3: Pro Kopf haben die Menschen pro Jahr fast 90 Euro für fair gehandelte Produkte ausgegeben. Mehr sind es nur in den Niederlanden sowie in der Schweiz. Besonders gefragt waren Bananen und Rosen. Umsatztreiber waren auch die höheren Preise für Kakao sowie Kaffee. Fairtrade Österreich-Chef Hartwig Kirner zeigt sich mit der Entwicklung zufrieden, trotz allgemein steigender Lebensmittelpreise.
4: Was das zeigt, ist, dass die Menschen trotz einer schwierigen, unsicheren Situation gerade das Thema Nachhaltigkeit, soziale Gerechtigkeit hochhalten.
3: Wer das Siegel auf seiner Verpackung hat, verpflichtet sich etwa in Afrika oder Südamerika, höhere Standards einzuhalten, zum Beispiel bei Löhnen. Als große Herausforderung für Produzenten und Endpreise gelten derzeit die Folgen von Ernteausfällen sowie die steigenden Kosten für Dünger und Transport.
1: In der Steiermark wird nach dem Tod einer Patientin gegen eine frühere Ärztin ermittelt. Sie soll bei der Behandlung einer 57-Jährigen im LKH Leoben im März 2025 innere Blutungen und ein Kreislaufversagen nicht erkannt haben. Die Ärztin hatte der Frau zuvor in einer Routineoperation einen sogenannten Stent eingesetzt, ein Röhrchen, das Gefäße offen halten soll. Das waren die Nachrichten mit Paul Kranker. Und nun zum Wetter.
5: Trocken sind die kommenden Stunden im Großteil unseres Landes. Wenige Schauer über den Alpen verschwinden im Laufe der Nacht, bei Tiefstwerten von 0 bis 12 Grad. Am Wochenende überwiegt der Sonnenschein und es wird 18 bis 25, am Sonntag mit Südwind bis zu 27 Grad warm. Morgen tauchen bereits am frühen Nachmittag über den Alpen Schauer und Gewitter auf, werden immer mehr und ihr Schwerpunkt verlagert sich bis zum Abend nach Südostösterreich. Am Sonntag setzt von Vorarlberg bis Osttirol allmählich leichter Regen ein. Überall sonst ist der Muttertag meist sonnig und trocken. In 2000 Meter gibt es an diesem Wochenende 6 bis 11 Grad. So viel zum Wetter von Manfred Bauer.
6: Und jetzt für Sie ein Blick auf die steirischen Straßen und auch ins öffentliche Verkehrsnetz um 16.04 Uhr. A9 Pyrnautobahn Richtung Linz zwischen Trabach und Mautern. Hier gibt es jetzt 15 Minuten mehr Fahrzeit vor einer Baustelle. Auch am Autobahngrenzübergang Spielfeld auf der A9 gibt es 10 Minuten bei der Ausreise nach Slowenien eine Zeitverzögerung. Und bei den Graz-Linien, da fährt die Linie 39 wieder planmäßig auf der gesamten Strecke. Die Sperre bei der Wendeschleife Wirtschaftskammer ist jetzt aufgehoben. Freitagnachmittag, wir brauchen auch Ihre Hilfe. Wenn Sie von Verkehrsbehinderungen wissen, rufen Sie einfach gratis an. In der Radio Steiermark Verkehrsredaktion unter Stern 300.
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6: Cosmo hat seine erste Probe schon machen dürfen in der herausgeputzten Wiener Stadthalle. Da hören wir gleich einmal rein, ob der coole 19-Jährige aus dem Burgenland jetzt die Nerven wegschmeißt oder die Show, den Song Contest, rocken wird.
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6: Und da haben wir ein Status Quo vorbereitet. Wilhelmine und Modern Talking. Boah, war Louis.

0: Das wäre die Musik der mutigen Steirerin gewesen bei der Song Contest Vorausscheidung. Aber wie wir alle wissen, sie hat das Rennen nicht gemacht.
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0: Cosmo wird für uns in die Schlacht gehen und wie beim ersten Mal war die Aufregung für den Mann mit dem blauen Stern am Auge groß. Cosmo darf er wie alle anderen Teilnehmer 30 Minuten den Song auf der Bühne dann dreimal vortragen und performen. Er hat's getan und ganz wichtig natürlich für ihn bei der Show ist die Choreografie und auch die Tiermasken.
2: Also wir haben einige Sachen vom Vorentscheid mitgenommen, die Tiermasken zum Beispiel und der Tanz natürlich. Aber es ist sehr spannend. Mir gefällt das Styling sehr, sehr gut. Wir haben zum Beispiel so einen metallischen Arm und einen metallischen Brustpanzer. Das schaut sehr, sehr cool aus, sehr futuristisch. Und bei den Tänzern sieht man so ein bisschen auch so die Evolution des Tanzens 70er, 80er, 90er. Und generell auf der Bühne werden wir uns auch auf die Geschichte von Tanzschein ein bisschen fokussieren. Ganz nach dem Motto Dance away your inner animal. Also tanze dein inneres Tier heraus.
0: Hat euch viel verraten, der Cosmo. Er muss sich übrigens nicht in einem Halbfinale qualifizieren. Er ist fix im Finale dabei mit der Startnummer 25. Und dann geht es ihm hoffentlich gut.
2: Ich fühle mich richtig wohl in der Wiener Stadthalle. Zu wissen, dass ich das in meinem Heimatland mache, das ist echt ein echt schönes Gefühl.
0: Dann einfach genießen, jede Minute, jede Stunde bis zum Auftritt. Tanzschein, wie gesagt, der letzte Act und danach dann die altbewährten Jurywertungen.
3: Austria, Autriche, Österreich, 12 Points, Duspoint, 12 Punkte.
0: Schauen wir mal, wie viel wir diesmal bekommen. Es ist 16.19 Uhr.

0: Ein Hit, wo wir in den 80ern dazu getanzt haben. Terence Twain Darby. Jetzt ist es 16.23 Uhr.
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0: Und es ist immer Verlass auf unsere Radio Steiermark Hörer, die auch mit dem Auto unterwegs sind. Christoph hat gerade angerufen, aber die Baustelle war uns eh schon bekannt. A9 Pyrnautobahn Richtung Linz zwischen Trabach und Mautern. Da wird es leider nicht weniger an Zeitverzögerung. 10 Minuten mehr Fahrzeit müssen Sie einplanen vor der Baustelle. Und was sich sonst noch so tut auf den steirischen Straßen, gibt es bei uns dann nach 16.30 Uhr im Journal. Danke für die Meldung.

0: Und jetzt ein Blick für Sie auf die Uhr, es ist 16.30 Uhr.
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2: In der Gemeinde Edelschrott in der Weststeiermark hat Allgemeinmedizinerin Christine Christoph mit Ende April ihre Hausarztpraxis geschlossen. Damit steht die Gemeinde ohne Hausärztin da und bis es eine Nachfolge gibt, wird wohl noch einige Zeit vergehen. Es ist eine von vielen steirischen Hausarztpraxen, die derzeit leer stehen, berichtet Rainer Liebig.
3: Seit 1. Mai steht Edelschrott ohne Hausärztin da. Für die Gemeinde ist das eine schwierige Situation, meint Bürgermeister Georg Pressler.
4: Es ist absolut ein schwerer Schlag. Also Hausarzt oder Allgemeinarzt ist eine ganz, ganz wichtige Säule für eine Gemeinde, auch bei uns. Und ich bin guter Dinge, dass wir aber eine Nachfolgeregelung finden werden. Es gibt ja bei uns die Hausarztstelle inklusive Hausapotheke, das auch nicht unwesentlich ist.
3: Die 1600 Einwohnergemeinde habe bereits Maßnahmen gesetzt, um möglichst schnell die Nachfolge zu klären. Nur muss die Stelle erst ausgeschrieben werden.
4: Wir werden in dem Prozess natürlich unterstützen. Wir haben ein großes Einzugsgebiet, ja nicht nur die Gemeinde Edelschrott, sondern auch unsere Nachbargemeinden. Und es ist ein zentrales Anliegen, auch wieder die ärztliche Versorgung für unsere Bevölkerung sicherzustellen.
3: Von der Ärztekammer Steiermark heißt es dazu, es werde im Juni eine Ausschreibung geben. Bis die Stelle in Edelschrott besetzt ist, werde also noch einige Zeit vergehen. Insgesamt sind in der Steiermark aktuell knapp 5% der Hausarztstellen unbesetzt, erklärt Ärztekammerpräsident Michael Sacherer.
5: In der Steiermark haben wir derzeit bei knapp 600 Stellen im Bereich der Allgemeinmedizin einen Großteil dieser Stellen sehr gut besetzt. Bei 34 allgemeinmedizinischen Stellen sind wir derzeit leider nicht in der Lage gewesen, diese zu besetzen.
3: Auch bei den Fachärzten sind in der Steiermark momentan 30 Stellen unbesetzt. Bei den Allgemeinmedizinern hoffe Sacherer nun darauf, dass die neue Ausbildung zum Facharzt für Allgemein- und Familienmedizin eine Attraktivierung und damit eine höhere Nachfrage bringen wird.
2: Der Grazer Stadtkern liegt laut einer Greenpeace-Studie beim Grünanteil der österreichischen Städte, wie berichtet, auf Platz 3. Und auch außerhalb dieses Bereiches setzt die Stadt ihren Weg fort, konsequent neue Grünräume zu schaffen, wie Vizebürgermeisterin Judith Schwendner heute mitteilt. So wurde im Stadtteil Eckenland der Gerti-Parkesch-Kahn-Park offiziell eröffnet. Die Grünanlage ist rund 4.500 Quadratmeter groß. Nach einem Verkehrsunfall in Pischelsdorf im Bezirk wurden die Einsatzkräfte mittels automatischem Notruf des betroffenen Fahrzeugs alarmiert. Der 32-jährige Lenker hat gegenüber der Polizei dann angegeben, er sei wegen eines Rehs von der Fahrbahn abgekommen. Der Verletzte wurde in das LKH Graz eingeliefert. Dort wurde eine starke Alkoholisierung festgestellt. Im Basketball haben die Playoffs um den Finaleinzug begonnen. Im rein steirischen

0: Duell zwischen Kapfenberg und Graz gehen die Bulls gestern mit 1:0 in der Best-of-5-Serie in Führung. Christian Pattes.
1: Halbfinale Nummer 1 im Steirer-Derby zwischen Kapfenberg und UBSC Graz. Ein 88:69 Sieg für die Bulls als Grundstein zum möglichen Finaleinzug. Der Favorit legt jedenfalls vor. Tobias Schrittwieser von den Obersteirern weiß, der Anfang ist gemacht, der Weg allerdings noch weit.
2: Das wird sicher also eine zache Partie in Graz, weil wir sind nicht zu unterschätzen. Und in die Playoffs ist alles möglich und es wird sicher ein spannendes Spiel.
1: Das letzte Aufeinandertreffen im März zwischen Kapfenberg und Graz hat der UBSC noch mit 105:80 für sich entschieden. Graz-Trainer Erwin Dragšić bleibt deshalb auch zuversichtlich.
3: Wir müssen uns schnell erholen, so ist es in Playoffs. Das bedeutet nichts, es ist 1-0 nur. Verbessern uns in der Detail und mit mehr Selbstvertrauen in offen spielen. Und ja, versuchen wir alles in Sonntag. Das Spiel zu gewinnen und wieder die Serie spannend machen.
1: Das zweite Spiel zwischen dem Bulls und dem UBSC in der Best-of-5-Serie findet bereits übermorgen um 17.30 Uhr am Sonntag im Sportpark in Graz statt.
0: Zum Wetter und unserer Temperaturstatistik. Die Werte in Graz Stadt sind zwischen 7 und 21 Grad gelegen. Das ist ein Mittel von 14 Grad und das ist 1 Grad unter dem langjährigen Schnitt. Morgen beginnt der Tag mit viel Sonnenschein im ganzen Land. Dann ziehen zuerst in der Obersteiermark Wolken auf. Später sind dann auch im Süden gewitterige Schauer möglich. Höchstwerte morgen 20 bis 25 Grad.
4: Und jetzt gibt's Probleme, wenn Sie in Richtung Norden unterwegs sind und auch Richtung Süden. Hier ist das Radio Steiermark Verkehrsservice um 16.35 Uhr. A9 Föhnautobahn Richtung Linz zwischen Trabach und Mautern. Weiterhin 10 Minuten mehr Fahrzeit vor einer Baustelle. Und am Autobahngrenzübergang Spielfeld auch derzeit 10 Minuten Zeitverlust bei der Ausreise nach Slowenien. Wenn Sie von weiteren Verkehrsbehinderungen wissen, rufen Sie einfach gratis an in der Radio Steiermark Verkehrsredaktion unter Stern 300. Gute Fahrt.
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Das ist Ihr Programm in Richtung Wochenende auf Radio Steiermark. Ich frage mich wirklich, was blieb denn vom Platzregen gestern und dem anschließenden Regenbogen? Nicht viel. Es ist wieder alles aufgetrocknet, sogar kleine Bäche sind ausgetrocknet. Und was trinken denn Bienen, Vögel und Co. im Garten? Ein alter Teller könnte helfen. Wir geben Ihnen gleich einen Tipp nach James Blunt.

0: So schön kann die Natur sein, aber derzeit ist es viel zu trocken in der Steiermark. Das Wasser fehlt nicht nur den Pflanzen in der Landwirtschaft, den Bäumen und auch den Wiesen, sondern auch den Tieren, den Wildtieren und das in unseren Gärten und auch in der Stadt, sagt Johannes Gepp vom Naturschutzbund.
1: Es geht einmal um die Bienen, die Wasser brauchen, dann die Vögel und natürlich sogar die Hasen und dergleichen in freier Natur, wenn so wirklich nichts da ist und manche der Bäche sind ja ausgetrocknet zur Gänze. Ne? Natürlich hat die Natur und die Tiere in der aller Frühe Tau zum Aufnehmen, ganz früh. Der ist ja trotzdem da, auch wenn es nicht regnet. Aber für Vögel und dergleichen wäre es schon gut. Und wie gesagt, Bienen, Hummeln, Wespen wollen auch ein bisschen Wasser tanken.
0: Und wenn wir ein Wasser in den Garten stehen, muss ich das Wasser dann auch öfter wechseln? Und wie schaut denn die optimale Wasserschüssel aus im Garten für die Tiere?
1: Naja, am Rand flach, weil die Vögel, die drin baden wollen, auch nicht untergehen. Und für die Bienen müsste ein ganz schmaler Rand sein, wo das Wasser nur Millimeter tief ist. Normales altes Teller hinstellen für die Bienen und vielleicht auch für den Igel und für die Vögel etwas breiter. Das Problem ist allerdings, alle 3 Tage muss man das Wasser mindestens wechseln, sonst kommen ja die Tigermücken. Und die sind nicht nur lästig, sondern irgendwann einmal erwarten wir leider auch, dass sie Krankheiten übertragen.
0: Und dann warten wir weiterhin auf den großen Regen im Süden und Osten der Steiermark. Danke, Johannes Gepp vom Naturschutzbund.

0: Da leben die 1980er auf und der Urlaub am Meer. Ricky Bovary auf Radio Steiermark. Ja, am Sonntag ist Muttertag, wenn Sie einen Ausflug machen. Viel Spaß, ich hoffe, Sie haben schon einen Tisch reserviert. Und wir besuchen eine ganz besondere Mama am Sonntag.
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0: 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Und in 5 Minuten gibt es das dann Journal hier auf Radio Steiermark und auch Christi Berg. In der nächsten Stunde haben wir auch die 80er dabei mit Aha. Millionen Lichter, Christina Stürmer und Leo Seer wird auch für uns singen.

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3: Rätsel um Geiselnahme in Bank in Deutschland. Täter sind verschwunden. Protest auf Teneriffa vor Anlegen des Schiffs mit tödlichem Hunter-Virus. Zum Journal um 5 begrüßt Sie Paul Kanker. Die angebliche Geiselnahme in einer Bank in Südwestdeutschland gibt weiter Rätsel auf. Am Vormittag haben mehrere Täter Geiseln in der Volksbank in Sinzig in Rheinland-Pfalz genommen. Zumindest schien es so. Am Nachmittag sind Spezialkräfte in die Bank eingedrungen. Sie haben zwei eingesperrte Menschen gefunden, nicht aber die Täter, trotz Großeinsatzes der Polizei. Stefan Gehrer berichtet.
4: Hubschrauber kreisen über Sinzig. Seit 9 Uhr früh werden mehrere Geiseln und Geiselnehmer im Tresorraum der Volksbank-Filiale vermutet. Um 14.25 Uhr der Zugriff, berichtet Polizeisprecher Jürgen Fachinger.
5: Ja, vor einigen Minuten haben Kräfte der Spezialeinsatzkommandos die Bank betreten und konnten in dem Anwesen zwei Personen feststellen, augenscheinlich unverletzt, die in einem Raum entsprechend eingeschlossen waren. Weitere Personen konnten in dem Objekt nicht festgestellt werden.
4: Und das ist die große Überraschung. Der oder die Täter haben die Geiseln offenbar eingesperrt und die Bank danach sofort verlassen, auf bislang nicht bekanntem Weg, sagt die Polizei. Nach den Tätern wird jetzt gefahndet.
3: Die Waffenruhe zwischen den USA und dem Iran erscheint unsicher. Der Iran hat US-Militärschiffe in der Straße von Hormuz mit Raketen und Schnellbooten angegriffen. Die USA beschießen Ziele im Iran. US-Präsident Donald Trump betont, trotz der Angriffe gelte die Feuerpause weiter. Er fordert allerdings den Iran unter Drohungen auf, schnell eine Friedensvereinbarung zu unterzeichnen. Viel wird immer wieder über die Macht von US-Tech-Konzernen wie Apple, Google oder Amazon gesprochen. Doch die zerschellt offenbar an den Grenzen der Gemeinde Reichersberg in Oberösterreich. Der dortige Gemeinderat hat in einer Sondersitzung abgelehnt, dass Amazon in Reichersberg einen Standort errichtet. Es wird zu viel Verkehr befürchtet. Bei Wirtschaftsvertretern und bei Amazon herrscht Enttäuschung. Aus Oberösterreich Dominik Wolb.
6: Enttäuscht reagiert Amazon auf die Absage aus Reichersberg. Ein Sprecher schreibt dem ORF, dass man eigentlich ein guter Nachbar wäre und für die Gemeinde neue Arbeitsplätze gebracht hätte. Jetzt sucht man einen anderen Standort für das Logistikzentrum. Enttäuschung auch im Inkuba-Netzwerk Ried, das Betriebsflächen in Gemeinden sucht. Dass nun dem Wirtschaftspark in Reichersberg gleich die Insolvenz droht, wie in einer Zeitung heute nachzulesen war, stimme aber nicht. Gegenüber dem ORF heißt es aus dem Inkuba-Netzwerk, dass ein Heizungsspezialist aus der Steiermark sich ansiedeln möchte. Es gäbe auch schon einen Vorvertrag. Kommen die Steirer dann nach Reichersberg, würde dieses Projekt jedoch deutlich kleiner ausfallen als jenes von Amazon. Der Versandhandelriese hatte ein Logistikzentrum auf 22 Hektar mit 1500 Arbeitsplätzen geplant.
3: In Italien gibt es die europaweit erste Sammelklage gegen die Online-Plattformen Meta und TikTok. Eltern, Wissenschaftler und Juristen werfen der Facebook-Mutter Meta und TikTok vor, sie würden Minderjährige gezielt binden und deren psychische Gesundheit gefährden. Die Plattformen müssten das Alter schärfer kontrollieren, über die Risiken exzessiver Nutzung aufklären und Funktionen abschaffen, die Sucht fördern würden, zum Beispiel endloses Scrollen. Nach dem Ausbruch des tödlichen Hunter-Virus soll das betroffene Kreuzfahrtschiff auf der spanischen Insel Teneriffa anlegen. Die Ankunft ist für Sonntag geplant. Sie dürfte nicht reibungslos verlaufen. Zahlreiche Menschen auf Teneriffa haben heute dagegen protestiert. Sie würden bei Entscheidungen übergangen. Aus Spanien, Josef Manola.
7: Der Hafen Puerto de Granadilla im Süden Teneriffas ist das Ziel des Kreuzfahrtschiffes Ondius. Er wurde bewusst gewählt, sagt die Gesundheitsministerin. Wenig Betrieb, keine Urlauberschiffe und nur 10 Minuten vom Flughafen entfernt. Die Ondius wird nicht im Hafen anlegen, sondern vor der Küste vor Anker gehen. Das Infektionsrisiko sei damit vermindert. Auf den Kanareninseln sorgt die für Sonntag geplante Ankunft der Ondius für Unruhe und Proteste der Bevölkerung. Eine Demonstrantin ruft, nicht bei uns auf den Kanaren.
8: Pero en Canaria, no!
7: Am Sonntag werden Crew und Besatzung von ärztlichem Personal untersucht. Für Montag ist geplant, die Passagiere zum Flughafen zu geleiten und in ihre Heimat auszufliegen.
3: Beim Masters-Tennisturnier in Rom steht die Österreicherin Anastasia Potapova in der dritten Runde. Sie schlägt die Tschechin Karolina Muchova in zwei Sätzen. Das war der Journal um 5 mit Paul Kraker. Und nun zum Wetter.
9: Wenige Schauerwolken türmen sich noch über den Alpen. Sie verschwinden im Laufe der Nacht wieder. Die Luft kühlt auf 12 bis 3, im oberen Mühl- und Waldviertel auf 0 Grad ab. Meist sonnig geht es morgen weiter. Allerdings tauchen bereits am frühen Nachmittag über den Alpen Schauer- und Gewitterzellen auf, werden immer mehr und ihr Schwerpunkt verlagert sich bis zum Abend nach Südostösterreich. Dazu gibt es 18 bis 25 Grad. Am Sonntag frischt lebhafter föhniger Südwind auf und von Italien her ziehen Wolken zu uns. Von Vorarlberg bis Osttirol setzt allmählich leichter Regen ein. Überall sonst bleibt es sonnig, trocken und warm mit bis zu 27 Grad. So viel zum Wetter von Manfred Bauer.
10: Und jetzt gleich zum Radio Steiermark Verkehrsservice um 17.05 Uhr. Gleich ganz wichtig, A2 Südautobahn Richtung Klagenfurt zwischen Steinberg und Modriach. Bei Kilometer 216, da brennt die Böschung rechts von der Fahrbahn. Bitte fahren Sie ja vorsichtig und behindern Sie die Feuerwehr beim Einsatz nicht, denn es kann natürlich zu Verzögerungen kommen. A9 Fürnautobahn Richtung Linz zwischen Trabach und Mautern. Der Stau vor einer Baustelle hat sich aufgelöst. Und am Autobahngrenzübergang Spielfeld auf der A9, da warten Sie 10 Minuten bei der Ausreise nach Slowenien. Wenn Sie von weiteren Verkehrsbehinderungen wissen, rufen Sie einfach gratis an in der Radio Steiermark Verkehrsredaktion. Die Nummer sollte schon bekannt sein. Stern 300. Gute Fahrt.
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10: Ja, und wir schauen auch gleich nach Rom. Erwischt wieder mit in der Tenniswelt. Aber wie? Daumen halten morgen für Sebastian Ofner. Ein Traum geht nämlich in Erfüllung. Der geborene Brucker spielt gegen die Nummer 1 der Tenniswelt.

Leo Seher auf Radio Steiermark. Und jetzt eine junge Dame, oder nicht mehr so jung, aber als sie jung war, wurde sie bei Starmania entdeckt und ist nach wie vor ganz gut unterwegs. Christina Stürmer hat übrigens auch heuer im März ein neues Live-Album zum erfolgreichen MTV Unplugged-Konzert in Wien veröffentlicht und geht es wieder auf Tournee. Also für alle Christel Stürmer-Fans, vielleicht einmal live sehen oder jetzt auf Radio Steiermark genießen. Millionen Lichter.

0: Und jetzt alle Lichter an für die Tenniswelt.
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0: Dann schauen wir gleich zu den Rom Masters. Aus österreichischer Sicht gibt es da morgen ein Sensationstennismatch. Der Steirer Sebastian Ofner gegen den Weltranglisten-Ersten Jannik Sinner aus Italien, aus Südtirol. Christian Brattes, was gibt's da zu holen in Rom für Sebastian Ofner?
2: Heute ein Eis, denn heute hat der Mürztaler frei, will auch mal in die Innenstadt von Rom schauen, morgen aber dann absolut aufs Ganze gehen, denn gegen Jannik Sinner hat Sebastian Ofner überhaupt nichts zu verlieren.
3: Ich glaube, dass da nicht wirklich eine Taktik gibt gegen Jannik. Deswegen, ich werde versuchen, mein Spiel zum Spielen. Und dann, wenn ich sehe, okay, es bringt nichts, dann werde ich wahrscheinlich eine Spur aufschrauben und einfach das Risiko deutlich erhöhen.
2: All in gehen und sich einfach freuen auf diesen Übergegner, der zuletzt die Turniere in Indian Wells, in Miami, in Monte Carlo und in Madrid gewonnen hat.
3: Ja, wird sicher ein richtig geiles Match. Also am Center Court in Rom gegen einen Sinner. Ich freue mich schon mega drauf und werde natürlich alles versuchen, das Leben so schwer wie möglich zu machen.
2: Selbstvertrauen hat Sebastian Ofner getankt. Er spielt mittlerweile endlich wieder schmerzfrei und hat in Rom in Runde 1 den US-Amerikaner Alex Mickelson klar mit 6:3 und 6:3 besiegt.
3: Für mich war es natürlich sehr wichtig, weil ich glaube, das war der beste Sieg heuer. Also von dem her war das schon sehr wichtig, dass ich wieder sehe, okay, ich bin dabei bei den Leuten und ich kann die Matches gewinnen.
2: Was kann er morgen ausrichten gegen die Nummer 1 der Welt? Sebastian Ofner tritt gegen Jannik Sinner an beim ATP Masters 1000. Ein Steirer gegen einen alles dominierenden Südtiroler in Rom.
0: Voraussichtlicher Beginn dieses Spiels ist um 19 Uhr.
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22 Grad hat es noch in Leibniz, 21 in Graz und 15 in Mariazell. Wie es mit dem Wetter weitergeht, das erfahren Sie uns bei uns im Journal nach Matthias Reim in 3 Minuten.

0: Jetzt ist es 17.30 Uhr.
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2: Wegen des Verdachts der grob fahrlässigen Tötung wird in der Obersteiermark gegen eine ehemalige Kagesärztin ermittelt. Die Medizinerin soll im März des Vorjahres im LKH-Halle oben bei einer Patientin nach einer Operation schwere Komplikationen nicht erkannt haben. Rainer Liebig berichtet.
3: Laut einem Bericht der Kronenzeitung, den die Staatsanwaltschaft Leoben heute bestätigt hat, war es eigentlich eine Routineoperation. Bei der 57-jährigen Frau sollte ein Stent eingesetzt werden. Der Eingriff selbst soll ohne Komplikationen verlaufen sein. Im Überwachungszimmer des Spitals ist es der Frau aber plötzlich rapide schlechter gegangen. Laut dem Zeitungsbericht hat es sich um innere Blutungen und anschließendes Kreislaufversagen gehandelt, was von der diensthabenden Ärztin aber erst 1 bis 2 Stunden später erkannt worden sein soll. Der Vorfall war seitens des Spitals gleich nach dem Tod der Patientin angezeigt worden. Eine Obduktion wurde angeordnet und ein Gefäßchirurg als Gutachter beigezogen. Das Gutachten soll ein Fehlverhalten aufgezeigt haben und die Staatsanwaltschaft will jetzt das weitere Vorgehen prüfen. Laut Kages wurde gleich nach Bekanntwerden des Vorfalls eine Sachverhaltsdarstellung bei der Staatsanwaltschaft eingebracht. Die Ärztin soll nicht mehr in einem Dienstverhältnis zur Kages stehen.
2: Die Gemeinde Edelschott in der Weststeiermark steht ohne Hausarztpraxis da, nachdem die einzige Allgemeinmedizinerin ihre Mitmonatsende geschlossen hat. Ärztekammer und Gemeinde suchen nach einem Nachfolger oder einer Nachfolgerin. Das wird aber wohl noch etwas dauern. In der Steiermark sind derzeit von den rund 600 Hausarztstellen 34 nicht besetzt. Beinahe in ganz Österreich hat es gestern teils intensiv geregnet. Bezüglich Trockenheit gibt es aber keine Entspannung. Ein steirisches Beispiel ist Mürzzuschlag, wo gestern zwar 24 mm Regen gefallen sind. Seit dem 1. März beträgt das Niederschlagsdefizit im Mürzzuschlag dennoch 71%. Auch beim Waldbrand in Eisbach-Rhein kann weiterhin kein Brand ausgegeben werden. Die Gewitterfront gestern hat bei den Löscharbeiten aber zumindest geholfen, berichtet Peter Kahner.
4: Auch wenn sich die Lage beim massiven Waldbrand in Eisbach-Rhein mittlerweile entspannt hat, kann noch keine endgültige Entwarnung gegeben werden. Eine Lagebesprechung der Einsatzkräfte heute früh hat gezeigt, dass das Gewitter am Abend zwar geholfen, aber nicht alle Glutnester ausgelöscht hat. Der Fokus liegt jetzt auf der mühsamen Suche nach den letzten Glutnestern. Diese akribische Kleinarbeit erfordert es, das gesamte Gebiet zu durchkämmen, obwohl weiterhin Drohnen mit Wärmebildkameras über die betroffenen 70 Hektar fliegen. In der Hochphase kämpften mehr als 2300 Feuerwehrleute gegen die Flammen in dem unwegsamen Gelände. Unterdessen bleibt die allgemeine Waldbrandgefahr in der Steiermark extrem hoch. Anhaltende Trockenheit und teils starke Winde verschärfen die Situation. Die Polizei vermutet, dass fahrlässiges Handeln den Brand in Eisbach-Rhein ausgelöst hat. Experten warnen deshalb eindringlich. Schon ein kleiner Funke kann derzeit verheerende Folgen haben. Rauchen und das Entzünden von Feuer im Wald sind strikt verboten und werden mit hohen Geldstrafen geahndet.
2: Zum Fußball: Sturmkicker Ota Kiteschwili ist neuerlich zum besten Spieler der Bundesliga gewählt worden. Zum bereits dritten Mal in Folge ist die Abstimmung unter Präsidenten, Trainern und Managern der Bundesliga-Clubs zugunsten des Georgiers ausgegangen. Zum Tormann der Saison wurde Hartbergs Tom Ritzi-Hülsmann gewählt. Trainer der Saison ist Didi Kübauer vom LASK. Hartbergs Manfred Schmidt landet auf Rang 3. Und diese Platzierung schafft auch Sturms Jakob Hödl bei den Newcomern der Saison. Die Wetteraussichten: am Abend gehen in der Obersteiermark noch einzelne Schauer nieder, die Nacht verläuft trocken, die Temperaturen gehen dabei auf 4 bis 12 Grad zurück. Morgen am Samstag zunächst überall sonnig, dann zuerst in der Obersteiermark mehr Wolken und ein paar gewittrige Schauer, die sich dann auch in den Süden ausbreiten können. Mit 20 bis 25 Grad ist es morgen ähnlich warm wie heute.
0: Und dann schauen wir gleich zum Böschungsbrand entlang der Autobahn. Hier ist das Radio Steiermark Verkehrsservice um 17.34 Uhr. A2 Südautobahn Richtung Klagenfurt zwischen Steinberg und Modriach.

Der Böschungsbrand ist schon gelöscht, es kommt dort aus für nahezu keinen Einschränkungen mehr. Danke für den flotten Einsatz der Feuerwehr dort. Und am Autobahngrenzübergang Spielfeld derzeit 5 bis 10 Minuten Zeitverlust bei der Ausreise nach Slowenien. Gute und vor allem sichere Fahrt. Am Mikrofon für Sie, Bettina Zayatz.

Und wenn Ihnen dieses Lied ein bisschen zu schnell war oder zu englisch, wir haben für Sie auch Austropop vorbereitet zum Mitsingen jetzt. Peter Cornelius, du entschuldige, ich kenne dich.

0: ist ganz entspannend, diese Musik am Freitagabend auf Radio Steiermark. Ich weiß eh, am Wochenende haben wahrscheinlich viele, vieles vor, wegen dem Muttertag, aber auch ich habe ein paar Veranstaltungstipps für Sie.
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0: Ein Flugzeug 4 Meter Flügelspannweite, da hat der Pilot natürlich keinen Platz im Cockpit, aber an der Fernsteuerung. Eine der größten Modellflugshows Europas, die zieht viele Fans an, quasi das Pendant zur Airpower. Veranstalter Hans Siebert freut sich über 120 Modellflugzeuge in Zeltweg. Da steckt viel Arbeit in so einem Hobby.
2: Wir haben 1600 Arbeitsstunden investiert in dieses Projekt und uns freut es immer wieder, wenn das Publikum, die Zuschauer zu mir kommen und es begutachten, ganz einfach.
3: Dass man so fliegen kann, wie zum Beispiel mit diesem Gyrocopter, wie viele Stunden muss ich da trainieren?
4: Monate oder Jahre, nicht Stunden.
5: Weil sie fliegen so herum, wie sie gesteuert sind.
0: Die iNova Air dieses Wochenende, Samstag und Sonntag in Zeltweg. 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

0: Amy McDonald's auf Radio Starmark, 17.54 Uhr ist es und jetzt kommt eine Dame, die schon seit 25 Jahren auf der Bühne steht und jetzt sich aber freut, dass sie bald Mama wird. Das Baby sollte kommen. Im Mai soll es soweit sein.
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0: Also es ist Freitagabend, aber alle haben nicht frei. Manche arbeiten auch am Wochenende durch. Brauchen Sie die extra Portion Motivation? Tracy Chapman in der nächsten Stunde. Liebe Grüße auch nach Söchau. Karl Bayer ist auch dabei und Michael Jackson im Duett mit Paul McCartney. Schickt mir ein bisschen Energie für die nächste Stunde. Jetzt ist es 18 Uhr.
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2: Am Mikrofon begrüßt Sie Cornelia Krips. Die Bundesregierung plant, die Steuer für hochprozentigen Alkohol um 30% zu erhöhen. Bier und Wein sind damit also ausgenommen. Das sorgt in der Getränkebranche und unter Barbetreibern für heftige Kritik. Sie rechnen mit groben Verlusten. Vanessa Gruber und Johannes Schmerger-Lunder haben sich umgehört.
3: Die Wiener Bar Kleinod am Ring ist ein beliebter Ort, um Cocktails zu trinken. Die geplante Steuererhöhung auf hochprozentigen Alkohol würde die Getränke um bis zu 1 Euro verteuern, sagt Kleinod-Geschäftsführer Oliver Horvath. Er fürchtet um sein Geschäft.
4: Man gibt einem bereits am Boden liegenden den Todesstoß.
3: Höhere Steuern auf Alkohol hätten durchaus Sinn, sagt Margit Schratzenstaller vom Wirtschaftsforschungsinstitut WIFO. Sie können dazu führen, dass weniger Alkohol getrunken wird und die Folgekosten für Alkoholmissbrauch sinken.
5: Lenkungssteuern sind sinnvolle Konsolidierungsoptionen, weil sie eben nicht nur zusätzliche Einnahmen erbringen, sondern eben auch Lenkungseffekte haben können.
3: Das Finanzministerium rechnet mit Zusatzeinnahmen von 90 Millionen Euro für die kommenden 2 Jahre.
2: Das US-Verteidigungsministerium hat bisher geheime Akten zu angeblichen UFO-Sichtungen veröffentlicht. Die ersten Akten zu nicht identifizierten anormalen Phänomenen, heißt es aus dem Pentagon. Die insgesamt 160 Fotos und Dokumente reichen bis in die 1940er Jahre zurück. Kritiker werfen der Trump-Regierung vor, damit von heiklen Themen wie dem Irankrieg und den Epstein-Files ablenken zu wollen. In der Sperrzone um das einstige Atomkraftwerk Tschernobyl in der Ukraine ist nach gestrigen Drohnenabstürzen ein großer Waldbrand ausgebrochen. Er wütet auf einer Fläche von 12 Quadratkilometern. Der Verwaltungschef der benachbarten Region Tschernihiw beschuldigt Moskau, für die Drohnenangriffe verantwortlich zu sein und die Löscharbeiten zu behindern. Er spricht sogar von 40 Quadratkilometern betroffener Fläche. Tennisspielerin Anastasia Potapova gewinnt in Rom mit 6:2 und 6:3 gegen die Tschechin Karolina Muchova und steht in der dritten Runde. Abseits des Turniers droht der Streit über das Preisgeld bei den anstehenden French Open zu eskalieren. Christoph Ott.
6: Nachdem die Spielerinnen und Spieler voraussichtlich statt den geforderten 22% weniger als 15% der Turniereinnahmen erhalten, meint Sabalenka, die Nummer 1 der Welt, dass ein Boykott der einzige Weg sei, um für ihre Rechte zu kämpfen.
7: I feel like that's gonna be the only way to kind of fight for our rights.
6: Unterstützung kommt auch von der Nummer 2 der Welt, Jelena Rybakina aus Kasachstan, und der Nummer 4 im Ranking, Coco Gauff aus den USA, die sich einem kollektiven Boykott anschließen würden.
8: I definitely agree with her on that standpoint, and I think I've heard talks, and I think a few other players agree too.
6: Ich stimme Sabalenka zu und denke auch, dass die anderen Spielerinnen mitmachen würden, so Gauff. Auch der Weltranglisten-Erste bei den Männern, Jannik Sinner, stellt sich hinter die Forderungen der Spielerinnen. Für den Südtiroler geht es dabei vor allem um mehr Respekt gegenüber den Profis. Unterstützung kommt außerdem von Novak Djokovic, der Sabalenka für ihren Vorstoß lobt.
2: Das waren die Nachrichten mit Cornelia Krebs. Zum Wetter.
9: Überwiegend sonnig geht es rund um die Alpen in den Abend. Im Bergland sind mehr Quellwolken und vereinzelt Schauer dabei, die meisten in der Obersteiermark und in der buckligen Welt in Niederösterreich. In der kommenden Nacht klingen die Schauer ab und die Temperaturen sinken auf 12 bis 3, nur ganz vereinzelt auch gegen 0 Grad, etwa im Freiwald. Morgen am Samstag geht es sonnig weiter, am Nachmittag entstehen allerdings Schauer und Gewitter über dem östlichen Bergland, ihr Schwerpunkt verlagert sich am Abend in Richtung Süden. Die Höchstwerte 18 bis 25 Grad. Noch eine Spur wärmer mit bis zu 27 Grad wird es am Sonntag, gleichzeitig ziehen von Südwesten her Wolken nach Österreich und bringen einzelne Schauer. So viel zum Wetter von Georg Brack.
0: Und hier ist das Radio Steiermark Verkehrsservice um 18.04 Uhr. Noch ist es nicht ganz ruhig auf den Straßen. Wir haben ein bisschen Stau auf der A9 der Pyrenautobahn Richtung Slowenien, also Richtung Süden zwischen Mauthausen und Kammern. 3 Kilometer Stau vor einer Baustelle. Ihr Zeitverlust hier 10 Minuten. Gute und vor allem sichere Fahrt. Am Abend gehen wir es ein bisschen gemütlicher an, am Mikrofon für Sie Bettina Zeyerz. Aber ich habe noch jede Menge Kulturtipps für Sie in dieser Stunde. Und Ihnen wird es nicht langweilig mit der Musik auf Radio Starmark. Das verspreche ich Ihnen.

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1: Eine Ära geht zu Ende, kann man sagen. Heuer wird das Erzählkunstfestival Graz erzählt zum letzten Mal stattfinden. 1989 hat es Volker Deggedhoff gegründet. Hunderte Erzähler und Künstler folgten seinem Ruf. Vor 5 Jahren hat Tochter Tessa Erker Deggedhoff erfolgreich die Festivalleitung übernommen, berichtet Gernot Rath. Es gibt aber Gründe, warum Graz erzählt heuer zum letzten Mal in der Steiermark veranstaltet wird.
2: Ja, jede Geschichte hat einen Anfang sowie auch ein Ende und dieses Märchen geht nach 30 Jahren zu Ende. Uns gehen die Geschichten nicht aus, das Publikum geht uns nicht aus, aber Rahmenbedingungen verändern sich und in dieser Form ist das Festival einfach nicht mehr fortzusetzen.
3: Sprich, es gibt zu wenig Förder- und Sponsorengelder.
2: Sponsorengelder tatsächlich nicht. All unsere Sponsoren sind uns über viele Jahrzehnte treu geblieben. Wir konnten dieses Jahr sogar neue Sponsoren gewinnen, aber wir hatten eine drastische Förderkürzung des Land Steiermarks und damit verbunden sind uns auch alle unsere weiteren Standorte außerhalb von Graz weggebrochen. Und somit ist unsere gesamte Struktur zusammengebrochen und das Festival nicht mehr umsetzbar.
3: Macht Sie das traurig?
2: Natürlich, es ist ein sehr emotionaler Schritt. Gleichzeitig war es dann letztendlich eine rein rationale Entscheidung und auch ein ganz bewusst gewählter Zeitpunkt zu sagen, man hört auf, wenn es noch schön ist und man ist noch fähig oder es ist noch möglich, ein schönes Festival zum letzten Mal umzusetzen.
3: Ein Festival mit einigen Höhepunkten, die es da geben wird?
2: Genau, wir beenden das Graz erzählt mit unseren Festival-Klassikern, ein Best-of der 30 Jahre sozusagen. Unsere lange Nacht der Geschichten für 2 Nächte im Schauspielhaus in Graz, wo die Vielfalt der Erzählkunst erlebt werden kann. Insgesamt sind es 24 Künstler aus 8 Nationen, die wir dieses Jahr nach Graz bringen. Das ist unser Familienfest im Tal bei freiem Eintritt, was wieder stattfinden wird. Und das erste Mal wieder seit vielen Jahren unsere sehr beliebte Schlössertour. Wir besuchen 2 Schlösser in der Region Graz als Ganztagestour.
3: Ist die Erzählkunst ein Genre, das noch immer beim Publikum funktioniert?
2: Absolut. Ich habe eigentlich das Gefühl, dass über die letzten Jahre es immer besser funktioniert, dass es immer besser angenommen wird. Und das ist, was ich schon gesagt habe, das Publikum geht uns nicht aus. Im Gegenteil, jeder Abend ist ein voller Abend bei uns, weil ich glaube, eine große Sehnsucht danach ist, so eine einfache Kunst zu erleben, die auf die Basis der Kommunikation zurückkommt. Kein großes Schauspiel, kein großes Spektakel, sondern ein Abend, ein Programmpunkt mit Tiefgang, wo man unterschiedlichste Formen des Erzählens erleben kann und unterschiedlichste Kulturen und auch Religionen.
1: Sagt Tessa Erker-Deggedhoff, das Erzählkunstfestival Graz erzählt von 21. bis 25. Mai zum letzten Mal.
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0: Heute ist der 8. Mai und alle sind im Song Contest Fieber. Cosmo wird da rauf und runter gespielt, aber wir bieten natürlich auch die gewohnte Abwechslung auf Radio Steiermark. 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
0: Und wenn wir schon vom Song Contest sprechen, wissen Sie, wer 1990 für Österreich angetreten ist? Es war Simone in Zagreb. Sie holte damals den 10. Platz. Den Sieg holte der Italiener Toto Cotugno mit seinem Song Insieme. Jetzt ist die Simone Wahlsteirerin, sie wohnt in Murau und jetzt gibt es ein Lied von ihr. Was weißt du schon von Liebe?

0: Mike and the Mechanics auf Radio Steiermark und freuen Sie sich schon auf den Feierabend und aufs Wochenende. War die ganze Woche ein bisschen stressig und Sie haben kaum Zeit gehabt, Radio zu hören. Jetzt gibt's alles Wichtige der letzten Tage zusammengefasst.
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0: Und gelesen von Robert Neukirchner.
2: ÖVP-Clubchef August Wöginger ist am Montag zurückgetreten. Ein Gericht in Linz hat ihn und zwei andere Männer verurteilt. Der Grund war Amtsmissbrauch. Die Männer haben im Jahr 2017 einem ÖVP-Bürgermeister geholfen, einen wichtigen Posten beim Finanzamt zu bekommen. Vor etwa zwei Wochen wurde bekannt, dass es manipulierte Gläser mit Babynahrung von HIP gibt. Ein Glas, das in Eisenstadt gekauft wurde, enthielt Rattengift. Die Firma wurde erpresst. Am Samstag hat die Polizei einen Verdächtigen in Salzburg festgenommen. Er befindet sich in Untersuchungshaft. In der Steiermark ist es seit Wochen sehr trocken. Die Folgen sind schwer. Waldbrände und Trinkwasserausfälle nehmen zu. Die Landwirtschaft braucht dringend Regen, ganz besonders das Getreide. Brandgefahr herrscht wegen der Trockenheit im Wald. In Leipzig in Deutschland hat ein Mann am Montagnachmittag zwei Menschen getötet. Er ist mit einem Auto in eine Menschenmenge gefahren. Die Polizei hat den Täter festgenommen. Man geht davon aus, dass es ein Einzeltäter ist und dass der Mann keiner Gruppe angehört. Nach einer Ankündigung von Russland hat auch der ukrainische Präsident Selenskyj eine Feuerpause angekündigt. Die Pause hat in der Nacht von Dienstag auf Mittwoch stattgefunden. Sängerin Shakira hat in Rio de Janeiro in Brasilien ein Gratiskonzert gegeben. Das Konzert war am berühmten Strand Copacabana. Es kamen etwa 2 Millionen Menschen. Und jetzt steht das Finale der UEFA Champions League fest. Der FC Arsenal und Paris Saint-Germain spielen gegeneinander. Das Finale ist am 30. Mai in Budapest. In den Endspielen der UEFA Europa League und der UEFA Conference League sind Österreicher dabei. Trainer Oliver Glasner mit Crystal Palace und Philipp Lienhardt mit dem SC Freiburg.
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0: Und ich schaue noch für Sie, wie es mit dem Wetter weitergeht. Am Abend, da gehen in der Obersteiermark noch einzelne Schauer nieder. Die Nacht verläuft aber trocken. Die Temperaturen sinken auf 4 bis 12 Grad. Morgen ist es zuerst einmal überall sonnig. Dann ziehen in der Obersteiermark mehr Wolken und auch ein paar gewitterige Schauer durch, die sich dann auch in den Süden ausbreiten können. Und mit 20 bis 25 Grad ist es morgen dann ähnlich warm wie heute. Und jetzt noch am Abend ein Blick für Sie auf die steirischen Straßen. Hier ist das Radio Steiermark Verkehrsservice um 18.33 Uhr. Da sind wir kurz und bündig. Es ist nichts los auf den Straßen. Sie kommen ungehindert, hoffentlich, nach Hause.
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0: Und da dürfen wir Ihnen wieder bis gleich sagen, was es in der Steiermark so alles gibt. Und die Musik dazu gibt es jetzt da gut ausgesucht für Ihren Abend. Aber ist dabei Texas Lightning und Madonna mit True Blue. Am Mikrofon Bettina Zayatz.

0: Salita muss man einfach mitpfeifen. Texas Lightning, no, no, never. 18.40 Uhr ist es jetzt.
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0: Zusammengestellt von Gernot Rath.
2: In der Grazer Oper hat morgen um 18 Uhr der Rosenkavalier von Richard Strauss Premiere. Regisseur Philipp M. Grenn inszeniert die melancholische Oper, deren Texte von Hugo von Hoffmannsthal stammen. Im Landwirtschaftsmuseum von Schloss Steins wird morgen um 11 Uhr die Ausstellung Blühende Felder eröffnet. Im Mittelpunkt stehen dabei die 5 Nutzpflanzen Kartoffel, Käferbohne, Kürbis und Mais sowie der Lein. Die ersten 4 Pflanzen wurden von spanischen Eroberern aus Amerika nach Europa gebracht und sind heute Teil der steirischen Identität. In der Ausstellung werden auch Schädlinge und Extremwetterereignisse thematisiert. Die Female Jazz Days in Weiz bringen morgen um 19.30 Uhr ein Konzert mit der New Yorker Formation Kennedy Administration. Sängerin Kennedy und ihre Begleitband zählen mit 70 Millionen Streams und Auftritten weltweit zu den angesagtesten aktuellen Formationen des Soul and Jazz. Im Rahmen des 32. Klavierfrühlings gastiert Pianistin Elisabeth Leonskaya am Sonntag um 18 Uhr in der Musikschule von Deutschlandsberg. Sie widmet das Konzert dem im April verstorbenen Pianistenkollegen Oleg Meisenberg. Im Schloss Spielfeld wird am Sonntag um 18 Uhr die schöne Müllerin von Franz Schubert in der Fassung für Gitarre und Paridon aufgeführt. Im Rahmen der Stifts- und Schlosskonzerte konzertieren Gitarrist Alexander Swete und Bariton Raphael Fingerlos. Und im Grazer Minoritensaal gastiert am Sonntag um 19.30 Uhr das Chorensemble Cantando Atmund mit einem Programm aus zeitgenössischen und alten Kompositionen. Werke der philippinischen Komponisten Feliz Anne Reyes Macahis werden dabei Gesängen aus der Renaissancezeit gegenübergestellt.
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Ein wunderschönes Lied aus dem Jahr 1964 von den Temptations, My Girl. 18.48 Uhr und dieses Wochenende, da gehen wir es noch ein bisschen gemütlicher an. Wir feiern natürlich auch den Muttertag. Doch nächstes Wochenende, da geht's rund. Ich glaube, da sitzen dann ganz, ganz viele Menschen vor dem Fernseher und fiebern mit, ob der Cosmo beim Song Contest jetzt was abräumen wird oder nicht. Aber wir vom ORF wollen Sie natürlich auch vorher schon einstimmen auf diese größte Musikshow der Welt. 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In diesem dritten Teil geht es um die erfolgreichen Hits und Helden. Mit dabei unter anderem Nicole, sie hat ja auch den Song Contest gewonnen. Und Chris Steger ist auch dabei. Aber ich glaube, da gibt es auch ganz, ganz viel zu lachen. Viel zu lachen gibt es wahrscheinlich auch bei uns morgen in der Früh, wenn Sie mit Guten Morgen Steiermark aufstehen, ab 6 Uhr. Und nicht vergessen, es geht um unser tolles Muttertagsgeschenk, das Luxuswochenende in Bad Waltersdorf. Ich verabschiede mich, hat sehr viel Spaß gemacht, die ganze Woche den Nachmittag mit Ihnen zu verbringen. Jetzt heißt auch für mich entspannen, am Mikrofon Bettina Zeyerts. Schönes Wochenende.

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1: Am Mikrofon begrüßt Sie Cornelia Krebs. Österreich feiert heute das Ende des Zweiten Weltkriegs vor 81 Jahren und die Befreiung vom Nationalsozialismus. Am Wiener Heldenplatz beginnt in einer halben Stunde das alljährliche Fest der Freude mit einem Konzert. Davor hat die Bundesregierung der Befreiung Österreichs und der Peter Daser berichtet.
2: Das historische Gedenken an die Befreiung vom Nationalsozialismus im Jahr 1945 nahmen die meisten Redner im Bundeskanzleramt zum Anlass, heutige Herausforderungen in den Mittelpunkt zu stellen. Bundeskanzler Christian Stocker warnte in einer Videobotschaft vor einer Bedrohung der Demokratie. Die politische Debatte werde rauer, das Vertrauen in Institutionen schwinde, Fakten würden zunehmend in Frage gestellt.
3: Demokratie scheitert nicht plötzlich. Sie erodiert schrittweise.
2: Auch Vizekanzler Andreas Babler warnte.
4: Wir müssen uns wehren, wir müssen widersprechen, wenn die Würde von Menschen in Frage gestellt wird. Wenn Hass wieder spürbar und sagbar wird.
2: Bildungsminister Christoph Wiederkehr betonte die Bedeutung der Schulen für den Erhalt der Demokratie. Festredner im Bundeskanzleramt war der bulgarische Politologe Ivan Krastev. Er rief vor allem zu einer militärischen Selbstständigkeit Europas auf.
1: Bei den Kollektivvertragsverhandlungen der chemischen Industrie haben die Sozialpartner auch in der fünften Verhandlungsrunde keine Einigung für die etwa 50.000 Beschäftigten erzielt. Die Gewerkschafter fordern nach wie vor eine Erhöhung der Löhne und Gehälter um 3,5%. Die Arbeitgeber bleiben bei dem Angebot einer Einmalzahlung von 250 Euro. Die Regional- und Lokalwahlen in Großbritannien haben einen politischen Erdrutsch gebracht. Premierminister Keir Starmer und seine Labour Party haben massiv verloren. Große Gewinner sind der Rechtspopulist Nigel Farage und seine Reformpartei. Hartmut Fiedler.
5: Die regierende Labour Party hat viele hundert Sitze verloren. Nigel Farage, der Chef von Reform UK, triumphiert. Labour sei in vielen ihrer Hochburgen von seiner Partei ausgelöscht worden.
6: Labour are being wiped out by reform in many of their most traditional areas.
5: Und Farage sieht im Ergebnis noch mehr. Eine historische politische Verschiebung in Großbritannien.
6: What's happened is a truly historic shift in British politics.
5: Weg von den zwei Parteien, Labour und Tories, die abwechselnd regieren. Premierminister Keir Starmer, der große Verlierer, will weitermachen.
7: I'm not going to walk away.
5: Die Rücktrittsforderungen werden aber immer lauter werden.
1: Nach einem Alarm wegen einer mutmaßlichen Geiselnahme in einer Bank im deutschen Bundesland Rheinland-Pfalz prüft die Polizei nun, ob es sich nicht nur um Freiheitsberaubung gehandelt hat. In der Bank wurden zwar zwei Personen unverletzt in einem Tresorraum gefunden, aber keine Täter. Wegen der vermuteten Geisellage drang die Polizei erst nach Stunden in die Bank ein. Unklar ist, ob die Täter Beute gemacht haben. Das waren die Nachrichten mit Cornelia Krebs. Zum Wetter.
8: Der Tag geht teils sonnig, teils bewölkt zu Ende. Die einzelnen Schauer im Bergland und im Osten klingen bald ab. Dazu waren es heute 24 Grad in Innsbruck, Ferlach oder Wieselburg. Und morgen am Samstag wird es noch einmal eine Spur wärmer mit 18 bis 25 Grad. Der Sonntag bringt dann föhnigen Südwind und sogar bis zu 27 Grad. Morgen erwartet uns dazu in ganz Österreich viel Sonnenschein. Es ist aber nicht ganz beständig. Ab Mittag entwickeln sich speziell im Bergland Regenschauer oder Gewitter und die können am Abend dann auch in den Südosten Österreichs ziehen. Einige Sonnenstunden gibt es auch am Sonntag. Von Italien her ziehen allerdings Wolken auf und die bringen von Vorarlberg bis Osttirol allmählich Regen. So viel zum Wetter von Georg Brack.
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1: Am Mikrofon begrüßt sie Cornelia Krebs. Deutschland hat heute die elektronische Fußfessel für Hochrisikogefährder bei häuslicher Gewalt beschlossen. Sie soll ab kommendem Jahr umgesetzt werden. Auch in Österreich ist eine ähnliche Maßnahme im nationalen Aktionsplan gegen Gewalt geplant. Annabella Mini.
2: Opfer häuslicher Gewalt werden bisher zu wenig geschützt. Ein mögliches Annäherungsverbot für Täter bringt zu wenig Sicherheit. Deshalb führt jetzt auch Deutschland die elektronische Fußfessel ein. Künftig kann ein Gericht Täter dazu verpflichten, Fußfesseln zu tragen. Kommt er zu nahe, wird das Opfer über ein Empfangsgerät gewarnt. Zusätzlich können Täter dazu angehalten werden, an sozialen Trainingskursen teilzunehmen und an einer Gewaltpräventionsberatung. Und die Strafen bei Verstößen gegen das Gesetz werden erhöht. In Deutschland nimmt häusliche Gewalt immer mehr zu. Im Jahr 2024 wurden mehr als 265.000 Menschen Opfer häuslicher Gewalt. Justizministerin Stefanie Hubig.
3: Jeder Fall ist einer zu viel und jeder Fall ist ein Einzelschicksal. Und deshalb müssen wir heute gemeinsam ein klares Signal aussenden.
2: Ab kommendem Jahr soll in Deutschland die Fußfesselregelung gelten. In Spanien gibt es diese Möglichkeit seit mehr als 17 Jahren.
1: Entschuldigen Sie, das war natürlich nicht Annabella Minis, sondern Andreas Jölli aus Deutschland. Arbeits- und Sozialministerin Corinna Schumann von der SPÖ plädiert für eine Einführung eines gesetzlich verankerten Anspruchs auf Stundenerhöhung bei Teilzeitkräften. Sie wolle dieses Thema weiter vorantreiben und aktiv in die Bundesregierung und die derzeitigen Budgetverhandlungen einbringen, hieß es aus ihrem Ressort. Relevante Voraussetzung sei der Ausbau der Kinderbetreuung. Gestern hat ein 88-jähriger Linzer seine 89-jährige Ehefrau und die 61-jährige Tochter erschossen. Danach beging er Suizid. Die Staatsanwaltschaft Linz hat die Ermittlungen übernommen und heute auch Hintergrundinformationen zu dem Verbrechen bekannt gegeben. Mehr von Christian Sonntag. Christina Sonntag.
4: Die drei Toten stammen aus Linz und sind unmittelbar vor der Tat in einem Gasthaus im Stadtteil St. Magdalena Mittagessen gewesen, sagt die Sprecherin der Staatsanwaltschaft Linz Ulrike Breiteneder.
5: Dort wurden keine Streitigkeiten wahrgenommen. Dann hat zunächst die Tochter die Gastwirtschaft verlassen und dann das ältere Ehepaar. Kurz darauf konnten Zeugen Schüsse wahrnehmen.
4: Insgesamt 5 Schüsse hat der 88-Jährige abgefeuert und damit seine Frau, seine Tochter und sich selbst getötet.
5: Bei der Waffe handelt es sich um eine Pistole P39, ein älteres Modell, und der Beschuldigte hatte keine Berechtigung für den Besitz einer solchen Waffe.
4: Laut Staatsanwaltschaft soll der Mann in einem Abschiedsbrief Bedenken geäußert haben, dass die Tochter mit dem Lebensgefährten das Erbe verprassen würde.
1: Großbritannien hat heute den dritten Hunter-Virus-Verdachtsfall bei einem Briten bekannt gegeben. Wie die Behörden mitteilten, wurde der Fall auf der Insel Tristan da Cunha im Südatlantik gemeldet. Zur selben Inselgruppe, bei der es sich um britisches Überseegebiet handelt, gehört die Insel St. Helena, auf der Passagiere des Kreuzfahrtschiffs von Bord gegangen sind. Eine Flugbegleiterin aus den Niederlanden wurde inzwischen negativ auf das Virus getestet. Das waren die Nachrichten mit Cornelia Krebs. Zum Wetter.
6: Ein frühsommerliches Wochenende steht uns bevor. Die Nacht auf morgen verläuft meist trocken, die letzten Schauer klingen jetzt in den Abendstunden schon ab. Der morgige Samstag bringt dann im Großteil des Landes viel Sonnenschein, nach und nach entstehen allerdings Quellwolken sowie Regenschauer und Gewitter, die meisten davon in der Steiermark und in Kärnten. Dazu wird es für Anfang Mai recht warm, die Höchstwerte 18 bis 25 Grad. Am Sonntag mit föhnigem Südwind dann sogar bis zu 27 Grad, von Südwesten her aber ein paar Wolken und etwas Regen. So viel zum Wetter von Georg Brack.
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7: Einen angenehmen Freitagabend wünscht Ihnen heute der Pauli Prates, der Wetter-Pauli. Waren Sie schon einmal in Freiland bei Deutschlandsberg? Wenn nicht, dann darf ich Sie heute dorthin einladen. Im Freiland am Fuße der Choralm wurde nämlich in einem mehr als 500 Jahre alten Bauernhaus ein Museum eingerichtet. Von der Weststeiermark geht's dann weiter in die Oststeiermark, wo wir die Straße der Musik im Almenland und im Jogelland besuchen. Und vom Almenland schauen wir ins obere Murtal zum Feuerwehrmuseum nach Oberwölz. Und damit Ihnen dann ein bisschen das Wasser im Mund zusammenrennt, präsentiere ich Ihnen im heutigen Gedicht der Woche ein knuspriges Backhänderl. Geschmackig ist auch wieder die Musik. Die Stadtkapelle Deutschlandsberg begleitet uns jetzt mit dem Marsch Deutschlandsberg hoch nach Freiland.

0: Die Stadtkapelle Deutschlandsberg mit dem Marsch Deutschlandsberg hoch. Ja, hoch oben war ich vor kurzem unterwegs. In 850 Meter Seehöhe oberhalb von Deutschlandsberg liegt der idyllische Ort Freiland bei Deutschlandsberg. Ein feines, sehr gepflegtes Ortschaftel mit rund 130 Einwohnern und einem ganz besonderen Museum. Das mehr als 500 Jahre alte Herkhaus, ein Bauernhaus mit einem Meter dicken Wänden, haben seine Besitzer in ein bäuerliches Museum verwandelt, das gleichzeitig auch Einblicke in besondere Ereignisse von Freiland gibt. Und noch vor der Führung hat mir der Franz Spieler ein bisschen die Gegend erklärt.
1: Da schauen wir auf die Choralm und auf die Handalm mit den Windrädern.
0: Wir sind da jetzt im Freien heraus und vor uns steht das wunderschöne, altehrwürdige Herkhaus. Meine Begleiter sind der Franz Spieler und seine Frau, die Margareta Spieler. Wie lange habt ihr da noch gewohnt in dem Haus da?
2: 1999 ist es bewohnt gewesen noch und das Museum ist es seit 2005.
0: Da hätte ich es vorschlagen, schauen wir jetzt rein. Wir gehen da jetzt gemütlich rein und da sind schon die ersten Geräte, ein Sensen, ein Gobel, ein Holzgobel und so. Das sind alles bäuerliche Arbeitsgeräte, die da in Verwendung waren, gell? Ich habe es, glaube ich, ja nichts zusammengesammelt, sondern das sind alles Geräte, die wirklich da im Einsatz waren, über die Jahrhunderte hinweg.
2: Ja, mit diesen hat man gearbeitet und geschunden eigentlich auch sehr viel. Das ist die Kachelstube und da haben sie früher eigentlich die ganze Familie geklebt, ein Kachelofen war herinnen und ist beheizt gewesen und ja, und die Betten sind auseinandergestellt gewesen und im Winter sind sie wahrscheinlich zusammengelegt dann, ja, und in einem Strohbett.
0: Was sind denn das für besondere Matratzen?
2: Ja, das sind Warzlaschen und das ist einmal im Jahr rausgebracht worden in die Sonne zum Trocknen und da ist das Ungeziefer dann rausgekrabbelt und dann hat man es wieder eingefüllt und wieder ins Bett gegeben.
0: Wenn man da jetzt umschaut, da sieht man ein Bild, eine Darstellung und da steht Feuer im Dorf, Rufzeichen am 18. November 1733, das war ein Mittwoch. Was ist da passiert, Franz?
1: Da wurde Flachs und ein Feuer getrocknet und das ist eine sehr feuergefährlich. Da ist der Westwind so gekommen, dass es Feuer über das ganze Dorf übergekommen ist und alles abgebrannt hat.
0: Alles abbrennt und wieder aufgebaut worden?
1: Ja, natürlich. Die Kirche ist im Archiv ersichtlich und der Stift Admont wieder schön aufgebaut worden und auch unser Haus und der Stall.
0: Bevor wir jetzt in eine ganz besondere Stube reinschauen, hören wir mal ein gemütliches Scheiberl.

0: Der Musikverein Osterwitz war das mit dem Jungbläsermarsch. Ja, und wenn man von Osterwitz ein paar Mal umfällt, dann ist man schon in Freiland bei Deutschlandsberg, wo wir jetzt unsere Führung durchs Bauernmuseum im Herkhaus fortsetzen.
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0: Und jetzt sind wir in einer ganz besonderen Stuben. Eine riesige Bauernstuben ist da. Also der ist, ja, wie groß ist denn der eigentlich?
2: Der, glaube ich, ist 56 Quadratmeter.
0: Da haben wir einen Futterkraxenvornstein mit Holz. Daneben ist, glaube ich, der Bachhaufen, gell?
2: Ja, das war ein großer Bachhaufen. Da sind irgendwie 10 Laibe immer reingegangen.
0: Da sieht man auch die Kerbeln daneben, also die originalen Kerbeln, in denen das Brot damals eingegeben worden ist, gell?
2: Ja.
0: Wie viele Leute haben denn da Platz gehabt in der Bauernstube? Weil das sind zwei riesige Tische. Wie viele sind denn da gewesen? Immer?
2: Ja gut, das Bauernleid mit den Kindern und das ganze Gesinde. In der höchsten Zeit waren bis zu 40 Leute am Hof.
0: Bis zu 40 Leute gleichzeitig. Und da mitten in der Bauernstube ist ein Gerät, das schaut aus wie ein Ringelgespül fast, aus Holz. Und da ist so ein Sackerl dabei, aus Leinen. Margareta, was ist denn das?
3: Ja, es ist eine Gehschule oder Leier. Da hat man die Kleinkinder hineingesetzt und sie sind den lieben ganzen Tag gegangen. Und auch als Beißring ist das Holz verwendet worden. Da sieht man noch die Zahnabdrücke drinnen.
0: Wenn man da schaut, eben da sieht man wirklich noch, ja, Zahnabdrücke, haben schon Zahnadler gehabt. Die Kinder, da haben sie einfach reingebissen dann,
3: ja,
0: ums Holz.
3: Ja, einfach um den Schmerz loszuwerden, ja.
0: Und die sind da den ganzen Tag im Kreis marschiert?
3: Nein, man hat schon gestült. Das ist nicht so.
0: Aber zwischendurch sind
3: ja,
0: sie halt im...
3: Ja, sie sind da einfach reingekommen, wenn sie, so wie man heute die Laufschule kennt.
0: Und jetzt schauen wir in einen Nebenraum weiter. Da spült sie es jetzt ab, weil da werdet ihr uns was vorführen. Da wird so richtig gearbeitet herinnen jetzt, ja. Franz Spüler, was machst du da genau?
2: Da wird der Flachs nach der Trocknung mit der Brechel gebrochen. Das heißt, das spröde Äußere fällt dann hinunter und das Innere ist das Wirch, was dann weiterverarbeitet werden kann.
0: Jetzt haben wir gesehen, wie der Flachs brechelt wird. Und die Margareta, was machst du da jetzt? Hören wir uns das einmal an. Was ist das?
3: Das ist eine Datsche. Ist verwendet worden für die Schafwolle, damit sie in eine Richtung die Faserung war. Und dann hat man es verspinnen können, ja.
0: Also der Herkhof ist wirklich ein lebendiges Museum, ein lebendes Museum. Franz, hast du gern gewohnt in dem Haus da?
2: Naja, mir ist nichts anderes übrig geblieben. Ich habe 20 Jahre da gelebt, die Jugendzeit. Das Negative war halt, dass es ziemlich immer kalt war. Also das waren wirklich alte Zeiten, die ich noch miterleben hab müssen, ja.
0: Und diese Zeit können auch die Besucher miterleben, wenn sie eben das Museum, den Herkhof hier besuchen, in Freiland ob Deutschlandsberg. Wann kann man vorbeikommen bei euch?
3: Jederzeit noch einen telefonischen Anruf, ja. Also wir haben auch eine Webseite, wo das Museum drinnen ist, ja. Und sonst noch einen Anruf, ja.
0: Musikalisch bleiben wir noch im Choralmgebiet. Wir freuen uns auf das Schwanberger Doppelquartett und einen slowenischen Weinstrauß. Und danach begleiten uns die Stornkogler mit der Steirer Polka in Richtung Almenland.

0: die Steirer Polka. Wie der Titel aufgenommen worden ist, haben die Stornes noch Stornkogler Trio heißen. Sie war bis vor kurzem gleich lang wie eine Marathonstrecke, nämlich 42 Kilometer, hat aber mit einer Laufstrecke nichts zu tun. Die Straße der Musik in der Oststeiermark. Im Jahr 2017 haben sich mehrere Gemeinden im Alpenland sowie im Jokelland zusammengetan, um ein umfangreiches Programm rund um Musik, Volkskultur und Brauchtum den Gästen, aber auch der einheimischen Bevölkerung zu bieten. Was man da so alles erleben und genießen kann und wie diese Straße nun verlängert wurde, das hat mir der Initiator der Straße der Musik, der Bürgermeister der Gemeinde Gasen, Erwin Gruber, erzählt.
1: Musik ist einfach bei uns ganz ein großes Stärkefeld in der Region und Musik ist auch Lebensbegleiter in der Region. Wir haben zum Beispiel die höchste Dichte an Musikschülern in öffentlichen Musikschulen für die ganzen Steiermark in der Region. Mehr wie 5% der Bevölkerung gehen in Musikschulen. Wir haben die großen Aushängeschilder, die Elseer, die Stornkogler. Wir haben wahnsinnig viele Gruppen bei uns und mittlerweile jetzt auf der Straße der Musik 6 Mitgliedsgemeinden. Die Straße hat eine Länge von 60 Kilometer mittlerweile.
0: Wer ist denn da neu dazugekommen jetzt?
1: Ja, neu dazugekommen ist neben den Gemeinden, die was Schimmer waren, bei Neck an der Mur, Breitenau, Gasen und Birkfeld. Jetzt ist Fischbach eben dabei und Unger ist auch dabei. Und dort ist auch das gleiche Bild eigentlich, dass einfach von der Volksschule weg schon die Kinder einfach zum Thema Musik gebracht werden.
0: Ein Ziel der Straße der Musik ist es ja auch, ja, Brauchtum zu bewahren und Brauchtum zu fördern.
1: Ja, Brauchtum und Tradition spielt bei uns ganz eine große Rolle. Und wir haben es geschafft, dass wir diese Brauchtumsveranstaltungen, die es in den Mitgliedsgemeinden gibt, in jeder Hinsicht und auf kultureller Basis sozusagen da sind, dass wir die bündeln, vernetzen und gut darstellen in einer Homepage, in einer eigenen Zeitung, damit einfach für die Einheimischen das Angebot sichtbar wird, aber natürlich auch für unsere Urlaubsgäste, die was wir haben.
0: Was kann man da erleben, sei es musikalisch oder auch brauchtumsmäßig, wenn man da jetzt als Urlaubsgast auf der Straße der Musik unterwegs ist?
1: Ja, es gibt viele Festveranstaltungen, wo die heimischen Musikgruppen auftreten, wo vor allem die Blasmusikkapellen auftreten. Dann gibt es Theaterveranstaltungen in jeder Hinsicht. Da ist die Landjugend ganz stark unterwegs. Aber auch das Hurmtheater ist auch auf der Straße der Musik, jetzt mit der Mitgliedsgemeinde Anger. Dann gibt es Jodelworkshops. Es gibt das Stornineum zum Beispiel, die größte private Harmonikaschule der Steiermark oder von Österreich eigentlich. Es gibt die Elseeralm. Da gibt es einfach Angebot eigentlich ohne Ende. Und was ganz was Besonderes ist, wir haben uns auch wissenschaftlich befasst mit dem Thema Straße der Musik. Da gibt es jetzt eine Studie vom Professor Porta, wo man die Wirkungen erhoben hat des Musizierens, des Singens, wenn der Mensch das selber tut. Und es ist eindeutig so, dass das stressabbauend ist, vorbeugend gegen Demenz und Burnout.
0: Ja, und bevor wir diese Straße der Musik weiter begehen, hören wir eine weitere Gruppe, die dort beheimatet ist, die Jogeländer. Mit denen spazieren wir jetzt flott über die Herrenalm.

0: Diogl Jender, beheimatet an der Straße der Musik. Sie hören unser Steirerland, das Volkskulturmagazin auf Radio Steiermark, durch das Sie heute der Pauli Prates begleitet. Wir bleiben noch ein bisschen auf der Straße der Musik. Wie man als Gast diese Straße erforschen kann, das hat mir der Erwin Gruber, Initiator der Straße der Musik, ebenfalls erzählt.
1: Man kann wandern, teilweise, man kann mit dem Auto unterwegs sein. Es gibt ja auch viele musikantenfreundliche Gaststätten da, die was natürlich auch kulinarische Genüsse anbieten. Und ein ursprüngliches Ziel war es, dass wir irgendwann rund um den Musikiertag in Gasen große Musikveranstaltung inszenieren werden, die was dann eine Woche dauert, wo man vielleicht mit Blasmusikgruppen Sternmärsche ausrichtet, die was innerhalb der Straße der Musik stattfinden und wo man dann natürlich auch viel Publikum ansprechen werden. Aber was wir auch machen wollen, wir werden auch Musikwochen organisieren für Volksschüler, für Mittelschüler, wo eben das Thema neben den bekannten Schullandwochen, wo man sportlich sie betätigt, aber auch musikalisch dann betätigen kann, weil da haben wir einfach die passenden Beherbergungs- und Gaststätten für das.
0: Erwin Gruber, Initiator der Straße der Musik. Kann man auf dieser Straße mit Sommerreifen und auch mit Winterreifen unterwegs sein? Anders gefragt, ist hier das ganze Jahr geöffnet?
1: Genau, es wird das ganze Jahr was angeboten auf der Straße der Musik. Und wir da im Almenland sagen halt immer wieder, das ist kein Pflichtprogramm, was wir da machen, sondern das ist die Kür. Das ist einfach ein sehr bedeutendes Regionalentwicklungsprojekt, wo wir einladen, dass viele Menschen in der Region mitdenken, mitarbeiten und letztendlich dann für alle ein positiver Nutzen auskommt. Wertschöpfung und auch entsprechende Wertehaltung im Bereich der Volkskultur. Das ist uns ganz ein großes Anliegen.
0: Vielleicht abschließend noch, welche Rolle spielen die Edelseher auf dieser Straße der Musik?
1: Ja, die Edelseher sind neben den Starkhaglern natürlich mittlerweile die großen Söhne der Region, sind einfach ein Publikumsmagnet und tragen einfach unsere Gedanken weit in die Welt hinaus, sind einfach ganz, ganz große Botschafter für das Thema Musik und Kultur. Und wir sind stolz, dass es einfach in unserer Region die Edelseher gibt. Und nachdem die heuer ja ein großes Jubiläum haben, wünsche ich einer für die Zukunft schon jetzt da viel Kraft, aber vor allem viel Gesundheit. Das braucht man auf den Weg, den was Sie beschreiten. Und wir sind wirklich stolz auf Einhafter für das Thema Musik und Kultur. Und wir sind stolz, dass es einfach in unserer Region die Edelseher gibt. Und nachdem die heuer ja ein großes Jubiläum haben, wünsche ich einer für die Zukunft schon jetzt da viel Kraft, aber vor allem viel Gesundheit. Das braucht man auf den Weg, den was Sie beschreiten, und wir sind wirklich stolz auf einer.
0: Und so muss

0: Ja, das Steirerland, die Edelseer. Und ein wunderschönes Fleckerl im Steirerland ist auch die Gegend rund um Oberwölz im oberen Murtal. Und dort gibt's ein ganz besonderes Feuerwehrmuseum. Am vergangenen Sonntag haben die Feuerwehren unseres Landes wieder ihren Schutzpatron, den heiligen Florian, gefeiert. Zugleich aber waren auch viele Florianerjünger bei Einsätzen gefragt. Stichwort Waldbrände. Der Einsatz der Feuerwehr Männer und auch Frauen für die Gesellschaft kann jedenfalls nicht hoch genug geschätzt werden. Wie das Feuerwehrwesen entstanden ist, den Wandel von einer Bürgerwehr zur Feuerwehr, hat sich mein Kollege Pauli Reicher in seinem Heimatort angeschaut.
1: Da kommt die Feuerwehr, hört man aus dem Stickel heraus. Heutzutage kommt sie nahezu selbstverständlich, wenn sie gerufen wird, und das aber nicht selbstverständlich ist uns dabei manchmal gar nicht so sehr bewusst. Es war auch nicht immer so. Einer, der da besser Bescheid weiß darüber, ist Armin Wallner. Er ist Leiter des Feuerwehrmuseums in Oberwölz. Die Sammlung zeigt weniger die Entwicklung der Feuerwehr insgesamt, sondern stellt die Historie einer der ältesten Wehren in der Steiermark dar.
2: Die Feuerwehr beginnt mit dem Nachtwächter, der was nicht nur die Stunden ausgerufen hat und Schutz und Sicherheit sorgt. Der hat auch müssen schauen, dass die Feuerbrunst oder eigentlich das einzuhalten, und mit der helle Bar, das war seine Anhalte- und Stichwaffe und auch zur Verteidigung.
1: Mit diesen Dingen hat ja Oberwölz leider Erfahrung mit Bränden, die hat es ja da mehrmals gegeben.
2: Genau, auf Oberwölz wurde viermal zur Brand fast zur Gänze, 1497, 1612, 1781 und 1806, wo wirklich fast Oberwölz zur Gänze abgebrannt worden ist. Natürlich waren die Häuser so eng aufgebaut und natürlich runde Steine und oben halt aus Holz. Und sie mussten natürlich auch dann aus den Stadtmauern wirklich die Steine wieder herausnehmen, dass sie die Häuser wieder aufbauen haben konnten.
1: Gehen wir mal da um, die Handdruckspritze. Gleich beim Eingang ist das, könnte man sagen, das erste Gerät, das es als Feuerwehrgerät gegeben hat?
2: Das sind die Handdruckspritzen, die eigentlich in der Bürgerwehr schon verwendet worden ist, weil 1305 ist Oberwölz

0: eigentlich als mittelalterlicher Staat gekürt worden.
1: Am Beginn all dessen steht der Nachtwächter mit seiner Hellebarde.
0: Heute zum Beispiel ist Funk und der Melder. Und Frühjahrszeiten haben wir den Hornist gehabt. Und das, oder die Hornistin, die hat müssen auf, der hat das gewusst.
1: Eine Hornistin?
0: Hornistin, die Frauen und Kinder haben genauso müssen mitwirken. Da waren wahrscheinlich immer meistens die Wasserträgerinnen. Es gibt für Oberwölz auch ein eigenes Feuerwehrsignalbuch und Hornistenbuch. Schlauch verlängern, Wasser vor oder wie auch immer, was gewünscht worden ist.
1: Weil du gesagt hast, Kinder und Frauen, es war natürlich Feuersbrunst abzuwehren, das war nicht einfach eine Aufgabe, die man übertragen hat an die Feuerwehr, in dem Sinne, wie man es heute kennt.
0: Ja, natürlich. Und dann muss man sagen, was hast du früher keinen, du siehst das mit, wie wir da ausgestattet sind, du hast keinen Brände eindämmen, aber doch nie, wenn du siehst, mit unserem ersten Gründungsgerät, du hast händisch müssen Wasser führen, du hast am Pferdegespann vorspannen, bis du da hinkommen bist. Aber Gott sei Dank, wir waren ja so eigentlich schon vorrangig, so Krückenspritzen, bis du das siehst, in dieser Vitrine schon eigentlich in modernerer Ausführung, wo bei den größeren Bauerngehöfen zur Erstbrandbekämpfung aufgestellt.
1: Also auch da wieder die Eigenverantwortung ein großes Thema.
0: Ja, sehr. Und dann muss man sagen, da waren sie eigentlich sehr vorrangig im Gedanken, dass wirklich, weil du siehst da, die Sanitäter, die müssen früher mit den Skiern den Weg frei machen, weil bis der mit seiner Gestellvorfahrt oder bei tiefsten Wintergang heute ist ja das undenkbar. Ne?
1: Wenn man das jetzt auch geschichtlich ein bisschen einordnen, du hast schon mehrmals gesagt, das älteste Gerät so, in dieser Sammlung, wie weit geht das überhaupt zurück?
0: Die ältesten Geräte, zum Beispiel die Handdruckspritzen, die Krückenspritzen oder die Kupferkessel, das ist eigentlich die Bürgerwehr. So wie es da hinten siehst, die Schlossspritze, der war eigentlich, das Schloss Rottenfels hatte eigentlich eine eigene Bürgerwehr gehabt, 1840.
1: Aus 1840? Ja. Wo hat man damals das Wasser hergekriegt?
0: Es hat meistens einen Fluder gegeben oder von den Bächen her und dadurch haben die Damen haben müssen immer die Wasserketten bilden, da waren auch die Kinder eingebunden. Du siehst da hinten die Damen, die haben das ja meistens auf dem Kopf getragen, die haben ja 2-3 Gefäße getragen, nicht nur eins. Nicht? Wenn du da hinten siehst, die Hydrophorspritze, die ist auch händisch gezogen worden oder auch vom Pferd, die war bis 1951 im Einsatz zum Schluss beim Neuntaler Brand draußen in Saisonleiten und das ist halt eine besonderbare Spritze, die was auch mit Jauche bedienen hast können. Hat. Und das ist wirklich, das sagst, von der wissen wir ganz besonders, dass man der von bis 1951 noch im Einsatz war. So wie wir da aufgestellt sind, das ist wirklich einzigartig, das wirst du nirgendwo finden, dass du so viele Sachen findest, weil Oberwölz eigentlich die größte und die älteste Wehr war. Die Fünfelder ist das Land des Steiermarks und wir haben immer 210 Quadratkilometer betreut. Du siehst das auch von den Ausrüstungsgegenständen, wie reich wir sind und eigentlich wissen wir das gar nicht zu schätzen, was das jetzt an Wert hat.
1: Sympathisch, beeindruckend, wie sehr der Leiter des Feuerwehrmuseums in Oberwölz, Armin Wallner, für seine Sache brennt. Engagement und Leidenschaft, zwei wesentliche Säulen für das Ehrenamt. Alte Feuerwehrgegenstände gibt es bei den Feuerwehren natürlich mehrfach. Armin Wallner ist vom Landesfeuerwehrverband auch dafür bestimmt, sie historisch einzuordnen und weitere Sammlungen zu beraten. Die Freiwillige Feuerwehr Oberwölz feiert heuer vom 17. bis 19. Juli ihr 155-jähriges Bestehen im Rahmen eines großen Jubiläumsfestes. Für die Kleinen bietet das Feuerwehrmuseum auch einige Aktivstationen und will so vielleicht gerade gegen Schulschluss Klassen einladen zu kommen. Besuchszeiten kann man über das Gemeindeamt oder die Freiwillige Feuerwehr Oberwölz direkt vereinbaren.
2: Das Feuerwehrmuseum in Oberwölz, mein Kollege Pauli Reicher hat es besucht. Mögen alle Feuerwehrler immer gesunder von ihren Einsätzen zurückkommen. Ja, und für alle Feuerwehrmänner und Frauen gibt's jetzt die Feuerwehrpolka, gespielt vom Elektro-Baby von Franz Strohmeier.

Der Franz Strohmeier, der Elektropeppi, mit Freunden, allesamt aus der Region Groß-Klein. Und damit sind wir jetzt im Bezirk Leibnitz gelandet. Von einer Leibnizerin kommt nämlich unser heutiges, im wahrsten Sinne des Wortes, geschmackiges Gedicht der Woche, das sich mit dem Backhändl beschäftigt. Daniela Bongratz, geboren 1978, arbeitet als Personalverrechnerin im Gesundheitswesen. Sie schreibt gerne unter der südsteirischen Sonne Kurzgeschichten und hat auch schon mehrere Bücher veröffentlicht. Natürlich ist sie auch Mitglied beim Bund steirischer Heimatdichter. Und ich schätze, sie hat auch schon das eine oder andere Mal ein Backhändl verzwickt, weil sie das so detailliert beschreibt. Das Backhändl. Knusprig, braun, duftend und frisch kommt das Backhändl mitten auf den Tisch. Es dampft noch wie nicht gescheit, man sieht, wie sie jeder gefreit. Die Tochter reibt sie die Hände, weil sie den Haxen erkennt. Der Vater sagt, wart's noch mit Nesen, ich hab noch was vergessen. Das Händel ist gar so schön, das sollen meine Freunde in der WhatsApp-Gruppe sehen. Das Foto ist gleich gemacht, jetzt gibt's Essen, wär ja gelacht. Doch die Tant aus Oberlupitschene ist zu Mittag schon um kurz nach Zähne. Dann ruft sie gern an, wenn die anderen grad bei Mittag sind. Da muss die Mutter schon abheben, die Tant ist über 90, wer weiß, wie lang sie wird noch leben. Und weil die Tant nicht mehr hungrig ist, erzählt sie der Mama das und dies. Und find kein End, man sieht, wie sich die Panier von der Brust schon trennt. Papa mahnt, ich wart eh schon a Wahl, ich hol mir jetzt aber meinen Tal. Da bimmelt sein Smartphone a, kein Anruf, aber der Akku ist la. Dann leitet noch das Festnetztelefon, man kennt ja kaum noch den Klingelton. Weil sonst alle beschäftigt sind, geht die Tochter ran. Sie sind auserwählt, anonym und frei, und sie sind bei einer Umfrage dabei. Latschert und sicher nimmer frisch, steht das Backhändl auf dem Tisch. Es hat gedacht, ihm haben's vergessen, na jetzt wird's halt als kalt ergessen.

Träume und Wünsche, die Seidelzupfmusi. Die Reihe Steirische Sänger und Musikantentreffen macht dieses Wochenende in Gratwein Straß-Engel-Station. Morgen ab 19 Uhr begrüßt Moderator Markus Weberhofer in der Mehrzweckhalle von Gratwein Straß-Engel zahlreiche Sänger und Musikanten. Und zwar die Gruppe For Me a Cappella Graz, den Chor der 3A-Klasse der Musikmittelschule Gratwein, die Robert-Hafner-Zirch, die Stravanzer-Musi sowie die Wuckerl-Butter-Musi. Morgen Abend ab 19 Uhr in Gratwein, Straß-Engel. Ja, und hohen Besuch aus Slowenien gibt es morgen Abend in der Rudnerhalle in St. Ulrich im Kreit. Sascho Ausenik und sein Ensemble gastieren ab 19.30 Uhr morgen in der Rudnerhalle.

Sascha Außenick und sein Ensemble Der Wind bringt dir mein Lied. Viele Lieder gibt es auch in der kommenden Stunde. Da begleiten uns die Jungsteirer Kapelle Feldbach, die Lantschinger Manderleit, die Brotjagermusi sowie der Kameradenchor Schönberg-Lachtal in Richtung Wochenende. Ja, und in Richtung Nachrichten um 21 Uhr begleitet uns jetzt die Steirische Bloß mit der Dirler Polka.

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1: Am Mikrofon begrüßt Sie Cornelia Krebs. US-Präsident Trump hat nach eigenen Angaben Russland und die Ukraine von einer ab morgen geltenden dreitägigen Waffenruhe überzeugt. Diese werde die Aussetzung aller Kampfhandlungen sowie den Austausch von 1000 Gefangenen jeder Seite umfassen, schrieb Trump auf seiner Plattform Truth Social. Eine Bestätigung kam vom ukrainischen Präsidenten Zelensky. Vor dem morgigen Europatag hat Außenministerin Meindl-Reisinger heute eine Grundsatzrede gehalten und, wie ihre Partei sagt, eine Liebeserklärung für die EU abgegeben. Teresa Kulowitsch.
2: Die Ode an die Freude zum Auftakt, eine Ode an die Reform ist dann die Rede von Außenministerin Meindl-Reisinger. Europa müsse stärker, schneller und entschlossener werden. Denn auch frühere Partnerschaften, allen voran jene mit den USA, haben sich zuletzt stark verändert.
3: Die NATO, wie wir sie kannten, gibt es nicht mehr, denn die Substanz zerbröselt. Die Substanz war nämlich immer das gemeinsame Vertrauen darauf, dass im Ernstfall gemeinsam gehandelt wird.
2: Um schnell handeln zu können, ist sie auch für das Ende des Einstimmigkeitsprinzips in außenpolitischen Angelegenheiten.
3: Der Zustand der Welt, der vielen Krisen erfordert rasches und entschlossenes gemeinsames Handeln. Ich bin davon überzeugt, das Einstimmigkeitsprinzip verhindert das.
2: Deutschland und Frankreich etwa drängen auch darauf. Qualifizierte Mehrheiten sollen Blockaden und Erpressungen durch ein EU-Mitgliedsland, wie etwa durch Ungarns Ex-Premier Orban, verhindern.
1: Die NEOS haben heute bei einer Enquete im Parlament die inklusive Bildung zum Thema gemacht. Es geht darum, dass alle Kinder mit Behinderung ebenfalls in der Regelschule lernen können. Bildungsminister Christoph Wiederkehr von den NEOS verspricht eine Reform ab dem Schuljahr 2027-28. Niklas Lercher.
4: Liebe Bildungsminister!
5: Vor dem Parlament machen Eltern, Lehrerinnen und Lehrer sowie Kinder mit Behinderung ihrem Ärger Luft, darunter auch der 10-jährige Clemens.
4: Wir sind sauer!
5: Ihr Sohn habe schlichtweg nicht die gleichen Rechte wie ihre Tochter ohne Behinderung, sagt die Mutter von Clemens, Angela Weikmann.
6: Er darf nicht gleich lang in die Schule gehen, weil das Recht auf gleich viele Jahre in der Schule für Kinder mit sonderpädagogischem Förderbedarf einfach immer noch nicht umgesetzt wird.
5: Für viele Kinder mit Behinderung ist nach dem 10. Schuljahr Schluss, denn einen Rechtsanspruch auf ein 11. und 12. Schuljahr in der Regelschule gibt es nicht, kritisiert auch Philipp Nawal von der Lebenshilfe.
7: Wir brauchen das 11. und 12. Schuljahr.
5: Genau das verspricht Bildungsminister Christoph Wiederkehr von den NEOS.
8: Das soll mit dem Schuljahr 2027 kommen.
5: Ob Geld dafür da ist, werden die laufenden Budgetverhandlungen zeigen.
1: Auf die Social-Media-Plattformbetreiber TikTok und Meta kommt in Italien eine Sammelklage zu. Elternverbände, Wissenschaftler und Juristen beschuldigen die Konzerne, Minderjährige gezielt an soziale Medien zu binden und deren psychische Gesundheit zu gefährden. Es ist die erste Sammelklage dieser Art in Europa. Nächste Woche entscheidet ein Gericht in Mailand, ob sie zugelassen wird. Das waren die Nachrichten mit Cornelia Krebs. Zum Wetter.
9: 19 Grad hat es jetzt noch in Klagenfurt und der Wiener Innenstadt, 17 in Innsbruck. Und bis zum Sonnenaufgang sinken die Temperaturen auf 12 bis 3, nur ganz vereinzelt auch gegen 0 Grad, etwa stellenweise im Mühl- und Waldviertel. Morgen am Samstag kommen im Großteil Österreichs einige Sonnenstunden zusammen, speziell im Bereich rund um die Alpen. Im östlichen Bergland tauchen am Vormittag schon größere Quellwolken auf und die entwickeln sich im Lauf des Tages zu einigen Regenschauern und Gewittern. Die Temperaturen erreichen frühsommerliche 18 bis 25 Grad. So viel zum Wetter von Georg Brack.
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1: US-Präsident Trump kündigt 3-tägige Waffenruhe zwischen Kiew und Moskau an. Die Waffenruhe zwischen den USA und dem Iran wankt. Hochprozentige alkoholische Getränke könnten bald teurer werden. Zum Nachtjournal begrüßt sie Cornelia Krebs. US-Präsident Donald Trump hat für morgen den Beginn einer 3-tägigen Waffenruhe zwischen der Ukraine und Russland verkündet. Die beiden Länder hätten eine Feuerpause bis einschließlich Montag sowie den Austausch von jeweils 1000 Kriegsgefangenen vereinbart. Sowohl Kiew als auch Moskau haben die Vereinbarung bestätigt. Die Waffenruhe zwischen den USA und dem Iran wankt hingegen nach gegenseitigen Angriffen. Auch die Arabischen Emirate haben iranische Angriffe gemeldet. Zugleich laufen Vorarbeiten für Friedensverhandlungen mit ungewissem Ausgang. US-Außenminister Marco Rubio hat heute in Italien nach seinen Besuchen bei Papst Leo und bei Premierministerin Giorgia Meloni über den Stand der Vorverhandlungen mit dem Iran informiert. Aus Rom, Bernd Koschuh.
2: Eine Absichtserklärung mit 14 Punkten, nur eine Seite lang, soll die Basis für echte Verhandlungen werden. Die USA haben sie dem Iran übermittelt. Außenminister Marco Rubio sagt in Rom, wir erwarten irgendwann heute eine Reaktion. Vielleicht kommt sie. Ihr System ist noch gespalten und gestört. Das könnte ein Hindernis sein. Gestört nach den tödlichen Angriffen auf iranische Politiker und Generäle. Ein weiteres Hindernis laut Rubio. Wir haben über Nacht Berichte gesehen, dass der Iran versucht, eine Agentur einzurichten, die den Verkehr in der Straße von Hormuz kontrollieren soll. Das wäre illegal. Da muss sich die Welt schon fragen, was sie tun will, wenn der Iran die Kontrolle über einen internationalen Wasserweg normalisieren will. Die Rede ist zwar nicht von einer Maut, aber von einer nötigen iranischen Genehmigung für die Durchfahrt. Nach echtem Frieden sieht es derzeit nicht aus.
1: In der Zollpolitik mit den USA herrschen wieder einmal Chaos und Unsicherheit. Einerseits hat Donald Trump der EU gestern mit höheren Zöllen gedroht. Andererseits hat ein Gericht in den USA gestern weltweit geltende Zölle gekippt. Maria Kern.
3: Für Donald Trump war das gestrige Urteil des Handelsgerichts in New York ein Rückschlag. Jörg Krämer, Chefvolkswirt der Deutschen Commerzbank.
4: Ja klar, es ist eine Niederlage für den amerikanischen Präsidenten, aber vermutlich wird er in dieser Sache in Berufung gehen.
3: Es ist allerdings bereits die zweite Niederlage für Trump. Schon im Februar hat der US Supreme Court Zölle für rechtswidrig erklärt, die der Präsident auf Basis eines Notstandsgesetzes erlassen hatte. Die gestern gekippten Zölle hat er auf Basis eines Handelsgesetzes eingeführt. Trump hat gestern der EU auch mit höheren Zöllen gedroht, weil das Zollabkommen mit Brüssel noch nicht umgesetzt ist. Die EU benötigt dafür länger, weil Kommission, Rat und Parlament zustimmen müssen. Brüssel bremst aber auch, weil aus den USA eben laufend neue Zolldrohungen kommen.
1: Die für Sonntag geplante Ankunft des Kreuzfahrtschiffes Hondius auf der Insel Teneriffa sorgt für Proteste. Demonstranten protestieren wegen mangelnder Transparenz. Das Gefühl macht sich breit, bei den Entscheidungen übergangen zu werden. Viele Fragen sind noch offen, berichtet Josef Manola.
5: Der Hafen Puerto de Granadilla im Süden Teneriffas ist das Ziel des Kreuzfahrtschiffes Hondius. Er wurde bewusst gewählt, sagt die Gesundheitsministerin. Wenig Betrieb, keine Urlauberschiffe und nur 10 Minuten vom Flughafen entfernt. Die Hondius wird nicht im Hafen anlegen, sondern vor der Küste vor Anker gehen. Das Infektionsrisiko sei damit vermindert. Auf den Kanareninseln sorgt die für Sonntag geplante Ankunft der Hondius für Unruhe und Proteste der Bevölkerung. Eine Demonstrantin ruft, nicht bei uns auf den Kanaren.
6: Pero en Canaria, no!
5: Am Sonntag werden Crew und Besatzung von ärztlichem Personal untersucht. Für Montag ist geplant, die Passagiere zum Flughafen zu geleiten und in ihre Heimat auszufliegen.
1: Deutschland hat heute die elektronische Fußfessel für Hochrisikogefährder bei häuslicher Gewalt beschlossen. Sie soll ab kommendem Jahr umgesetzt werden. Auch in Österreich ist eine ähnliche Maßnahme im Nationalen Aktionsplan gegen Gewalt geplant. Doch wie weit ist die Umsetzung bei uns? Mehr von Annabella Mini.
7: Täter mit Annäherungsverbot können in Deutschland ab kommendem Jahr per GPS-Fußfessel überwacht werden. Nähert sich der Gefährder dem Opfer, wird dieses gewarnt. Ein Modell, das bei uns auch schon länger diskutiert wird, denn die Zahl der Fälle ist hoch. Mehr als 14.000 Betretungs- und Annäherungsverbote hat die Polizei im Vorjahr österreichweit ausgesprochen. Eine Fußfessel allein würde aber laut Michaela Gosch vom Dachverband für Opferschutz und Täterarbeit nicht reichen.
8: Wenn man diese Maßnahme umsetzt, dann muss man auch mitdenken, wie kann die Betreuung für beide Seiten so funktionieren, dass man den bestmöglichen Nutzen und tatsächlich langfristig gewaltpräventiv arbeiten kann.
7: Das Justizministerium bestätigt heute schriftlich, man würde gemeinsam mit dem Innen- und dem Frauenministerium an einem digitalen Tracking-System für Gefährder arbeiten. Nächste Woche tagt dazu erstmals eine gemeinsame Arbeitsgruppe mit Opferschutzeinrichtungen.
1: Hochprozentige alkoholische Getränke könnten bald teurer werden. Die Regierung plant, die Steuer für harten Alkohol um 30% zu erhöhen. Bier und Wein sind also ausgenommen. Das sorgt in der Getränkebranche und unter Barbetreibern für heftige Kritik. Sie rechnen mit groben Verlusten. Vanessa Gruber und Johannes Schmerlunder haben sich umgehört.
9: Die Wiener Bar Kleinod am Ring ist ein beliebter Ort, um Cocktails zu trinken. Die geplante Steuererhöhung auf hochprozentigen Alkohol würde die Getränke um bis zu 1 Euro verteuern, sagt Kleinod-Geschäftsführer Oliver Horvath. Er fürchtet um sein Geschäft.
10: Man gibt einem bereits am Boden liegenden den Todesstoß.
9: Höhere Steuern auf Alkohol hätten durchaus Sinn, sagt Margit Schratzenstaller vom Wirtschaftsforschungsinstitut WIFO. Sie können dazu führen, dass weniger Alkohol getrunken wird und die Folgekosten für Alkoholmissbrauch sinken.
11: Lenkungssteuern sind sinnvolle Konsolidierungsoptionen, weil sie eben nicht nur zusätzliche Einnahmen erbringen, sondern eben auch Lenkungseffekte haben können.
9: Das Finanzministerium rechnet mit Zusatzeinnahmen von 90 Millionen Euro für die kommenden 2 Jahre.
1: Wir kommen zum Sport und Christoph Ott.
12: In der Fußball-Zweiten Liga verpasste Lustenauer Austria mit einem 2:2 Unentschieden bei der Salzburger Austria den vorzeitigen Gewinn der Meisterschaft und liegt in der Tabelle einen Punkt vor Verfolger St. Pölten, das mit 3:0 bei Kapfenberg gewinnt. Die Admira verliert bei Liefering mit 0:3, Hertha Wels schlägt Sturm Graz 2 mit 2:0, Rapid 2 setzt sich mit 1:0 gegen die Vienna durch, Amstetten gewinnt gegen die Klagenfurter Austria mit 3:0 und Schwarz-Weiß Bregenz und die Young Violets trennen sich mit einem 2:2 Unentschieden. In der Fußball-Bundesliga ist der Sturm Graz-Spieler Ota Kiteschwili zum dritten Mal in Folge zum Spieler der Saison gewählt worden. LASK-Trainer Dietmar Kübauer darf sich über die Auszeichnung Trainer der Saison freuen. Beim WTA 1000-Turnier in Rom gewinnt Anastasia Potapova in der 2. Runde mit 6:3 und 6:2 gegen die Tschechin Karolina Muchova und trifft nun in der 3. Runde auf Ludmila Samsonova. Und mehrere Tennisstars wie die Weltranglisten-Erste Arina Sabalenka und die Nummer 4 der Welt Coco Gauff drohen wegen der aus ihrer Sicht ungerechten Aufteilung der Preisgelder bei Grand-Slam-Turnieren nun mit dem Boykott der French Open. Ende Mai.
1: Zum Abschluss das Wetter. Georg Brack, bitte.
13: Das Wochenende bringt uns frühsommerliches Wetter. Der morgige Samstag verläuft recht sonnig mit Höchstwerten zwischen 18 und 25 Grad. Speziell im Bergland entstehen nach und nach aber größere Quellwolken. Daraus entwickeln sich im weiteren Verlauf Regenschauer und Gewitter. Am späten Nachmittag und Abend verlagert sich ihr Schwerpunkt dann langsam in den Südosten des Landes. Am Sonntag windig und noch eine Spur wärmer mit 21 bis 26, stellenweise sogar 27 Grad. Von Italien her aber allmählich dichtere Wolken und einzelne Regen.
1: Und das war das Nachtjournal. Cornelia Krebs sagt danke fürs Zuhören.
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0: Es wird ernst. Nächste Woche gibt es die Eurovisionshymne wieder zu hören und dann geht's los mit dem Song Contest in Wien. Und damit sage ich wieder herzlich willkommen zu einer neuen Episode von Punkte sind relativ, dem ORF Steiermark Podcast zum heurigen Song Contest. Mein Name ist Martin Holzinger-Schink. Ich bin Redakteur hier beim ORF Steiermark und Song Contest-Fan seit quasi eh schon immer. Und mir zur Seite steht wieder Markus Trittremmel, der Präsident des österreichischen Song Contest Fanclubs. Hallo Markus.
1: Hallo und ich freue mich endlich wieder dabei zu sein, weil du hast mir schon ein bisschen gefällt.
0: Oh, das ist lieb. Dankeschön. Es wird langsam heiß, oder?
1: Es wird wirklich jetzt die heiße Phase eingeleitet.
0: Ja, nächste Woche.
1: Ist es schon soweit, die Proben beginnen und so. Man wird sehen, wer ist vorn, wer ist hinten. Und vor allem, man darf nicht vergessen, wir widmen uns den Liedern heute, ohne wirklich das Staging gesehen zu haben. Das macht natürlich jetzt vieles schon interessant. Aber der letzte Schliff wird ja dann erst in Wien gemacht, wenn die Künstlerinnen und die Künstler wirklich dann live performen dürfen mit Staging, mit Bühnenbild, mit Tänzer und Tänzerinnen. Also da tut sich sicherlich noch einiges und Lieder, die vielleicht jetzt noch nicht ganz vorn sind, können dann in der Buchmacherliste weit nach oben klettern und umgekehrt auch. Favoriten können stürzen.
0: Ja, und da sind wir schon bei den Buchmachern. Wer ist denn bei den Buchmachern ganz hinten, wie üblich?
1: Naja, also, da hätten wir mal das Vereinigte Königreich.
0: Tja.
1: Dem darf man mal beginnen, oder?
0: Tja, fangen wir mal mit, wie üblich mit nicht ganz so einem guten, tollen Beitrag, oder?
1: Ich frage mich, was ist mit dieser Nation los? Die sind in der Welt nur unterwegs mit Top-Hits und schaffen es nicht wirklich, einen Hit in die Eurovisionssphären zu bringen. Es ist wirklich, wirklich interessant. Sam Ryder war einer der Ausnahmen der letzten Jahre.
0: Das war die Silbermedaille. Platz zwei, ja. Dafür haben sie dann nachher in Liverpool veranstalten dürfen.
1: Richtig, genau. Ja. Anstelle von der Ukraine. Sehr gut gemacht übrigens. Also ich erinnere das wirklich sehr, sehr toll. Der Liverpool war nicht voll nur mit dem Union Jack, sondern die ukrainische Flagge war in jeder Auslage und der Geschäfte zu sehen. Also wirklich toll gemacht. Aber das ändert nichts dran. Es ist keine gute Nummer.

0: Es ist eine Nummer, die nervt. Es ist eine Nummer, die auch eine positive Sache enthält, wenn du mich fragst. Das ist die Hommage an Österreich.
1: Eins, zwei, Sie können bis drei zählen.
0: Genau, das, weiß nicht, wollen Sie uns testen, ob wir das können oder nicht. Aber es ist natürlich schon interessant, dass 1, 2, 3 geschickt wird. Einfach als Spiel, glaube ich, klingt auch für das internationale Ohr recht interessant. 1, 2, 3, aber das ist es dann auch schon, weil das Lied ist mehr als das. Aber ich sage ganz ehrlich, ich glaube, dass das wirklich 0 Punkte werden kann.
1: Dabei warst du doch ein bisschen dabei, ein bisschen mitschuld.
0: Ja, aber du hast recht, ich war dieses Jahr eingeladen von der BBC, die natürlich ein bisschen auch das Konzept vom ORF ein bisschen kopieren wollten. Mhm. Und das war schon so, dass sie gedacht haben, naja, einen Fan einzuladen oder mehrere Fans des österreichischen Clubs, die Lieder auszusuchen, das ist natürlich von Erfolg gekrönt. Nur ist es eben in dem Fall nicht, weil wenn das Material nicht passt, das Songmaterial nicht passt, können wir die Sache auch nicht retten. Und ich kann mich erinnern, ich habe das zu Hause angehört und das erste Lied fand ich okay. Aber dass das mit Abstand noch das Beste ist an dem
1: und
0: Tag.
1: Und das ist nicht 1, 2, 3.
0: Das war nicht 1, 2, 3. 1, 2, 3 war noch weiter hinten. Und ich habe mir gedacht, oh mein Gott, das wird nichts, liebe Briten. Aber gut, jetzt haben wir es in Wien. Wir sind gute Gastgeber, wir werden trotzdem applaudieren und natürlich wissen, dass das nicht weit geht.
1: Star-Unterstützung gibt es auch. Und trotzdem ist es zumindest bei meiner Liste in der Flop-Ecke zu Hause. Und das ist San Marino mit Boy George.

0: Tatsächlich, ja.
1: Ich finde, die Nummer ist grottenschlecht.
0: Die ist auch wirklich nicht bemerkenswert, aber trotzdem möchte ich eine Geschichte dazu erzählen. Die ist zwar nicht uninteressant. Und zwar Sinet ist eine italienische Sängerin mit eritreischen Wurzeln und die singt zum dritten Mal für San Marino und das haben nicht viele geschafft. In Österreich gibt es einen großen, der Udo Jürgens hat dreimal gestartet. Dann hätte ich noch aus den Niederlanden eine Siegerin, die Corrie Brocken hat dreimal gestartet. Lys Assia sagt auch
1: viermal, oder?
0: Etwas. Ja. Auch nur dreimal.
1: Also auch nur dreimal, okay.
0: Viermal war zum Beispiel Peter Swin Mark aus der Schweiz. Das war ein sehr bekanntes Trio damals. Und viermal war auch die Frau auch aus San Marino, Valentina Monetta. Also die haben schon irgendwie den Hang, San Marino immer die gleiche Interpretin anzuschicken. Und so ist es auch bei ihr. Sie ist zum dritten Mal dabei. Einmal hat sie sich qualifiziert im Jahr 21. Im Elferjahr war sie auch dabei, hat sie es nicht geschafft. Mhm. 21 hatte sie ganz einen prominenten Mann an ihrer Seite.
1: Ralph Siegel?
0: Nein, den Florida.
1: Oh,
0: schon. Ja. Also keinen Unbekannten. Und da war es so, dass Sinet sich qualifizieren konnte. Dieses Jahr hat sie den Boy George genommen, aber der ist im Winter seiner Karriere. Also er ist zwar dabei, was im Vorentscheid nicht war, aber er wird die Sache nicht retten.
1: Auch schon seit Jahren jetzt nicht unbedingt ganz vorne mit dabei, obwohl eigentlich ursprünglich mit dem gleichen Konzept sehr erfolgreich ist Belgien.

0: satisfied.
1: Ja, die Belgier. Die können wirklich gute Nummern schicken, manchmal auch wirklich wegweisende Nummern. Gewonnen haben sie übrigens erst einmal und es ist 40 Jahre her. Sandra Kim, genau, 86 haben wir. Auch ein Jubiläum zu feiern. Ja, auch das ist zum Feiern. Chem La Vie war das damals. Die schicken immer wieder mal gute Nummern. Auch damals, beim letzten Mal in Wien, war es Loic Note, der 4. Platz. Mhm. Und diesmal haben wir uns wirklich viel erwartet. Aber am Ende des Tages fehlt bei der Nummer was. Und man muss auch wirklich eines dazu sagen, ein Interpret bei der Eurovision muss auch immer gut singen können. Und das haben wir leider festgestellt, das kann sie nicht, weil es gibt ja tatsächlich Vorveranstaltungen in London, in Amsterdam und da war sie die große Enttäuschung für viele der Fans. Wenn man nicht live singen kann, hat man auf der Eurovisionsbühne wenig verloren. Das ist das wirklich Gute, es ist da kein Fake. Ja?
2: Ja, ja.
1: Alles, was an dem
2: das ist das Einzige, ist. Das ist das Einzige, was nicht Fake ist. Es ist viel drumherum, es ist Feuerwerk, es ist Nebel, es ist viel Licht, es ist viel Video. Aber singen müssen wir.
1: Richtig. Und das ist absolut wichtig. Ich sag's dir, wenn es diese Regeln nicht mehr gibt, dann protestiere ich.
2: Dann gibt es keinen Song Contest mehr, glaube ich. Also das, aber das Ding ist. Wo wir streiten, also ich bin der Meinung, es ist jetzt eher auf der Fadenecke zu Hause. Du magst das, glaube ich, ganz gern, das ist Portugal.

0: Ja, wir haben ja vorher gesprochen, und ist das nicht schön, wie die Eurovision echt immer auch zu Diskussionen führt? Mhm. Und das Gute ist, ich habe noch nie mit jemandem komplett gestritten um was. Also es hat keine Freundschaften gekostet. Aber Portugal ist insofern für mich sehr bemerkenswert. Viele sagen, es ist langweilig, aber das stehen einfach auf der Bühne junge Männer, könnten auch alte Männer sein, ist komplett egal, und singen einfach ein Lied. Man weiß nicht, um was es geht so wirklich, ein bisschen schon. Also
1: es wird sich irgendwas mit Liebe zu tun haben, nehme ich einmal an.
0: Genau.
1: Aber ich finde, Portugiesisch ist ja jetzt in Europa auch nicht unbedingt die verbreitetste Sprache.
0: Nein, viele meinen, es ist aber eine sehr, sehr schöne Sprache.
1: Eine sehr schöne Sprache, absolut. Absolut.
0: Nicht umsonst kommt der Fado von dort, aber du sagst ein bisschen traurig oft, ja. Also in der Grundstimmung. Aber ich finde die Nummer so toll, weil es ist Musik pur, weiß aber, dass es ganz, ganz schwer werden wird, für die sich zu qualifizieren. Also bitte, bitte, lieber Eurovisionsgott, mach was, dass die ins Finale kommen.
1: Aber gerade Portugal hat sich selbst die Vorlage gelegt, mit Fadenliedern zu gewinnen.
0: Stimmt. Einmal hat es ja wirklich großartig funktioniert, Salvador Sobral. Wir erinnern uns an diesen wirklich outstanding Sieg war das damals. Das war wirklich toll. Der hat sich hingestellt, gesungen, ist von der Bühne gegangen, und mehr braucht es nicht. Es bräuchte kein Feuerwerk, es braucht keine Tänzer. Und so ähnlich geht es mir schon bei dieser Nummer auch. Nur dieser ganze Glanz, den diese eine Person damals hatte, haben die jungen Männer auf der Bühne jetzt nicht. Aber ja, ich mag es einfach. Und manchmal braucht man so einen Guilty Pleasure-Beitrag. Und ich stehe dazu einfach in dem Jahr. Es ist Portugal.
1: Du sagst Feuerwerk. Und da fällt mir natürlich auch einer meiner Flop-Kandidaten ein. Und das sind unsere nördlichen Nachbarn, das ist Deutschland mit Fire.

0: Sarah Engels, Deutschland sucht den Superstar-Kandidatin. Ich finde die Nummer wirklich nicht gut. Ich finde sie kopiert. Ja, was meinst du?
1: Ich sag nur, I'm on fire, fire, fire.
2: Und das nennt man in der Fachsprache ganz simpel ein Ohrwurm und das ist damit kreiert. Die Fans lieben das Lied nicht und es ist auch so, dass die deutschen Fans nicht wirklich überzeugt sind von der Nummer, weil sie glauben, es ist ein Plagiat von viel besseren ehemaligen Song Contest-Beiträgen. Aber das sage ich ganz ehrlich dazu, geh auf die Straße und frag, wer kennt die Nummer Fuego von Eleni Fuera?
0: Wahrscheinlich nicht Platz so wahnsinnig, ja eben, wahrscheinlich nicht ganz so viele Menschen anzunehmenderweise.
2: Und ich glaube, das darf man nicht überschätzen und ich glaube, dass es wird nicht der Household Sieg für Deutschland, aber ich würde es schade finden, wenn sie ganz hinten ist. Eine arrivierte Künstlerin, die kann singen und auch das gehört honoriert und ich finde auch, so schlecht bewegt sie sich gar nicht und sie traut sich was. Du darfst nicht vergessen, die ist schon in Sphären, die hat 1,8 Millionen Follower auf Instagram. Das ist schon was, da ist was da. Deswegen mögen übrigens alle Künstler des aktuellen Jahrgangs sich mit ihr auf Instagram wirklich treffen, weil sie ja die beste Quote bringt. Ja? Ja. Also Sarah Engels, die ist sicherlich einer der prominenten Teilnehmerinnen in dem Jahr, wenn auch nicht die prominenteste.
0: Ja, zu der kommen wir später noch.
2: Der kommen wir später, richtig. Ja, wir legen gerade die Schiene, gell? Also wir bauen das so auf. Aber es ist einfach so, dass ich mir denke, nein, lass mal die Eleni Fuera in Zypern und konzentrieren uns auf die Sarah Engels aus Deutschland. Lass mal die Deutschen ein bisschen eine Chance.
0: Und ich meine, ich denke, sie werden die Bühne im wahrsten Sinn des Wortes wahrscheinlich zum Brennen bringen.
2: Du, ich habe ein bisschen Angst, weil ich habe ja Karten und ich werde vorne irgendwie stehen. Ich hoffe, dass sie nicht schon brand werden. Oder vielleicht muss ich Sonnenschutz tragen. Hilf mir bitte, ich glaube, ich nehme was mit.
0: Was sagst du zum Balkan?
2: Der Balkan bleibt sich in diesem Jahr treu. Ja, wirklich. Es ist sehr viel dabei, muss man auch sagen.
0: Ich sage jetzt einmal so, der Balkan liefert tatsächlich in meinen Ohren Best of Balkan. Da ist tatsächlich alles dabei, was Balkan so hat.
2: Ja, berechnet wie unberechnet. Also wirklich unberechnet. Also wenn man da jetzt Serbien hernimmt.

0: Sag jetzt einmal.
1: Ist na gut, ja. Ja, wir singen auf Deutsch.
0: Ja, eine wunderschöne Sprache. Nein, aber wirklich auch eine Folklore-Nummer zu schicken, da braucht es Mut. Und dass es funktionieren kann, wissen wir. Mhm. Es hat immer wieder Ausnahmen gegeben in der Geschichte der Eurovision, wo Folklore-Nummer vorne waren. Und deswegen finde ich zum Beispiel Albanien wirklich, wirklich nicht schlecht. Wer natürlich mir ein bisschen abgeht in dem Jahr, sind die Slowenen. Die sind mit dabei, die haben alles so entschieden. Ich hätte es mir halt wirklich gewünscht, dass so alle Nachbarländer von Österreich ein bisschen sich solidarisch erklären und da wirklich nach Wien jemanden schicken. Fehlt für mich auf der Liste Kroatien bemerkenswert, wie soll man sagen, will nicht sagen belanglos, aber wird jetzt nicht vorne mitspielen.
1: Eine klassische Ethno-Nummer.
0: Ja.

0: sagst, das, also es ist aber nicht so, dass man sagt, das ist irgendwie zwingend, wofür man anruft. Und die Kroaten, soweit lasse ich mir das aus dem Fenster, die haben ihre besten Zeiten gehabt. Wenn ich dann die 90er Jahre denke, wo die 4., 5., 6. immer permanent, auch ja einmal gewonnen, weil der jugoslawische Sieg war ja ein kroatischer Sieg.
1: Aber das war kein Beispiel für eine gute Nummer.
0: Rock me. Na, es ist ja eines meiner Hass-Siegertitel.
1: Ich weiß, ja.
0: Aber man sieht, die hatten wirklich Potenzial, die haben Potenzial. Aber leider, ich finde, irgendwie greifen sie immer wieder daneben.
1: Was sagst du denn zu Israel?
0: Israel, ich wundere mich, warum die schon wieder auf Französisch singen. Ich meine, Michel ist natürlich von den Beatles, würde ich mal sagen, ist der erste Begriff, der mir einfallen würde, ein Lied, was Michel heißt. Je te laisse.

0: Ist nicht so brandgefährlich wie letztes Jahr.
1: Oder vorletztes Jahr.
0: Ich hoffe wirklich, dass es ein Künstler ist, der gesettelt ist. Mhm. Ich habe in den letzten beiden Jahren ja miterlebt, wie Künstlerinnen, die beiden Künstlerinnen von Israel, auch behandelt worden sind in der Halle. Und ich war so fasziniert von dieser Ruhe, von dieser inneren Ruhe, die sie haben. Ich weiß schon, die singen mit In-Ears, die bekommen vieles nicht mit, aber das war, als würden sie gegen eine Wand singen können und es wäre perfekt. Mhm. Und ich wünsche mir für ihn, dass er wirklich die Ruhe hat, in sich wohnt und diese stimmliche Leistung dann abrufen kann. Es ist aber, wie schon gesagt, kein Siegertitel. Also ich glaube, wir brauchen uns keine Sorgen machen, dass wir nächstes Jahr nach Israel fahren. Mhm. Nicht zu unterschätzen trotzdem für einen vorderen Platz. Und Televoting für Israel kann auch
1: gut ausgehen. Ja, das funktioniert immer ganz gut, das stimmt, ja. Wo das Televoting, glaube ich, auch nichts reißen wird, und das ist dann mein letzter Titel von den Flop-Kandidaten, ist Aserbaidschan.

0: Was ist mit den Series los? In den Nullerjahren, die waren mit so viel Energie dabei. Und dann auch der Sieg, ne? Das war ja, der ist ja nicht von irgendwo hergekommen. Also in Düsseldorf war das 2011. Gewinnen dann plötzlich El und Niki, um sie heißen. Man hat nie mehr was von ihnen gehört, außer ich habe sie irgendwann mal in München getroffen in dem Jahr. Zufälligerweise.
1: Aber die haben dann nachher ja für den Song Contest in Baku sogar eine eigene Halle gebaut.
0: Richtig, richtig.
1: Das muss man sich eben...
0: Die sind so dahinter, die wollten auch den Sieg. Und ein paar Jahre ist es noch gut gegangen, weil die Titelverteidigung ist zwar nicht gelungen, aber es war vierter Platz. Aber dann ist es wirklich bergab gegangen und ich weiß nicht, was da los ist, als ob sie nicht mehr gewinnen wollen. Und jetzt überlasse ich dir das. Wie heißt das Lied?
1: Ja, let's go.
0: Ja, was machen wir mit dem?
1: Papa.
0: Papa.
1: Weniger Papa sind, und jetzt kommen wir eher in die Favoritenecke. Und einer der Favoriten, zumindest der Mitfavoriten, sage ich jetzt einmal so, eröffnet ja die ganze Kiste. Nämlich Moldawien.

0: Ich freue mich schon so drauf. Mhm. Da sieht man auch wieder, wie politisch der ESC ist. Gerade so, wo Putin überall seine Finger gerade ausstreckt. Nicht? Die Ukraine hat er leider schon sehr lange in der Hand. Aber auch Moldawien, ja? Ist ja immer wieder im Gespräch, dass da die Russen einmarschieren. Und was machen sie? Sie fahren rechts, sie kehren zurück zur Mission, zur großen Bühne, nehmen wirklich auch ein bisschen Risiko, indem sie sagen, ja, wir singen Viva Moldova und fertig. Und bringen damit das eigene Land in den Fokus. Und ein richtiges Lebenszeichen ist das,
1: und,
0: oder?
1: Und es ist eine sehr, ich bin gespannt, wie sie es auf der Bühne machen, aber es ist eine sehr lustige Nummer, eine sehr fröhliche Nummer. Sie haben, glaube ich, auch einen eigenen Tanz dabei und so. Also das ist, ich glaube, dass das viel Potenzial hat.
0: Perfekter Opener. Mhm. Mit Opener ist halt nur eine Geschichte, die sind meistens ein bisschen benachteiligt, weil viele Leute nun halt am Fernseher sind, was auch immer. Aber ich mache mir keine Sorgen, die sind dabei. Also ich kann mir nicht vorstellen, dass die beim Televoting so schlecht abschneiden, dass nicht schon das Televoting sie ins Finale befördert. Mhm. Und ich würde es schade finden, wenn die bei der Wiederkehr nicht dabei wären.
1: Mhm. Weil du gesagt hast, Politik, die Ukraine, definitiv auch eine meiner Mitfavoriten, wie immer. Also wir wissen ja, die Ukraine ist die Nation, die es bis jetzt immer geschafft hat, vom Halbfinale ins Finale zu kommen. Ich bin davon überzeugt, sie werden es auch dieses Mal schaffen.
0: Ich muss sagen, ich bin immer mehr erstaunt, was du alles weißt. Und
1: ja, Wochen habe ich jetzt dann doch schon mit dir verbringen dürfen.
0: Ja, tatsächlich, mal weiße Weste, immer wenn sie gestartet sind, waren sie auch dabei. Die haben wir nicht lange gebraucht, um gleich mal zu gewinnen. Ruslana hat ja schon 2004 gewonnen, mittlerweile nochmal zweimal gewonnen. Aber was ich vor allem sagen will, die sind auch bei den Buchmachern weit vorn, Platz 10 aktuell. Mhm. Und ich finde die Nummer wirklich, wirklich sehr gut.

0: Sie ist nicht zwingend für den Sieg. Also ich wäre überrascht, wenn es für einen Sieg reicht. Aber ich fühle mich gut unterhalten und wieder große Szenerie und kann ganz gut weit vorne auch damit irgendwie hinkommen.
1: Eine deiner Lieblingsnummern und auch eine meiner Lieblingsnummern bei diesem Song Contest. Und lustigerweise, seit dem ersten Mal, wo ich sie gehört habe, habe ich diese Nummer extrem sympathisch gefunden. Kommt aus Italien. Oh, yeah.

0: Was ist da los mit dem Italiener? Der ist so aus der Zeit, man würde echt sagen, entrückt.
1: Ja, ja. 60er, 70er Jahre Song Contest. So in etwa ist das.
0: Absolut.
1: Ganz klassisch. Ja.
0: Und trotzdem schafft er es zu faszinieren. Sanremo Festival, das übrigens älter ist als die Eurovision, da möchte ich auch mal festhalten, die Eurovision hat
1: die Mama der Eurovision.
0: Ja, genau. Die haben das abgekupfert, natürlich auf internationaler Ebene dann, aber Sanremo Festival, wie gesagt, älter und trotzdem schafft er das, junges Publikum dort zu fesseln und er schafft es auch international. Und ich finde, die Eurovision ist dazu da, Geschichten zu erzählen und manchmal auch Märchen wahr werden zu lassen. Und das finde ich, würde ihm so gönnen, wirklich einer, der hart kämpfen musste für seine Karriere, der nicht mehr diesen Jugendwahn und Jugendkult da irgendwie bedient, sondern einfach mit Echtheit und mit einem ganz wahren Zugang zur Musik überzeugen vermag, der einfach auch, ja, wie ich schon gesagt habe, ein bisschen aus der Zeit entrückt und trotzdem ist er mittendrin. Und ich glaube, das kann das richtige Rezept sein, indem er dadurch ein bisschen outstanding wird. Und ich wünsche mir das so sehr. Und ich glaube, es geht für ihn ganz nach oben. Also vielleicht sogar Top 5.
1: Er muss nur einen weißen Anzug anziehen.
0: Ja, das ist Johnny Logan, gib her. Ja. Wir gehen in den Fundus.
1: Vielleicht, wäre ja zumindest möglich, in irgendeiner Form könnte ich mir vorstellen, findet dann im nächsten Jahr der Song Contest vielleicht gar nicht in Europa statt. Sydney, Melbourne, Brisbane.
0: Ja, die Eurovision hat vorgesorgt, dass es nicht passieren wird.
1: Ach so?
0: Nicht? Ja, es gab ja damals schon, also wie, übrigens eine...
1: Vielleicht, wäre ja zumindest möglich, in irgendeiner Form könnte ich mir vorstellen, findet dann im nächsten Jahr der Song Contest vielleicht gar nicht in Europa statt. Sydney, Melbourne, Brisbane.
0: Ja, die Eurovision hat vorgesagt, dass es nicht passieren wird.
1: Ach so? Nicht?
0: Ja. Es gab ja damals schon, also die, übrigens eine Errungenschaft, sage ich, vom ORF oder von den Österreich.

0: Die haben gleich mal mit einem richtigen Banger so Platz 5 war das richtig gestartet. Und dann hat man sich langsam Sorgen gemacht, weil dann war es ein zweiter Platz. Und dann hat die EBU dafür vorgesorgt und hat gesagt, es gibt dann wirklich Ersatz. Im Spiel waren Hamburg und Paris. Warum? Weil man gesagt hat, Hamburg wäre natürlich sehr, sehr schön. Wieder mal große Stadt, Battlestadt. Und natürlich Paris, die Franzosen warten jetzt so lange, seit 1977, auf die Wiederholung. Daher gab es diesen Generalplan, das dann trotzdem in Europa passieren zu lassen. Hat auch versicherungstechnische Gründe. Da muss das ganze Equipment rüber,
1: ja, klar,
0: die ganzen Künstlerinnen rüber, die ganze Journalisten-Entourage rüberzubringen.
1: Man darf nicht vergessen, es gibt dann auch ein kleines Zeitproblem, also ein Uhrzeitproblem. Weil dann ist es nämlich das umgekehrte Problem.
0: Dann ist im frühen Morgen haben wir dann einen Sieger gekürt oder eine Siegerin. Und daher gibt es diesen Generalplan und der würde auch jetzt greifen. Aber Australien traut sich was und ich finde so toll, dass in dem Jahr sich wieder eine arrivierte Künstlerin, in dem Fall ist es Delta Goodrem aus Australien, die neunmal Nummer 1 gelandet hat in Australien.
1: Das mehrere Male läuft schon unter Kategorie Star.
0: Ja, absolut. Absolut. Und sie hat es nicht nur praktisch im Ozeanien, wie das heißt, geschafft, das Neuseeland natürlich auch Nummer 1, aber die hat es auch geschafft, ihren Ruhm ein bisschen nach Europa zu transferieren. Im Vereinigten Königreich mehrere Male auch schon in den Top 10.
1: No.
0: Bei uns das sowieso,
1: ja,
0: darf man nicht vergessen. Also wirklich eine Künstlerin, die auch was zu verlieren hat. Aber ich sage, sie wird nicht so verlieren.
1: Sie wird nicht verlieren, da bin ich auch davon überzeugt. Also das ist mindestens Top 10.

0: Bekanntheitsgrad da, super Stimme, tolle Nummer. Und ich sage ganz ehrlich, auch wenn das Lied Eclipse heißt, in dem Fall wird sie ja verwendet als Verfinstern, ihre Karriere wird sie damit nicht ins Dunkle bringen.
1: Weil du gesagt hast, super Stimme. Wir hatten das ja vorher schon erwähnt, ganz kurz. Die meiner Meinung nach mit Abstand beste Stimme des heutigen Song Contests kommt aus Frankreich.

0: Wirklich, man ist gespannt, man darf gespannt sein, wie die Franzosen dieses Lied auf der Bühne präsentieren. Das ist für mich auch so ein Dark Horse, nennt man das ja in der Fachsprache. Man weiß, wird es wirklich gewinnen. Buchmacherin ist schon sehr weit vorne. Einmal die Nummer, Platz 3. Ja, wir haben das Jahr nach JJ, wir haben 2 Jahre nach Nemo, absolute Stimmkünstler. Jetzt haben die Franzosen das Rezept, glaube ich, ein bisschen kopiert. Und ich sage jetzt wieder, also ich habe letztes Jahr immer wieder mal von den internationalen Leuten gehört, Österreich ist eine super Nummer, aber man wird nicht gewinnen, es ist zu sehr wie Nemo und was passiert, JJ hat trotzdem gewonnen. Und ich glaube einfach, dass gar nicht so sehr in den Köpfen der Leute ist, was ist letztes Jahr passiert, sondern was fällt mir.
1: Es ist aber auch nicht so wie JJ oder wie Nemo.
0: Nein.
1: Es kommen so hohe Passagen drinnen vor, ja. Aber die Nummer ist, ich finde, die Nummer ist extrem abwechslungsreich und sie fährt ziemlich gut.
0: Ja. Und eine gewisse Pathetik ist auch dabei. Gell?
1: Natürlich,
0: Ordentlich.
1: Klar.
0: Also das ist schon, schaut mich an.
1: Und mit dem richtigen Staging, wie du sagst, kann das ziemlich, ziemlich kommen. Also
0: werden wir dann alle hinschauen, wirklich.
1: Ja, absolut.
0: Die Nummer ist im Rampenlicht und ich freue mich wirklich schon drauf. Das ist einer der Nummern, wo ich mich besonders drauf freue und hoffentlich nicht enttäuscht bin, wenn ich es dann auf der Bühne sehe.
1: Wovon wir sicher auch nicht enttäuscht sein werden, wenn es auf der Bühne läuft, ist Griechenland.

0: Wirklich, also sogar in die Herzen der Televoter direkt fahren wird, ist mir schon bewusst. Aber was machen wirklich
1: eine Jury-Nummer ist es nicht.
0: Nein.
1: Definitiv nicht.
0: Und es könnte auch wirklich sein, dass das jetzt so gehypt ist und nachher nicht. Ich würde mir es auch wünschen, es ist ja putzig, man hat sich was überlegt. Griechenland, muss ich sagen, die haben auch ein paar gute Jahre gehabt in den Nullerjahren, auch mit einem Sieg. Wir erinnern uns an My Number One, die war ja Prophezeiung eigentlich nicht, von Helena Paparizou, die dann 2005 gewonnen hat. Aber seither schicken sie immer mal gute Nummern, aber ganz nach oben.
1: Aber sie kriegen immer 12 Punkte aus Zypern.
0: Ja, das wird es in dem Jahr
1: hoffentlich auch. Das wird es heuer auch sein, ja, denke ich mal.
0: Und umgekehrt wird es auch nicht anders sein, glaube ich.
1: Ja. Also
0: wollen wir drauf wetten?
1: Gut, wetten wir drauf.
0: Okay, was 12. sagst du?
1: Ein Kaffee.
0: Okay, passt.
1: Gut.
0: Dann mache ich das Risiko und sage, nein, es ist nicht so, ich werde verlieren.
1: Okay. Eine Nummer, die mir sehr am Herzen liegt und wo ich glaube, dass sie sehr weit nach vorne gehen kann, die allerdings bei den Buchmachern nicht so weit vorne ist, kommt aus der Schweiz.

0: harte Nummer, oder?
1: Ja, aber wohl.
0: Ja.
1: Mit Fellmützen und viel Tanzen und bunt und alles.
0: Also was ich nur nicht weiß, was macht die Jury? Was macht ihr, dass der Televoting

0: Ich mag es sehr, sehr gern. Es ist für mich auch wieder so Handwerk. Weißt du, verstehst du, was ich meine? Also wirklich eine Künstlerin, die macht das nicht seit gestern erst. Also die ist wirklich in der Rolle drinnen. Die kann das, ja. Ich hoffe wirklich, dass es für sie nicht einen Untergang gibt, ja. Weil für mich ist das auch wieder pure Musik, pures Können, Emotion. Und ich glaube auch, dass hier ganz, ganz stark drauf ankommt, wie wird das Lied präsentiert. Es ist aber sicherlich kein Lied, was in den obersten Rängen mitspielen wird. Also das so ehrlich sind wir. Ja. Aber ich finde es toll, dass wir da auf einer Wellenlänge sind und einfach wirklich auch gutieren können, dass hier eine Vollblutmusikerin am Werk ist. Und das ist wirklich auch was Tolles, dass man sieht, boah, die macht das nicht erst seit ein paar Stunden, sondern schon lange.
1: Ja, und damit sind wir in der Oberliga des heurigen Song Contests. Und lustigerweise, die Oberliga spielt sich komplett im Norden ab.
0: Ja. Das ist ja fast wie in den 80er Jahren, wo sie brandgefährlich waren. Da muss man sagen, da hatten wir von der skandinavischen Allianz gesprochen, weil da hat schon ausgereicht, wenn die oberen fünf zusammengehalten haben, das waren bis zu 60 Punkte. Das
1: Aber heuer könnten sie sich vielleicht gegenseitig die Punkte wegnehmen.
0: Du sagst es, es ist ein ganz anderer Effekt. Ja.
1: Fangen wir an mit dem klassischen Favoriten, Schweden.

0: Ja, was soll man sagen? Die Schweden wissen, was sie tun. Die schicken eine Nummer. Mir ist es einfach, darf ich auch mal wirklich ehrlich sein, oder? Mir ist es zu berechnet und zu kalt. Es ist eine Lichtshow. Es ist,
1: mich erinnert es total an die Kailin, die wir geschickt haben vor ein paar Jahren.
0: Genau, wobei ich Kailin melodiöser gefunden habe. Mir fehlt
1: ein bisschen. Es ist nicht ganz so hart gewesen, ja. Das stimmt. Das ja. Ist, die Schweden heuer sind sehr hart.
0: Und wie gesagt, ja, nochmal, die machen alles richtig, muss man fast wirklich sagen, mit Lichtkegeln, mit Tänzerinnen, Tänzer, was auch immer, da wir in der Halle sehen werden. Die Stage, also die Bühne in Wien, wird das hergeben. Wir können das, dass wir auch das gleich umsetzen wie beim Melodiefestival in Schweden.
1: Besser
0: in dem Fall sogar. Können wir mal vor den Schweden sein und ergänzen. Also die machen ja eine Vorentscheidung, die hat ja Song Contest Dimensionen, darf man nicht vergessen. Ich finde das auch so spannend damals, wie sie in Malmö war und gesagt, ja, dass der eigentliche Vorentscheid der schwedische wesentlich aufwendiger ist wie der internationale Contest.
1: Ja, aber das ist ja mehrere Fernsehshows. Also ja, ich glaube, 6 oder 7 Sendungen oder so.
0: Riesig, ja. Das ist eine Veranstaltung, wo jeder Schwede zuschaut und jede Schwedin. Aber ja, für mich ist es zu kalt, ja, zu berechnend und wird weit vorn sein, brauchen wir gar nicht diskutieren. Die Schweden haben es wieder mal drauf.
1: Kandidat Nummer 2 aus den Nordlichtern, Dänemark.

0: ganz, ganz weit vorn bei den Buchmachern. Ich kenne niemanden, der es nicht mag, außer ich mag es nicht sonderlich.
1: Nein, es ist ein, also von der Show her ist es ein typischer Song Contest-Song der Neuzeit, hätte ich gesagt.
0: Mhm. Dänemark finde ich irrsinnig spannend, vor allem, weil sie die dänische Sprache in Szene setzen. Und wir wissen nicht viel über Dänisch, außer dass wir es nicht verstehen. Wir haben das vielleicht mal bei einer Gitte oder so gehört. Aber es ist ja eine Sprache, die klingt, als hätte man eine heiße Kartoffel im Mund. Ja, ist so. Das sagen sie sogar selber. Ja. Und okay. Das ist so spannend, dass die wirklich... Und darf ich... Ich probiere es jetzt vorzulesen. För vi går hjem. Also übersetzt, bevor wir nach Hause gehen.
1: Heißt du das, kannst fließend Dänisch.
0: Naja, zumindest. Ich habe geübt, die gibst du. Aber es ist einfach so, wir gehen dann noch nicht nach Hause bei dem Lied. Noch lange nicht. Und das ist mir auch bewusst. Es ist auch catchy. Es hat wirklich Tonfolgen, die im Gedächtnis bleiben. Und die Jugend wird es lieben. Mhm. Und er als wirklich ein bisschen androgyner Künstler ist auch sehr,
1: hübsches
0: sehr
1: in der Kerlchen.
0: Zeit. Ja, wirklich sehr, ja. sehr in der Zeit. Sehr, sehr intelligent, weiß auch wirklich, was er tut. Ich freue mich wirklich schon drauf, ob sie es ähnlich anlegen wie beim Melodie-Compris, beim Dänischen. Viel falsch kann man nicht bei der Nummer machen. Nur, ich weiß es nicht. Es ist nichts für mich. Muss auch mal sein.
1: Ja. Was aber sehr wohl was für dich ist, was auch für mich ist und was, glaube ich, für so ziemlich jeden ist, wenn man sich die Quoten anschaut. Die bessere Geige. Luxemburg probiert es auch mit der Geige. Nicht ganz so gut. Finnland probiert es ganz großartig. Oh.

0: großes Kino, oder? Mhm. Ist ja auch wirklich toll, wie die einfach so Kombination machen. Ein Mann, beim Vorentscheid oben ohne natürlich, ne, kann auch ein paar Punkte bringen. Eine wunderschöne Frau, die perfekt geigt, aber wirklich nicht nur fake geigen kann, mhm, sondern wirklich.
1: Nein, die ist eine Spitzengeigerin, ja.
0: Richtig, also die hat von Rang und Namen, mhm, in dieser Welt, ja, und auch in der Klassik. Also insofern ganz, ganz tolle Kombination, die wirklich ein Großes dann für uns bereithält. Und ob es jetzt wirklich für den Sieg reicht, weiß ich noch nicht. Die Buchmacher sind sie aktuell eindeutig, mhm, einig mit 31 Punkten oder 31%-Punkten.
1: Das ist deutlich.
0: Das ist wirklich deutlich. Das heißt, fast jede.
1: Da kann man nicht mehr verlieren fast.
0: Also ja, nein, es ist wirklich ähnlich, aber ich sage gleich noch was dazu. Ähnlich hoch von der Quote her wie letztes Jahr Schweden und Wert gewonnen. Also du weißt nie, was passiert. Und das ist eben das Tolle an der Eurovision. Wenn man es dann auf der Bühne sieht, kann man schon sagen, ah, das könnte dann gefährlich werden. Ich würde mir es für die Finnen wünschen, die sind nämlich absolut Eurovision verrückt. Mhm. Und wenn ich mich zurückerinnere an das Jahr 2006, wie Lordi gewonnen hat, das war ja mit Hard Rock Halleluja. Wir haben dann im nächsten Jahr nach Helsinki dürfen. Die haben das wirklich ernst genommen. Also das mit dem Hosten eines Song Contests. Mhm. Die haben gewusst, wir gewinnen nicht so oft, ähnlich wie die Österreicher. Aber mittlerweile gewinnen wir ja öfter. Aber es war aber wirklich so, die haben gewusst, es passiert nicht so oft. Und es war einer der schönsten Eurovisionen, die ich erleben durfte, overall, wirklich. Mhm. Die haben einen Tag gehabt, wo sie wirklich ehemalige finnische Künstler, die immer letzte waren, sind eingeladen haben. Also die haben wirklich geschaut, mhm, was kann dem Publikum gefallen. Und daher, ich könnte mir schon vorstellen, dass wir uns nächstes Jahr in Helsinki oder Tampere, sagen auch viele, mhm, dass eine von diesen beiden Städten wird.
1: Tampere hat eine schöne Eishockeyhalle.
0: Ja, ist es dann auch diese Halle, wo...
1: Weiß ich nicht, ja, aber so viele Hallen werden in Tampere auch nicht umeinander stehen.
0: Nein, aber der Vorentscheid kommt immer aus Tampere, mhm, praktisch. Also ich könnte mir vorstellen, ich fahre auch nach Tampere oder fliege. Oder kann man mit dem Ski fahren? Keine Ahnung.
1: So, dann bleibt eigentlich nur noch einer über, der Tanzschein.
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0: Ja, was sagen wir dazu? Ich sag noch immer, die perfekte Nummer, die Titelverteidigung zu starten, weil die Halle wird abgehen dabei.
1: Wir haben das glaube ich auch, ja.
0: Hundertprozentig. Ich habe das beim Vorentscheid schon gesehen, in einem kleineren Studio, also schon das größte Studio vom ORF, aber wesentlich kleiner als die Stadthalle. Und der Beat ist dermaßen abgegangen, die Leute sind mitgegangen, die Stadthalle wird kochen. Und ich meine, die Dramaturgie ist ja perfekt. Ja? 25. Startplatz, also letzter Startplatz, das heißt, wir arbeiten uns den ganzen Abend hin.
1: Und heizen dann nochmal ein.
0: Und heizen dann richtig ein. Und insofern, ich sage ganz ehrlich, lassen wir Cosmo in Ruhe arbeiten auf der Bühne, der weiß schon, was er tut. Mhm. Ich finde es ganz toll, dass ein 19-jähriger Charakter das so wegsteckt, auch vielleicht nicht immer nur positive Kommentare zu hören. Und ich finde einfach, die Österreicher und Österreicher sollten mehr auf sich schauen und nicht einfach irgendwie Hasskommentare im Netz streuen, die eh niemand mehr lesen will. Mhm. Und jeder kann seine Meinung zu einer Nummer haben, aber nicht jeden interessiert die persönliche Meinung, die man selber hat. Und das sollen bitte alle sich in das Ohr schreiben. Und noch einmal, wir haben 0 Punkte zu verteidigen von
1: den Mates. Das wird sich ausgehen.
0: Und das schaffen wir.
1: Das schaffen wir
0: und
1: sicher.
0: Und ich wünsche mir tatsächlich, dass es wesentlich mehr wird. Und ich sage dir ganz ehrlich, so schlecht schaut es auch wieder nicht aus. Weil ich habe mir auch angeschaut, wie die einzelnen Fanclubs jetzt gewotet haben in Europa. Und da sind wir durchaus bei einigen in den Top Ten.
1: Eben, das glaube ich nämlich auch. Also es wird schon ganz gut werden.
0: Wir machen die Rechnung nicht.
1: Gewinnen müssen wir eh nicht noch
0: einmal. Gewinnen tun wir bitte nicht. Und außerdem, wir sind gute Gastgeber. Die Punkte sollen auch an andere gehen.
1: Also, ganz genau, das ist schön.
0: Wir haben immer das so gut können.
1: Apropos Gastgeber, wie schaut denn deine nächste Woche so aus?
0: Also ich habe mir wirklich jetzt schon einen Plan erstellen müssen. Es ist natürlich hektisch, ich habe ja schon gesagt, der Club ist natürlich explodiert. Man bekommt sehr, sehr viele Anfragen, also wirklich auch von Medien, die ich gar nicht gekannt habe vorher. Ja. Man schaut man ist dann fast so, mache ich das jetzt überhaupt oder nicht, weil ich früher mich gefreut hätte. Aber nein, ich versuche wirklich sehr, sehr viel zu machen, auch wirklich Öffentlichkeitsarbeit zu machen, weil ich finde die Eurovision nicht, die Eurovision ist so ein tolles Hobby und ich möchte ganz, ganz viele noch überzeugen, dass sie einfach wirklich rausfinden, wie toll diese Geschichte ist und dass eigentlich fast schade ist, dass es nur einmal im Jahr ist. Aber es würde einen Zauber nehmen, wenn es öfters wäre vielleicht.
1: Na gut, dann sage ich jetzt einmal danke für das Gespräch heute. Ich wünsche uns eine wunderschöne Song Contest Woche.
0: Du hast richtig gesagt, eine Eurovisionswoche. Es ist nicht nur diese 4 Stunden. Ich wünsche da ganz viel Spaß.
1: Und wir sehen uns dann nach dem Song Contest wieder und dann werden wir die ganze Kiste Revue passieren lassen.
0: Ich freue mich schon richtig drauf und dann wissen wir auch, wo Cosmo am Ende gelandet ist.
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1: Am Mikrofon begrüßt sie Cornelia Krebs. Das iranische Militär hat die Gefechte mit US-Kriegsschiffen in der Straße von Hormus vor kurzem für beendet erklärt. Nach einer gewissen Zeit gegenseitigen Beschusses seien die Kämpfe derzeit eingestellt und die Lage ruhig, zitierte die iranische Nachrichtenagentur Tasnim, eine namentlich nicht genannte militärische Quelle. Nach iranischer Darstellung war der Beschuss eines unbeladenen Öltankers unter iranischer Flagge durch US-Streitkräfte am Mittwoch Auslöser für die jüngste Eskalation. Für die Sperre der Brennerautobahn am 30. Mai hat das Land Tirol ein eigenes Sicherheitskonzept ausgearbeitet. Die medizinische Versorgung der Bevölkerung soll so zu jeder Zeit sichergestellt sein, berichtet Christoph Praxmacher.
2: Am 30. Mai wird das Wipptal für mehrere Stunden für den gesamten Verkehr gesperrt. Neben der Brenner Autobahn gibt es dann auch kein Durchkommen auf der Brennerstraße sowie auf der Elbhügner Straße. Gleiches gilt für die Stubaitalstraße. An diesem Tag sind nur der Ziel- und Quellverkehr vom Fahrverbot ausgenommen. Diese Fahrverbote sollen durch die Polizei streng überwacht werden, kündigt das Land an. Wie Katrin Eberle, die Bezirkshauptfrau von Innsbruck-Land, betont, sind die medizinische Versorgung und die Einsatzfähigkeit der Blaulichtorganisationen trotz der Sperren jederzeit gewährleistet. Dafür soll auf der Brenner Autobahn ein eigener Korridor am Veranstaltungsort dafür sorgen, dass Einsatzfahrzeuge schnell passieren können. Zudem verstärkt das Rote Kreuz seine Präsenz mit zusätzlichen Rettungsfahrzeugen und einer Motorradstaffel.
1: Die Malaria-Impfung senkt die Kindersterblichkeit deutlich. Das zeigt eine aktuelle Analyse zur Wirksamkeit eines groß angelegten Impfprogramms gegen Malaria in Hochrisikogebieten. Demnach kann die Malaria-Impfung schwere Krankheitsverläufe bei Kindern verhindern. Mehr von Marlene Nowotny.
3: Bei den Erregern der Malaria handelt es sich um Parasiten. Diese Plasmodien werden von Stechmücken übertragen. Nach einer Ansteckung kommt es im Regelfall zu grippeähnlichen Symptomen und anhaltenden Fieberschüben. Um Kinder vor schweren bzw. tödlichen Krankheitsverläufen zu schützen, sollte die Malaria-Impfung im Babyalter in mehreren Dosen erfolgen. In Ghana, Kenia und Malawi konnte mit Unterstützung der Weltgesundheitsorganisation WHO eine Impfabdeckung von rund 75% erreicht werden. Eine aktuelle Studie zeigt nun, dass die Sterblichkeit bei Kleinkindern in Folge um 13% gesunken ist. Hier gäbe es weiteres Potenzial, betonen die Forschenden. Eine zusätzliche vierte Dosis könnte die Impfwirkung verbessern. Der Impfstoff ist vorhanden, doch wirtschaftlich schwächere Länder können solche umfassenden Impfprogramme für Kinder ohne internationale Unterstützung nicht finanzieren.
1: Die Oberflächentemperaturen der Weltmeere steuern auf einen neuen Höchststand zu. Laut dem EU-Erdbeobachtungsprogramm Copernicus ist es nur mehr eine Frage von Tagen, bis der bisherige Höchstwert aus dem Jahr 2024 erreicht wird. Der vergangene April war der drittwärmste seit Beginn der Aufzeichnungen. Zum Wetter.
4: Überwiegend sonniges, aber nicht ganz beständiges Wetter erwartet uns am Wochenende. Morgen am Samstag ziehen am Vormittag nur ein paar Wolkenfelder durch. Allmählich entstehen im Bergland allerdings größere Quellwolken und die bringen Regenschauer oder Gewitter, die meisten davon in der Steiermark und in Kärnten. Die Temperaturen erreichen 18 bis 25 Grad. Am Sonntag wird es mit teils föhnigem Südwind noch eine Spur wärmer. Dazu gibt es im Großteil Österreichs einige Sonnenstunden, allmählich von Südwesten her allerdings dichtere Wolken und einzelne Schauer. So viel zum Wetter von Georg Brack.
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1: Es ist Samstag, der 9. Mai, am Mikrofon Cornelia Krebs. US-Präsident Donald Trump hat nach eigenen Angaben Russland und die Ukraine von einer ab heute geltenden dreitägigen Waffenruhe überzeugt. Diese werde die Aussetzung aller Kampfhandlungen sowie den Austausch von 1000 Gefangenen jeder Seite umfassen. Sowohl Kiew als auch Moskau haben die Vereinbarung bestätigt. Historischer Machtwechsel in Ungarn. Im Budapester Parlament findet heute ab 10 Uhr die konstituierende Sitzung statt, bei der Peter Madja, Vorsitzender der Mitte-Rechtspartei TISA, zum neuen Ministerpräsidenten gewählt werden soll. Damit endet die Epoche des scheidenden Premiers Viktor Orban, der 16 Jahre lang die meiste Zeit mit einer Zweidrittelmehrheit regiert hat. Nach wochenlangen Verhandlungen hat Dänemarks Ministerpräsidentin Mette Frederiksen vorerst das Mandat für die Bildung einer neuen Regierung verloren. Stattdessen darf nun der rechtsliberale Troels Lund Poulsen die Chance für seine Wunschkoalition ausloten. König Frederik X. Habe Poulsen gebeten, die Verhandlungen über die Bildung einer Regierung zu führen, teilte das dänische Königshaus mit. In Österreich steigt der Umsatz mit Produkten, die das Fairtrade-Siegel tragen. Für das Vorjahr zeigt die Bilanz an die 800 Millionen Euro, ein Plus von annähernd 13%. Österreich rangiert bei den Fairtrade-Produkten weltweit unter den Top 3. Volker Obermeier.
2: Pro Kopf haben die Menschen pro Jahr fast 90 Euro für fair gehandelte Produkte ausgegeben. Mehr sind es nur in den Niederlanden sowie in der Schweiz. Besonders gefragt waren Bananen und Rosen. Umsatztreiber waren auch die höheren Preise für Kakao sowie Kaffee. Fairtrade Österreich-Chef Hartwig Kirner zeigt sich mit der Entwicklung zufrieden, trotz allgemein steigender Lebensmittelpreise.
3: Was das zeigt, ist, dass die Menschen trotz einer schwierigen, unsicheren Situation gerade das Thema Nachhaltigkeit, soziale Gerechtigkeit hochhalten.
2: Wer das Siegel auf seiner Verpackung hat, verpflichtet sich etwa in Afrika oder Südamerika, höhere Standards einzuhalten, zum Beispiel bei Löhnen. Als große Herausforderung für Produzenten und Endpreise gelten derzeit die Folgen von Ernteausfällen sowie die steigenden Kosten für Dünger und Transport.
1: In der Song Contest-Woche ab morgen steht die Polizei im Großeinsatz, um für Sicherheit zu sorgen. Für medizinische Notfälle stehen die Berufsrettung, Samariterbund und andere Rettungsorganisationen parat. Hauptaugenmerk liegt auch hier auf Stadthalle, Rathausplatz und Prater. Daniel Ammerhauser berichtet.
4: In der Stadthalle und im Rathauspark stehen unter anderem jeweils bis zu 70 Sanitäterinnen und Sanitäter im Schichtbetrieb bereit, um helfen zu können. Hinzu kommen 2 bis 3 Notärztinnen und Notärzte sowie mehrere Krankentransport- und Rettungsautos. Betreut werden auch die Aftershow-Partys im Praterdom, aber natürlich auch medizinische Notfälle an anderer Stelle im Stadtgebiet. Auch die Berufsfeuerwehr ist an allen Veranstaltungstagen im Einsatz und auch in der Stadthalle, um im Ernstfall möglichst schnell eingreifen zu können. Überwacht und geleitet wird das Geschehen via Einsatzzentralen. Hinzu kommt etwa am Rathausplatz eine Videoüberwachung.
1: Die Langflossen-Grindwale in der Straße von Gibraltar leben in einer der verkehrsreichsten Wasserstraßen der Welt. Und das wirkt sich auf das Sozialverhalten der sehr geselligen Tiere aus, wie nun eine neue Studie zeigt. Die Wale müssen sozusagen schreien, um bei all dem Schiffslärm trotzdem noch mit ihren Artgenossen kommunizieren zu können. Mehr von Raphael Krapscher.
5: Mit ihren Rufen können Grindwale auch nach stundenlangen Tauchgängen ihre Gruppe wiederfinden. In der Straße von Gibraltar ist das aber nicht einfach. Rund 60.000 Schiffe durchqueren dort jedes Jahr die Meerenge. Die Grindwale müssen also selbst lauter werden. Bei bestimmten Ruftypen sind sie aber bereits am Limit, erklärt der dänische Meeresbiologe Franz Jensen.
6: Gerade die sehr tiefen Rufe, mit denen sich die Tiere vermutlich über große Distanzen verständigen, sind ohnehin schon ziemlich laut. Die Wale haben da einfach keine Luft mehr nach oben.
5: Wichtig wäre daher laut dem Forscher, die Routen der Schiffe zu ändern oder sie zumindest langsamer zu machen, um den Lärm nachhaltig zu reduzieren.
1: Das waren die Nachrichten mit Cornelia Krebs. Zum Wetter.
7: Vor uns steht ein frühsommerliches Wochenende. Der heutige Samstag bringt 18 bis 25 Grad, dazu überwiegt im Großteil Österreichs der Sonnenschein. Allmählich kommen aber größere Quellwolken dazu und es entstehen Regenschauer und Gewitter, speziell im östlichen Bergland. Einige Sonnenstunden gibt es auch am Sonntag. Von Italien her ziehen allerdings Wolken auf und die bringen vor allem von Vorarlberg bis Osttirol allmählich etwas Regen. Bei teils föhnigem Südwind wird es aber noch eine Spur wärmer als am Samstag. So viel zum Wetter von Georg Brack.
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1: Am Mikrofon Martina Großfürth, es ist 1 Uhr. Österreich will den Biogasanteil ausbauen, um die Energieunabhängigkeit zu fördern. Offen ist noch, in welchem Ausmaß und wer den Ausbau finanzieren soll. Derzeit werden nur 0,2% des Gasverbrauchs aus tierischen Abfällen oder Lebensmittelresten erzeugt. Martin Rauter berichtet.
2: Die Bundesregierung will 10% des Gasverbrauchs mit Biomasse decken und das in den nächsten 4 Jahren. Doch dieses Ziel, fixiert im Koalitionsprogramm, dürfte so nicht halten, obwohl der Ausbau positive Folgeeffekte hätte, sagt Lorenz Strimitzer von der Energieagentur.
3: Biomethan ist da eine super Sache, einfach weil wir inländische Wertschöpfung und Beschäftigung schaffen, gleichzeitig den Kaufkraftabfluss ins Ausland vermeiden und nebenbei auch noch das Klima schützen.
2: Dem Vernehmen nach dürfte sich die Regierung nun von ihrem Ausbauziel verabschieden. Statt jährlich 6,5 Terawattstunden ist in einem koalitionsinternen Papier lediglich von einer Terawattstunde die Rede. Die zuständige Staatssekretärin Elisabeth Zehetner, ÖVP, will das nicht bestätigen und verweist auf laufende Verhandlungen.
1: Russland feiert heute den Sieg der Sowjetunion über Nazi-Deutschland. Es ist der wichtigste Feiertag im Land. Heuer ist die Stimmung im Vorfeld angespannt wegen der Angst vor ukrainischen Drohnenangriffen. Carola Schneider.
4: Das Zentrum von Moskau gleicht einer Hochsicherheitszone. Um den Roten Platz patrouillieren Sicherheitskräfte und es sind Drohnenabwehreinheiten stationiert. Die Angst ist groß, dass ukrainische Drohnen die traditionelle Militärparade stören könnten. Der Kreml-Sprecher spricht von der Gefahr ukrainischen Terrors und daher werde die Parade heuer verkleinert. Es werden also weniger Panzer- und Raketensysteme über den Roten Platz rollen als in vergangenen Jahren. In der Bevölkerung werden frustrierte Stimmen laut. Was ist das für ein Siegestag, fragt dieser Mann. Russland erleidet Niederlagen an allen Fronten. Präsident Putin hat den Tag des Weltkriegsgedenkens seit Jahren zu einer militärischen Machtdemonstration gemacht. Davon wird heute wenig zu spüren sein.
1: Historischer Machtwechsel in Ungarn. Im Budapester Parlament beginnt um 10 Uhr die konstituierende Sitzung, bei der Peter Madja zum neuen Ministerpräsidenten gewählt werden soll. In der Sitzung werden auch die Abgeordneten ihren Eid ablegen, Fraktionen und Ausschüsse gebildet und das Parlamentspräsidium gewählt. Damit geht die Ära von Viktor Orban nach 16 Jahren zu Ende. Die meiste Zeit hat er mit einer Zweidrittelmehrheit regiert. Jetzt zum Wetter und zu Thomas Wostal.
5: Frühsommerlich warm wird dieser Samstag. Die Temperaturen steigen heute auf 18 bis 25 Grad. Und im Großteil Österreichs bringt uns dieser Samstag auch einiges an Sonnenschein. Ähnlich wie gestern entstehen allerdings am Nachmittag in einigen Regionen wieder Regenschauer und Gewitter, speziell im Bergland. Und am Abend können die Gewitter dann auch in die südliche Steiermark und ins Südburgenland ziehen und durchaus kräftig sein. Auch am Sonntag frühsommerlich warm und im Großteil Österreichs recht sonnig. Im Westen und Süden im Laufe des Tages immer mehr Wolken und stellenweise Regenschauer.
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1: Am Mikrofon Martina Großfurten, es ist 2 Uhr. Rund 3/4 aller Schülerinnen und Schüler machen laut einer aktuellen Studie ihre Hausübungen mit künstlicher Intelligenz. Das macht ein Umdenken beim Lernen und im Bildungssystem notwendig, so Experten. Beate Tomasowitsch berichtet.
2: Man müsse lernen, neu denken, mehr Projektarbeit, weniger Frontalunterricht. Länder wie Finnland oder Estland sind der Vorreiter, sagt Matthias Lieb-Rosenthal, der Unternehmen beim Einsatz von KI unterstützt.
3: Schülerinnen und Schüler bekommen Aufgaben, die sie über einen längeren Zeitraum erledigen müssen, wie zum Beispiel erforsche meinen Stadtteil, baue mir eine App. Und diese Art von Lernen in den Unterricht zu integrieren und KI jetzt nicht als Ghostwriter zu sehen, sondern eher in einen Co-Creation-Prozess.
2: Derzeit lernen Schülerinnen und Schüler im Informatikunterricht häufig Dinge, die sie gar nicht mehr brauchen, weil es die KI besser kann. Eine der größten Herausforderungen für das Fach Informatik und KI wird sein, dass Lehrerinnen und Lehrer das nötige Wissen erwerben. Dazu müsse man rasch in die Aus- und Fortbildung investieren, so der Experte.
1: Etwa 6 Wochen vor dem Start der Fußball-WM in den USA, Kanada und Mexiko macht sich unter den Hotelbetreibern in den USA Enttäuschung breit, denn bisher sind weit weniger Zimmer gebucht worden als erwartet, berichtet Nina Walli.
4: Bis zu 80% der befragten Hotels von Los Angeles bis New York geben an, dass die Buchungen weit hinter den Prognosen liegen. In Kansas City etwa sind die Buchungen sogar geringer als in Jahren ohne WM. Verantwortlich dafür machen viele Hotelbetreiber die Visa-Hürden bei der Einreise, aber auch die globalen Krisen. Was die Branche allerdings nicht erwähnt, nur kurz nach der WM-Auslosung im Dezember hatten sich die Zimmerpreise für die Zeit der WM pro Nacht im Durchschnitt verdreifacht. Das zeigen Berechnungen der New York Times. Vielerorts fallen diese Preise nun aber wieder deutlich. Die Präsidentin der Hotelvereinigung ist optimistisch, dass die Hotels bis zum WM-Start noch voll ausgebucht sein werden. Das